0: Bürger und Diplomaten in Kiew sind aufgefordert, die Stadt zu verlassen. Schon in der Nacht von Samstag auf Sonntag griff Russland verstärkt den Großraum Kiew an, darunter mit der Mittelstreckenrakete Areshnik.
1: Bei den Dienststellen der Bundespolizei gibt es offenbar starke Mängel, das berichtet die Rheinische Post. Der Chef der Gewerkschaft der Polizei, Roskopf, hat der Zeitung gesagt, dass fast jede dritte Dienststelle betroffen sei. Es fehle an Büros, Unterkünften und Parkplätzen. Manche Dienststellen seien sogar komplett marode. Die Gewerkschaft der Polizei will in dieser Woche eine Kampagne starten. Sie fordert unter anderem schnellere Genehmigungs- und Bauverfahren, außerdem mehr Geld für Sanierungen. Nachdem in Portugal ein Regionalzug 89 Schafe überfahren hat, fordert die Bahngesellschaft Schadenersatz von deren Besitzern. Sie begründet das mit den Schäden am Zug und erheblichen Verspätungen im Bahnverkehr. Der Zug war Ende Dezember nach einer Kurve in die Herde auf den Gleisen gerast. Er ist erst einen halben Kilometer später zum Stehen gekommen. Die Schafhirten sollen der Bahn über 26.000 Euro zahlen. Dagegen wollen sie sich wehren. Ihr Anwalt sagt, dass solche Vorfälle zum allgemeinen Risiko des Bahnverkehrs gehören würden. Nach 6 Jahren Pause steigt der SC Paderborn wieder in die Fußball-Bundesliga auf. Die Paderborner haben Wolfsburg im Rückspiel der Relegation mit 2:1 nach Verlängerung besiegt. Marc Eschweiler berichtet aus Paderborn.
2: Der SC Paderborn steigt durch eine Energieleistung zum dritten Mal in die Bundesliga auf und drehte gegen den VfL Wolfsburg einen frühen Rückstand. Pečinović hatte den Bundesligisten in der dritten Minute in Führung gebracht. Eine unnötige gelb-rote Karte gegen Wolfsburgs Mähle veränderte das Spiel aber komplett. Bilbia köpfte in der 38. Minute den Ausgleich. Aber trotz unglaublicher 3 Dutzend Torschüsse inklusive 2 Pfostentreffern dauerte es bis zur Verlängerung, ehe Laurin Kurda den SC Paderborn erlöste. Sein Tor zum 2:1 in der 100. Minute bedeutete den ersten Abstieg des VfL Wolfsburg nach 29 Jahren Bundesliga.
1: Das Wetter: in der Nacht ist es fast überall klar und die Temperaturen liegen zwischen 18 und 7 Grad. Am Tag dann wieder in ganz Deutschland viel Sonne, meistens ohne Wolken, nur an der Ostsee vereinzelt ein paar Wolken dabei. Dazu wird's heiß mit 25 bis 34 Grad. Es ist 2:03 Uhr.
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4: Vorsicht bitte auf der A643 Schiersteiner Brücke, Mainz Richtung Wiesbaden. Zwischen Mainz-Mombach und Wiesbaden-Eppelallee steht ein unbeleuchtetes Fahrzeug. Vorsicht bitte auf der B455 Mainz-Kastell-Königstein. Zwischen der A671 Mainz-Kastell und der A66 Wiesbaden-Erbenheim läuft eine Rotte Wildschweine. A66, Fulda Richtung Frankfurt. Die Anschlussstelle Schlüchtern Süd ist wegen Fahrbahnerneuerung bis 10. Juni gesperrt. Umleitungen über Schlüchtern Nord und Steinau sind eingerichtet. Die A67, Mannheim Richtung Darmstadt, ist zwischen Viernheimer Dreieck und Lorsch wegen einer Baustelle bis Dienstag etwa 5 Uhr gesperrt. Umleitung ab dem Viernheimer Dreieck über die A659 und die parallel verlaufende A5.
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5: Mit Ben Sträubel, und dann verdient ihr euch gleich ein PPPPP. Das ist das fantastisch polierte Popnacht-Package. Das habe ich hier mitgebracht und knie mich in wenigen Minuten nochmal neben dieses Paket. Bin dann kurz davor, euren Namen in das Adressfeld zu schreiben, aber vorher dürft ihr euch das natürlich noch verdienen, wer mitspielen möchte um das Popnacht-Package. 07221 2011.
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0: Calvin Harris, My Way. Hier ist die Popnacht.
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0: Und dann rasen wir doch mal hier ein bisschen zurück durch die Jahrzehnte. Was ist denn da so gewesen an diesem 26.05. mit Frank aus Bockum? Das ist bei Krefeld. Guten Morgen, Frank. Hallo!
2: Guten Morgen!
0: Ja, ist schön, dass Hallo. Du wach bist und zuhörst. Du bist gerade von deinem Restaurant gekommen, das du mit deinen Kindern betreibst. Und du stehst an der Zapfanlage am liebsten, ne?
2: Ja, das ist immer ganz gut.
0: Würdest du sagen, du bist ein Professor im
2: Zapfbereich? Da bin ich quasi an der Quelle.
0: Ja, natürlich, kannst du selbst auch mal. Wenn du schon so lange Bier zapfst, auf was muss man achten dabei? Ich habe nämlich keine Ahnung davon.
2: Boah, aber du trinkst es da auch und denke immer, eine schöne Krone auf einem schönen Pilz.
0: Sagt man so, ne?
2: Wie macht man aber das? Aber in Krefeld trinkt man Altbier.
0: Ja, aber wie machst du das? Gibt es einen Trick? Also so anwinkeln und dann zum Schluss nochmal gerade oder irgendwie so, ne?
2: Ja,
0: man muss ein Gefühl entwickeln, du willst es ja nicht verraten. Du bist ja
2: muss man schon.
0: Professor der Zapferei, du möchtest es uns nicht sagen.
2: Ja, das jetzt bitte nicht.
0: So, also, lieber Frank, die zwei Fragen heute von 59 Jahren auf die Nacht genau. Da ist ein Album erschienen, das gleich am ersten Tag des Verkaufs den Goldstatus erreichte. Das Album hieß Sgt. Pepper's Lonely Hearts Club Band und ist von wem? A. Beatles, B. Queen oder C. Spice Girls?
2: Dann sagen wir mal A.
0: Beatles, stimmt. 43 Jahre ist es her, da hat ein Kunstfälscher aus Stuttgart gestanden, die Hitler-Tagebücher gefälscht zu haben. Er hat sie an den Stern verkauft. Und wie hieß denn dieser Kunstfälscher aus Stuttgart? Er ist ja auch schon in der Cloud. A. Bodo Ballermann, B. Konrad Grujau oder C. Konrad Duden?
2: Ich sage B.
0: Konrad Kuja ist ja so einfach gewesen für dich. Den Oberzapfer-Professor natürlich kein Problem. So,
2: bist du ein bisschen weit mit.
0: Wollte ich mal sagen, hast du viele Gespräche führen dürfen? Gestern Abend noch?
2: An der Theke?
0: Ja,
2: führst du alle Gespräche.
0: Ja, da warst du alles. Ne? Alles, was in Bockum passiert und so, das erfährst du. Wenn irgendwo was Halbseidenes geschieht, dann fragt man erstmal bei Frank nach. Ne? Du hast es dann gehört. Du schweigst.
2: Ich sag dazu jetzt
0: nichts. Ja, du bist jetzt natürlich.
2: Also wir haben die Schweigepflicht, genau wie ein Arzt.
0: Das denke ich mal. Ich wünsche dir eine gute Nacht, ja. Erhol dich gut. Ciao.

0: Der neue von Leonie war das gemeinsam mit Callum Scott, Stay, haben wir gehört hier in der Popnacht. Vorsicht auf der A61 Ludwigshafen in Richtung Koblenz, da liegt ein Tier zwischen Rheinböllen und Laudert. Oh, Tommy hat, glaube ich, Spaß an Phil Collins.
1: Das ist Sound. Ach, gib mir mehr davon. Reingehauen.
0: Okay, dann mache ich für dich noch ein bisschen lauter, ne? Für alle anderen, die Spaß haben an Phil Collins und Both Sides of the Story. Hier ist die Popnacht.

wird auch nie fertig, diese Statue. Jahre verspricht er das schon. 2.27 Uhr, Vorsicht auf der A4, Chemnitz in Richtung Erfurt. Da ist ein Unfall passiert. Die Unfallstelle ist nicht gesichert zwischen Erfurt-Fieselbach und Erfurt-Ost. Die Popnacht mit der Purple Disco Machine und Hypnotized.

0: Es ist jetzt 2.30 Uhr.
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2: Der heutige Tag bringt sonniges und oftmals wolkenloses Wetter. Es bilden sich allenfalls ein paar wenige Quellwolken, dies bevorzugt über den Bergen. Die Temperaturen sind durchgehend sommerlich, warm bis heiß mit 27 Grad im Uppland und bis 33 Grad im Süden. Der Wind weht dazu schwach aus nordöstlichen Richtungen. Morgen gibt es neben viel Sonnenschein ab und zu auch ein paar Wolken. Am Donnerstag sonnig und kaum Wolken. Am Freitag Sonnenschein und ein paar Wolken bei 26 bis 33 Grad.
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3: Die A67 Mannheim Richtung Darmstadt ist zwischen Viernheimer Dreieck und Lorsch wegen einer Baustelle bis Dienstag etwa 5 Uhr gesperrt. Umleitung ab dem Viernheimer Dreieck über die A659 und die parallel verlaufende A5.
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0: Und die am meisten ignorierte Höchsttemperatur in Zusdorf in Baden-Württemberg. Da werden es heute 29 Grad werden, im besten Fall, wer es warm mag. Hier ist die Popnacht. Ich bin Ben Streubel.

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1: Und hattet ihr noch nichts zu lachen? Ja, das kommt eben immer wieder vor, dass man bis 2.38 Uhr eigentlich so ein Tränchen über die zarten Wangen kullern lässt. Und dann bin ich verantwortlich dafür, dass ihr noch nichts zu lachen hattet. Aber das wird sich gleich ändern. Denn dann wird's lustig werden, zumindest verspricht das ein Comedian. Comedians versprechen ja immer, dass es lustig wird und manchmal kommen dann trotzdem die Tränchen. Mariano Vivencio, Künstlername ist M-Fee und der wird ein bisschen was über seinen Papa erzählen. Der ist wohl auch lustig und manchmal ist er auch gut gelaunt und der war ausgerechnet auch während Corona sehr gut gelaunt, der Papa. Warum? Das hören wir gleich nach Lena und Looking for Love. Hi.

0: For Love und Lena in der Popnacht ist es 2.41 Uhr auf der A261. Bitte aufpassen. Vorsicht in Richtung A7. Da liegen mehrere Steine auf der Fahrbahn zwischen Buchholzer Dreieck und Tötensen. Und auf der A1 Osnabrück in Richtung Bremen in der Einfahrt Wildeshausen Nord Metallteile auf der Fahrbahn. Jetzt beamen wir uns zurück in die doch oberlustige Zeit, die wir Corona nennen. Und also da hat der Papa zumindest von M-Fee auch positive Erfahrungen gesammelt.
1: Könnt ihr euch erinnern, als während Corona die ersten Schnelltests zu kaufen waren im Supermarkt? Für meinen Vater war das Highlight. Wirklich, er hat sich so gefreut, weil das bedeutete für ihn Freiheit. Er konnte sich jetzt selbst daheim testen, Schnelltest machen und dann irgendwo hingehen, ins Fitnessstudio, einkaufen, was er wollte, alleine. Weil sonst musste er sich immer online für Termine registrieren und dafür hat er meine Hilfe gebraucht. 7 Uhr, der war vor Supermarkt. Hat die Schnelltests gekauft, kommt nach Hause am Nachmittag, wollte mir das zeigen. Guck, was ich gekauft habe. Lidl. 7 Euro. Für ihn war das ein Schnäppchen, weil er hat für 7 Euro diesen Test bekommen, war frei. Für 7 Euro, wow, für 7 Euro deine Freiheit. Geil. Problem war, zu dem Zeitpunkt habe ich im Fitnessstudio gearbeitet. Ich kannte mich bestens aus mit Schnelltests. Ich wusste for a fact, beim Aldi gibt's einen 5er-Pack. Für 20 Euro. Also habe ich ihn gefragt, sagst du, wie viele Tests sind denn da drin? Eine. Ein Test, sagst du, okay. Interessant. Ja, weil beim Aldi gibt's so einen 5er-Pack. Für 20 Euro, das bedeutet ja, lass mich noch mal kurz rechnen. Ihr wisst, was ich meine, wenn dein Vater nie was falsch macht, so nie, Ego-Level 1000, er hat sich noch nie entschuldigt, auf einmal macht er ein richtig schlechtes Geschäft. Ich dachte so, jetzt hab ich dich, Motherfucker! Aber mein Vater hat direkt Taktik gewechselt. Ja, aber das ist die bessere Marke. Das sind die Gute.

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1: Ich glaube, der zuständige Arzt kommt gerade hier, ne? Emergency. Paging Dr. Beat. Emergency. Alles gut. 2.46 Uhr ist es. Vorsicht auf der A38. Göttingen Richtung Hadern liegt ein Reh auf der Fahrbahn zwischen Bleicherode und Groß-Wechzungen. Ihr fahrt ja vorsichtig. Dann genießt mal diesen kultischen Hit.

hat jemand Geburtstag, ein Happy Birthday ist da fällig. Happy Birthday to you. Happy Birthday, liebe Polona. Happy Birthday to you. Polona lebt mit Sandy in Ljubljana. Sind da irgendwann mal hingezogen, aus Hamburg kommend vor 2 Jahren und hören aber hier natürlich, wie sich das auch gehört für vernünftige Menschen, die noch Empathie haben oder Restempathie, die Popnacht. Und beide haben sich jetzt zum Geburtstag von Polona zum 34. auf den Weg gemacht nach Zagreb mit einem kleinen Wohnwagen, der hinten dran hängt, an einem Geländewagen. Und dann werden sie sich gleich an See suchen und dort dann mal so eine Nacht verbringen. Aber wir sind natürlich auch schon mitten in der Nacht. Wer jetzt noch nichts zu übernachten gefunden hat, der ist ja dann schon fast in der biblischen Geschichte, in der Weihnachtsgeschichte hängen geblieben. Ich wünsche euch, dass euch eine Herberge öffnet oder einen Campingplatz. Auf jeden Fall haben sie sich ausgesucht von Adele, Chasing Pavements. Tipico Romantico.

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1: Um 3 Uhr mit Cedric Bies. Das US-Militär hat trotz geltender Waffenruhe Raketenstellungen im Süden von Iran angegriffen. Außerdem sollen im Bereich der Straße von Hormus Boote attackiert worden sein, die Minen in der Meerenge verlegen wollten. Die USA bezeichnen die Angriffe als Selbstverteidigung, um eigene Truppen zu schützen. Das US-Militär halte sich wegen der Waffenruhe zurück, verteidige aber seine eigenen Verbände. Iranische Medien berichten, dass es bei einem US-Angriff mehrere Tote gab. Russland hat weitere verstärkte Angriffe auf die ukrainische Hauptstadt Kiew angekündigt. Darüber hat Außenminister Lavrov seinen US-amerikanischen Kollegen Rubio in einem Telefonat informiert. Die Armee soll auf Anweisung von Präsident Putin gezielt die ukrainische Rüstungsindustrie angreifen, also Produktionsstätten für Drohnen, aber auch Kommandoposten. Ausländer und Diplomaten sollten Kiew verlassen. Russland wirft der Ukraine einen Angriff auf eine Berufsschule in Luhansk mit 21 Toten vor. Der erneute Beschuss von Kiew sei der Vergeltungsschlag, sagt das Außenministerium. Die meisten Menschen in Deutschland sind damit zufrieden, wie sie an Schulen, Ärzte oder Verkehr angebunden sind. Das zeigt der sogenannte Gemeindecheck des Instituts der deutschen Wirtschaft. Am besten ist die Versorgung in Nordrhein-Westfalen. Marion Theiss mit mehr Infos.
2: Die bestversorgte Gemeinde in Deutschland ist Haar bei München. Auch jenseits der großen Städte schneiden einige Orte gut ab, so Memmingen im Allgäu oder Friedrichroda im Thüringer Wald. Das Schlusslicht im Ranking bildet Hirschtal in der Südwestpfalz. Insgesamt bewerten 53% der Menschen in Deutschland ihre Daseinsvorsorge als positiv. Nur jeder Vierte ist unzufrieden. Das IW hat beim Gemeindecheck alle rund 10.800 Kommunen in Deutschland untersucht. Es ging um die Versorgung in den Bereichen Digitales, Gesundheit, Mobilität, Freizeit und Bildung.
1: Bei der Eishockey-Weltmeisterschaft hat Deutschland sein letztes Gruppenspiel gewonnen. Das Team hat am Abend Großbritannien mit 6:3 besiegt. Es war der dritte Sieg in Folge in der Gruppenphase. Trotzdem ist es sehr unwahrscheinlich, dass Deutschland noch ins Viertelfinale einzieht. Burkhard Hupe berichtet.
3: Wirkliche Freude kam nach dem letzten Vorrundenspiel nicht auf, denn das Weiterkommen hängt weiter an einem seidenen Faden. Sollte Ungarn gegen Lettland heute Mittag nicht innerhalb der regulären Spielzeit gewinnen, dann wäre das Turnier für die DEB-Auswahl früher als erwartet zu Ende. Möglich ist so ein Erfolg der Ungarn, die die Vorrunde als vorletzte abschließen werden, aber erwarten kann man das nicht. Dafür war Lettland bislang zu stark und die Ungarn zu schwach.
1: Das Wetter, der Rest der Nacht ist fast überall klar. Am Tag gibt es dann in ganz Deutschland wieder viel Sonne, meistens ohne Wolken. Nur an der Ostsee und später auch im südlichen Baden-Württemberg können ein paar Wolken dazukommen. Es bleibt aber fast immer trocken. Dazu wird's heiß mit maximal 25 bis 34 Grad. Es ist 3:03 Uhr.
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4: Vorsicht bitte auf der A61 Ludwigshafen Richtung Koblenz. Zwischen Rheinböllen und Laudert liegt ein Tier. A66 Fulda Richtung Frankfurt. Die Anschlussstelle Schlüchtern Süd ist wegen Fahrbahnerneuerung bis 10. Juni gesperrt. Umleitungen über Schlüchtern Nord und Steinau sind eingerichtet. Die A67 Mannheim Richtung Darmstadt ist zwischen Viernheimer Dreieck und Lorsch wegen einer Baustelle bis Dienstag etwa 5 Uhr gesperrt. Umleitung ab dem Viernheimer Dreieck über die A659 und die parallel verlaufende A5.
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5: Mit Ben Sträubel. Und dann werden wir doch gleich einen sehr schönen Song haben, den ich von euch aber erkannt haben möchte. Also seid ihr Lyrics-Checker. Ich werde diesen Titel übersetzen, mit meinen schönsten deutschen Worten vortragen. Und wer dann eine Idee hat, welcher Titel im Original auf Englisch gesungen das sein könnte, 07221 2011 schon mal vormerken. Ich freue mich über Reaktion, über Leben im Raum und vor allen Dingen auch über die richtige Lösung in wenigen Minuten.
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0: Heute hat Lenny Kravitz Geburtstag. Happy Birthday to Lenny Kravitz. Und deswegen gibt es einen Song von Lenny Kravitz. Als Lyrics Checker kommt ihr sofort drauf, welcher das ist. Denn ich werde ihn jetzt auf Deutsch mit meinen schönsten Worten zitieren. Zunächst mal muss der Flügel reingeschoben werden. Ich arbeite schon viel zu lange in dieser Fabrik. Weiß schon nicht mal mehr, wann ich zum letzten Mal Zeit zum Atmen hatte und mal alleine war. Und Dinge mal einfach nur so zum Spaß getan habe, rumgeblödelt und die Stadt unsicher gemacht, wo die Sonne mir die Knochen heilt. Noch 5 Tage, dann mache ich mich auf den Weg, dann lasse ich meiner Fantasie freien Lauf. Noch 5 Tage, dann ist endlich Sommer. Ich schufte in der Nachtschicht bis zum Morgengrauen. Mein ganzes Leben findet im Dunkeln statt. Denn ich penne den ganzen Tag, bis der Mond sich zeigt, wie ein Vampir in seiner Kiste. Ja, das hat so ein bisschen was mit unserem Leben auch zu tun, mit uns doch sehr netten, sympathischen, empathischen, gut aussehenden Nachtmenschen. Welcher Hit von Lenny Kravitz, der heute Geburtstag feiert, ist denn das? Wer es weiß, 07221 20, ich muss den Flügel mal wieder rausschieben. So geht das nicht. Also Flügel raus!

Harry Styles und American Girls. Es ist 3.18 Uhr auf der A9 Nürnberg in Richtung Halle-Leipzig. Da liegen Gegenstände auf der Autobahn zwischen Triptease und Lederhose. Noch ein kultischer Song und nach dem kultischen Song lösen wir unser Rätsel auf.

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2: Zum Geburtstag von Lenny Kravitz. Ein Song, den ich eben gerade zitierte. Ich arbeite schon viel zu lange in dieser Fabrik. Weiß schon nicht mal mehr, wie diese Zeit war, als ich noch atmen konnte und mal alleine war und Dinge mal einfach nur zum Spaß getan habe, rumgeblödelt und die Stadt unsicher gemacht. Wo die Sonne mir die Knochen heißt. Ja, das heilt. So. Also, welcher Song steckt dahinter? Birte aus Rimbach, guten Morgen.
3: Guten Morgen, Ben.
2: Und?
3: Ich habe 5 More Days Till Summer.
2: Ja, das, ich meine, das wurde ja auch auf Deutsch noch dann im weiteren Verlauf von mir zitiert und da warst du natürlich sehr aufmerksam. Ne? Die 5 war der Hinweis, 5 More Days Till Summer. Und den Song hören wir, weil du bist ganz ja auch voll auf Sommer vorbereitet. Ich meine, wir haben es halt jetzt überall in Deutschland auch ordentlich erwischt und es macht auch sehr viel Spaß und du bist ja kreativ und baust einen Pool. Heute Nacht.
3: Ich habe so einen. Ja. Naja, ich habe schon mehr vorbereitet die Tage davor, aber heute wird die Gummierungsfarbe innen drin, trage ich gerade auf.
2: In was?
3: In einen Container.
2: In einen Container.
3: Ja, ja, genau. Ich hatte so ein bisschen einen schrottigen Container. Das habe ich über Bekannte bekommen können und wollte nicht so einen ganz 0815 Swimming Pool bei uns einbauen lassen und mache da jetzt ein Upcycling Projekt.
2: Okay, also das, wie muss man diesen Container vorstellen? Ist das so ein Sperrmüllcontainer, den man so sich buchen kann, der vor der Tür
3: steht? Genau, so ein Shit Container.
2: Ja. Ah ja, okay. Genau. Den hast du dann wahrscheinlich gesäubert, vermute ich mal. Und und jetzt wird er dicht gemacht.
3: Den habe ich auch hinstellen lassen hinten bei uns im Garten und jetzt dichte ich den ab und mache den schön, dass das dann auch ein bisschen weicher ist innen drin und nicht so eine alles Metall.
2: Dass man nicht aufschlägt und dann wird man nicht mehr gefunden. Wann ist denn die Einweihung?
3: Naja, das muss jetzt erstmal noch durchtrocknen, ne?
2: Aber kann sein, dass es heute schon so weit ist.
3: Aber bei dem Wetter.
2: Ja, schon nicht drin. Dann hören wir uns mal die Übersetzung an von 5 More Days Till Summer. Für als kleine Motivation hilft das ja vielleicht beim Zusammenbauen weiter deines Containers. Und dann viel Spaß und bleib kreativ.
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Lenny Kravitz hits den bei Jürgen Setz haben in den Lyrics in der Popnacht. Und Happy Birthday Lenny Kravitz heute. Zum Geburtstag, das hier ist der neue Hit von Sienna Spyro, Material Lover. Und hier ist die Popnacht.

0: Shanna Spyro's Neuheit, Material Lover. Es ist 3.32 Uhr.
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2: Der heutige Tag bringt sonniges und oftmals wolkenloses Wetter. Die Temperaturen sind durchgehend sommerlich warm bis heiß mit 27 Grad im Upland und bis 33 Grad im Süden. Morgen gibt es neben viel Sonnenschein ab und zu auch ein paar Wolken. Am Donnerstag sonnig und kaum Wolken.
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3: Achtung, Falschfahrer auf der A661 Bad Homburg-Egelsbach. Zwischen Bad Homburger Kreuz und Frankfurt-Eckenheim kommt Ihnen ein Falschfahrer entgegen. Fahren Sie äußerst rechts und überholen Sie nicht. Auf der A661 Bad Homburg-Egelsbach zwischen Bad Homburger Kreuz und Frankfurt-Eckenheim ist ein Falschfahrer unterwegs. Vorsicht in beiden Richtungen. Die A67 Mannheim Richtung Darmstadt ist zwischen Viernheimer Dreieck und Lorsch wegen einer Baustelle bis Dienstag etwa 5 Uhr gesperrt. Umleitung ab dem Viernheimer Dreieck über die A659 und die parallel verlaufende A5.
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0: Und die am meisten unterschätzte Höchsttemperatur heute in Herbstmühle in Rheinland-Pfalz bekommen wir bis zu 29 Grad. Hier ist die Popnacht. Ich bin Ben Sträubel.

0: Red Hot Chili Peppers und Dark Necessities in der Popnacht.
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0: Das Nachttalent naht, meine lieben Freunde.
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0: Jürgen lebt in Friedrichshafen, hat ein Kellerstudio eingerichtet und sitzt da sehr viele Nächte schon und seit einigen Jahren, kann man fast sagen, ja. Und versucht dort immer besser zu werden. Er möchte ein Star sein, der auf den großen oder kleineren Bühnen der Welt erstmal anfängt und dann eben Stadien füllt mit seinem Gesang und seinen Hits. Früher war er sehr erfolgreich als Marketingmanager, jetzt wird er sich auf diese Karriere konzentrieren. Hatte heute einen Song geschickt von Cyndi Lauper, Time After Time. Diesen Hit hat er aufgenommen mit seiner Cousine, die zu Besuch ist jetzt über Pfingsten. Und so klingt das.
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0: Habt ihr ihn schon erkannt, den
2: Lied?
0: Ich glaube, der Refrain gleich.

0: Wetter. Also im Saarland, da lebt Hem und Hem hat einen Garten. Dafür wird er geliebt von den Nachbarinnen und Nachbarn. Guten Morgen, Hem. Magst du mit mir sprechen oder hast du aufgegeben?
1: Hallo?
0: Ja, ja, ich meine, es kann ja durchaus sein, dass ich dir Angst gemacht habe jetzt in diesem Moment der Ansprache. Nee. Ne? Nö, alles gut. Aber du bist wach, hörst dir ein bisschen zu, du hast diesen schönen großen Garten, du weißt gar nicht, wie groß der ist. Ne? Du bist den, also nur abgelaufen, aber du hast kein Gefühl dafür, wie groß der ist.
1: Nee, weil der ist schon, ja, es ist, ja. Ist viel Arbeit.
0: Was machst du denn aktuell da?
1: Im Moment bin ich gerade Unkraut am Beseitigen.
0: Also, das ist eine gute Nachtarbeit. Hast du denn eine Lampe dafür?
1: Achso, nee, nachts arbeite ich natürlich.
0: Achso, ja, ich dachte das, weil du geschrieben hast, du arbeitest jetzt im Garten und du hast im Moment gesagt, der Moment ist, der kommt erst, der Moment.
1: Ja,
0: ich verstehe, der große Moment. Heute, dann, wenn es heiß wird, ne, dann bist du dann im Garten.
1: Genau.
0: Hast du denn irgendwie einen Kübel wenigstens, wenn du keinen Pool da gegraben hast bisher?
1: Ja, natürlich, zwei Stück sogar.
0: Da kannst du dich mal reinlegen, ne? So ein Wasserkübel.
1: Das geht. Der eine kann man sich hinlegen.
0: Sehr gut, dann kommt der Nachbar vorbei und sagt, dann lege ich mich dazu. Dann wird es aber eng.
1: Dann wird es eng.
0: So. Dann, also viel Spaß, ich habe dein Lieblingslied ausgesucht und spiele dir den jetzt und dann halte gut durch, ja? Viel
1: Alles
0: Spaß
1: klar.
0: Im Garten, ciao, ciao.

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1: Dermot Kennedy and Funeral. Es ist 3.55 Uhr, noch eine Gefahrenstelle auf der A5. Karlsruhe in Richtung Frankfurt, da ist ein Unfall passiert. Die Unfallstelle wurde noch nicht abgesichert. Zwischen Karlsruhe Nord und Bruchsal, bitte aufpassen. 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
1: Um 4 Uhr mit Cedric Bies. Menschen ohne Kinder könnten bald mehr für die Pflegeversicherung zahlen müssen. Das zeigen Pläne von Bundesgesundheitsministerin Waken von der CDU, über die das Redaktionsnetzwerk Deutschland berichtet. Elias Bus aus der Nachrichtenredaktion mit Details.
2: Wer keine Kinder hat, soll ab dem 23. Geburtstag einen Beitrag von 4,3% an die Pflegeversicherung zahlen. Eltern zahlen dagegen, wie bisher, je nach Anzahl der Kinder, rund einen Prozentpunkt weniger. Die Gesundheitsministerin rechnet damit, dass in der Pflegeversicherung in den kommenden Jahren knapp 23 Milliarden Euro fehlen werden, falls es keine Reformen gibt. Ihren Gesetzentwurf will sie noch vor der Sommerpause vorlegen. Bereits bekannt ist, dass Waken bei den Zuschüssen für die Heimunterbringung sparen will. Das würde zu deutlichen Zusatzkosten für die Bewohnerinnen und Bewohner in Pflegeheimen führen.
1: Das US-Militär hat trotz geltender Waffenruhe Raketenstellungen im Süden von Iran angegriffen. Außerdem sollen im Bereich der Straße von Hormus Boote attackiert worden sein, die Minen in der Meerenge verlegen wollten. Die USA bezeichnen die Angriffe als Selbstverteidigung, um eigene Truppen zu schützen. Das US-Militär halte sich wegen der Waffenruhe zurück, verteidige aber seine eigenen Verbände, hat ein Armeesprecher gesagt. Iranische Medien berichten, dass es bei einem US-Angriff mehrere Tote gab. In Los Angeles haben Einsatzkräfte die drohende Explosion eines Chemietanks verhindert. Ein Feuerwehrsprecher hat gesagt, dass ein Riss in dem Tank den Druck im Inneren abgesenkt hat. In dem Tank ist eine hochgiftige Chemikalie, die zur Herstellung von Plastikteilen gebraucht wird. Weil der Tank vor 4 Tagen viel zu heiß geworden war, waren Dämpfe ausgetreten. Er drohte zu explodieren, deshalb mussten 50.000 Menschen vorsichtshalber ihre Häuser verlassen. Zum ersten Mal in seiner Vereinsgeschichte steigt der VfL Wolfsburg aus der Fußball-Bundesliga ab. Die Wolfsburger haben das Rückspiel der Relegation mit 1:2 nach Verlängerung gegen Paderborn verloren. Wie es für den Verein jetzt weitergeht, konnte Wolfsburgs Trainer Dieter Hecking nach dem Spiel noch nicht sagen.
3: Wenn man 30 oder fast 30 Jahre jetzt in der Bundesliga miteinander gespielt hat, dann ist die Enttäuschung groß bei allem im Verein, bei den Fans. Das muss auch so sein, wenn was Neues entstehen soll. Wir hatten ein klares Agreement zwischen den Leuten, die mich geholt haben vor 9 bis 10 Wochen, dass wir sagen, wir spielen das jetzt und wir schauen danach, wie es gewesen ist. Und dann werden wir uns zusammensetzen in den nächsten Tagen und dann wird es irgendwas zu entscheiden geben oder nicht.
1: Paderborn kann sich dagegen nach 6 Jahren Pause wieder auf die Bundesliga freuen. Es ist das 3. Mal, dass der Verein den Aufstieg aus der 2. Liga schafft. Das Wetter: Zum Morgen hin ist es fast überall klar und die Temperaturen liegen zwischen 18 und 7 Grad. Am Tag dann wieder in ganz Deutschland viel Sonne, meistens ohne Wolken. Nur an der Ostsee und später auch im südlichen Baden-Württemberg können ein paar Wolken dazukommen. Dabei bleibt es fast immer trocken. Insgesamt wird es wieder heiß mit maximal 25 bis 34 Grad. Die Zeit: Es ist 4.03 Uhr.
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4: Entwarnung auf der A661 Bad Homburg-Egelsbach. Kein Falschfahrer mehr zwischen Bad Homburger Kreuz und Frankfurt-Eckenheim. A66. Frankfurt Richtung Wiesbaden am Eschborner Dreieck ist die Abfahrt Eschborn wegen Brückenarbeiten bis 21. Juni gesperrt. Eine Umleitung über das Westkreuz Frankfurt ist eingerichtet. Die A67 Mannheim Richtung Darmstadt ist zwischen Viernheimer Dreieck und Lorsch wegen einer Baustelle bis Dienstag etwa 5 Uhr gesperrt. Umleitung ab dem Viernheimer Dreieck über die A659 und die parallel verlaufende A5.
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5: Mit Ben Streubel und dann hören wir uns gleich nochmal 2 Hits an.
6: Diese 2 Hits aber sehr schnell. Die rauschen an euch vorbei. Es sind 2 Hits in einer Sekunde. Beides Nummer 1 Hits des 26.05. in der Musikgeschichte des heutigen Tages. Aber zunächst mal kriegen wir die Nacht erfolgreich rum. Und erkennt ihr beide Songs, verdient ihr euch ein Popnacht-Package, das ich hier noch vorbereitet habe. Unter meinem linken Fuß, da liegt es gerade. Also als Stütze dient es. Aber es wird dann bald auch euch gehören. Unter 07221 2011 sagt er mir die Lösung in wenigen Minuten, wenn das Rätsel kommt.
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0: And you all know, and your mama. Hier ist die Popnacht.
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0: Die zwei Nummer 1 Hits. Heute am 26.05. waren sie irgendwann auf diesem Planeten oder auch außerhalb des Sonnensystems Nummer 1 Songs in Charts. Und wenn ihr nun diese beiden Hits erkannt habt, 07221-2011 wäre doch mal ein netter Kommunikationsweg. Ich würde mich freuen. Und die Kommunikation ist keine Einbahnstraße, habe ich mal irgendwo gelesen oder irgendwie im Satz mal gesagt. So schlaue Berater oder Coaches oder sowas, die sagen so Sprüche. Gleich gefolgt von der SC Paderborn hat die besten Spieler. So, jetzt Konzentration. Welche beiden Hits sind das? Beides Nummer 1 Hits des heutigen 26.05. in der Musikgeschichte. 07221 2011. Wer die beiden erkannt hat.

Ich kenne mich nicht, wenn du nicht da bist. I don't know me without you. Pedro Santos haben wir gerade gehört hier in der Popnacht. Noch eine Gefahrenstelle von der A4 Aachen Richtung Köln. Da liegen Spanngurte, wo sie nicht hingehören, nämlich zwischen Langer Wehe und Düren. Da möchte man sie nicht sehen. Aber wo möchte man Spanngurte sehen? Naja, vielleicht in irgendwelchen familiären Umständen. Könnte ich auch Freude bereiten. Ah ja, wir haben noch einen kultischen Song von Dr. Alban. Und gleich danach lösen wir unser Rätsel auf, welche beiden Songs denn hier Nummer 1 Hits waren.

0: Dr. Alban. Kultischer Song mit Hello Africa hier in der Popnacht.
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2: Na, dann rauschen diese beiden Songs mal an euch vorbei. Welche Songs sind dann das hier? Welche Nummer 1 Hits? Hallo. Lars aus Celle, guten Morgen.
3: Moin, grüß dich.
2: Du warst der Erste, dann lass mal hören.
3: Oh, das ist einmal Roxette Joyride und dann Komet von Udo Lindenberg und Apache 207.
2: Jawohl, und schon nimmst du was mit nach Indien. Du fliegst ab Hannover nach Indien, um 6 Uhr geht's los.
3: Genau.
2: Und der Chef und ist morgen schon früh um.
3: Ja. Der Chef ist schon am Flughafen.
2: Hast du schon telefoniert? Er hat es zumindest mal nicht gehört, dass wir jetzt hier schon uns locker noch unterhalten haben. Ist der sauer, wenn du da später kommst?
3: Nee, wir haben ja noch genügend Zeit.
2: Ja, ja.
3: Das Check-in fängt erst um 5.35 Uhr an.
2: Ja.
3: Und das geht hier morgens um diese Uhrzeit alles ganz schnell.
2: Du bist ja ein alter Profi für Fernreisen. Du bist als Einkäufer in der Metallindustrie tätig und dann hast du da irgendein Geschäft zu erledigen. Was gibt's denn da einzukaufen in Indien für eure Firma?
3: Also wir kaufen Bauteile für Sicherheitsarmaturen ein, die wir dann in Pipelines und Tankanlagen einsetzen, damit die Geräte oder die Anlagen nicht beschädigt werden, falls es da irgendwo zu Explosionen oder Bränden kommt.
2: Aha.
3: Und dafür brauchen wir Gussteile und andere Teile. Das ist ziemlich interessant.
2: Also. Ja, das stimmt. Das klingt auch spektakulär, wenn man da nicht darauf achtet, dass das ordentlich verarbeitet ist.
3: Genau. Okay. Darum geht's im Grunde.
2: Dann würde ich mal sagen, einen guten Flug. Du bist schon mal in Indien gewesen. Wahrscheinlich mehrfach.
3: Ja.
2: Ne?
3: Okay.
2: Wo,
3: ja.
2: Wo landest du? In Mumbai.
3: Also, ne? In Mumbai, genau.
2: Dann hab mal viel Spaß und kannst dich aber melden.
3: Ja, vielen Dank.
2: Wir sind ja die kommenden Nächte da. Vielleicht passt ja mal irgendwie mit einem Frühstück in Verbindung oder so, zufälligerweise. Irgendwas piept
3: ja,
2: bei dir. Ist irgendwas kaputt?
3: Nee, ich bin gerade in die Parklücke gefahren.
2: Das macht Sinn. Okay, bis
3: ja,
2: bald. Guten Flug. Ciao.

0: Es ist 4.30 Uhr.
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0: Just Mind und Bruno Mars, 4:33 Uhr.
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2: Der heutige Tag bringt sonniges und oftmals wolkenloses Wetter. Es bilden sich allenfalls ein paar wenige Quellwolken, dies bevorzugt über den Bergen. Die Temperaturen sind durchgehend sommerlich warm bis heiß mit 27 Grad im Upland und bis 33 Grad im Süden. Morgen gibt es neben viel Sonnenschein ab und zu auch ein paar Wolken. Am Donnerstag sonnig und kaum Wolken.
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3: Vorsicht bitte auf der A5 Karlsruhe Richtung Frankfurt. Zwischen Karlsruhe Nord und Bruchsal befindet sich eine ungesicherte Unfallstelle. Entwarnung auf der A661 Bad Homburg-Egelsbach. Kein Falschfahrer mehr zwischen Bad Homburger Kreuz und Frankfurt-Eckenheim. Die A67 Mannheim Richtung Darmstadt ist zwischen Viernheimer Dreieck und Lorsch wegen einer Baustelle bis Dienstag etwa 5 Uhr gesperrt. Umleitung ab dem Viernheimer Dreieck über die A659 und die parallel verlaufende A5.
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0: Und die am meisten unterschätzte Höchsttemperaturorte in Deutschland, Bergewörden in Schleswig-Holstein, da werden 26 Grad sein. Hier ist die Popnacht, ich bin Ben Streubel.

0: Where to go? Tiffany Harris hier in der Popnacht. Tim, der ist immer noch in der Backstube in Suhl. Und natürlich bei diesen Temperaturen wird es dann in der Backstube noch ein bisschen heißer. Guten Morgen, lieber Tim.
1: Ja, wunderschönen guten Morgen.
0: Was war denn dein Highlight heute Nacht bei der Arbeit?
1: Mein Highlight heute Nacht bei der Arbeit, dass wir so viel Spaß bisher hatten, auch beim Benny Bear hören.
0: Aber du hast wieder einen Kollegen, hast du geschrieben. Das muss doch das Highlight gewesen sein, der ist endlich wieder da.
1: Wir haben letzte Woche, ist ein Kollege ausgefallen und er ist die Woche jetzt wieder da. Und da macht das Arbeiten wieder doppelt so viel Spaß, wenn alle da sind.
0: Und freut er sich auch, dass er wieder da ist oder hat er ein Gesicht gezogen?
1: Natürlich. Zwar ist er ein bisschen müde, aber...
0: Jetzt hast du das Glück, dass du ja um 7 Uhr durch bist. Dann kannst du ein bisschen schlafen. Ja. Also mehr als 2 Stunden braucht ja ein Nachtarbeiter nicht. Ja, weil wir sind ja...
1: das ist ja normal 2 bis 3 Stunden.
0: Genau, und dann war's.
1: Mehr geht bei uns nicht.
0: Und dann bist du in der schönen Sonne Suhls. Was machst du
1: denn heute? Bis jetzt sind es gerade noch ein paar Urlaubsvorbereitungen. Im nächsten Monat geht es für mich nach Budapest.
0: Mhm, auch schön.
1: Für 2 Wochen. Ja. Und dann wird mal geguckt, wie man sich am besten entspannen kann. Ne?
0: Und hast du dir Budapest ausgesucht, weil du da schon immer mal hin wolltest? Oder gibt es Verwandtschaft oder Bekanntschaft?
1: Ich fand einfach nur jetzt über die letzten paar Monate auch das mit der neuen Politikumstellung fand ich sehr interessant. Und wie jetzt auch die ganzen Leute dort so fröhlich und also wie sich da alles so entwickelt hat, das wollte ich mir einfach mal anschauen.
0: Natürlich.
1: Und einfach mal ein bisschen die Welt.
0: Ja, in eines der schönen Grand Hotels, da pumpst du nochmal den Chef an, der soll dir mal eine Runde ausgeben da. Da gibt es wohl ganz tolle Hotels, die bewundere ich ja immer von außen zumindest. Ja, da gehst du mal rein und testest mal an. Lieber Tim, hab eine gute Zeit bei der Planung, viel Spaß und ich spiele deinen Lieblingshit.
1: Dankeschön.
0: Ciao, ciao.

ist jetzt 4:47 Uhr, eine Gefahrenstelle von der A5 Karlsruhe in Richtung Basel. Da vorsichtig fahren, ein Unfall ist passiert zwischen Lahr und Ettenheim und diese Unfallstelle ist noch nicht gesichert. Und Gegenstände liegen auf der A6 Heilbronn in Richtung Nürnberg zwischen Kirchberg und Crailsheim. Hier ist die Popnacht mit Tate McRae und Creedy.

Ich muss auch gleich einen Stecker ziehen, aber noch nicht sofort. Ich bin noch ein bisschen da, vielleicht habt ihr noch eine Idee. Während der Flügel reingeschoben wird hier für Keen Ducrow. Ich suche noch was für die letzte Amtshandlung. In wenigen Minuten, also habt ihr einen Song vielleicht oder eine Erfindung gemacht, die die Welt erfahren soll, dann gerne WhatsApp checken unter 07 221 20 11.

0: packt zusammen. Es ist 5 vor 5. Notausstattung ist abgeklemmt, Antennenleistung ist hochgefahren auf volle Suppe. KI, was machst du?
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0: Okay, ich komm mit, ne? Mara aus Dornburg im Westerwald hätte gerne diesen Song noch gehört als letzte Amtshandlung. Das war die Popnacht. Mein Name, Ben Sträubel. Schönes Leben in Deutschland.
2: Applaus.

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1: Um 5 Uhr mit Cedric Bies. Der SC Paderborn steigt in die Fußball-Bundesliga auf. Die Paderborner haben den VfL Wolfsburg im Relegationsrückspiel mit 2:1 nach Verlängerung besiegt. Nach dem Abpfiff haben Paderborn-Fans friedlich den Rasen gestürmt und zusammen mit der Mannschaft gefeiert. Paderborns Trainer Ralf Kettemann fehlten dabei etwas die Worte.
2: Also ich bin tatsächlich ein bisschen zu am Arsch, um irgendwelche Gefühle zu fühlen. Aber ich freue mich einfach auf den Moment, wenn ich wieder Zugang zu meinen Gefühlen habe, weil das wird grandios. Da wollen wir einfach mit den Fans, mit der ganzen Stadt, für die das natürlich was absolut Besonderes ist, feiern, uns bewusst machen, was eigentlich hier passiert ist, weil das wird jetzt erstmal schwierig. Und klar, freuen wir uns jetzt gegen die ganz Großen, ein bisschen Sport machen zu dürfen.
1: Der VfL Wolfsburg steigt dagegen zum ersten Mal in der Vereinsgeschichte aus der Fußball-Bundesliga ab. Menschen ohne Kinder könnten bald mehr für die Pflegeversicherung zahlen müssen. Das zeigen Pläne von Bundesgesundheitsministerin Waken von der CDU, über die das Redaktionsnetzwerk Deutschland berichtet. Demnach sollen Menschen ohne Kind ab dem 23. Geburtstag einen Beitrag von 4,3% zahlen. Eltern zahlen dagegen wie bisher, je nach Anzahl der Kinder, etwa 1 Prozentpunkt weniger. Die Gesundheitsministerin rechnet damit, dass in der Pflegeversicherung in den kommenden beiden Jahren knapp 23 Milliarden Euro fehlen werden, falls es keine Reformen gibt. Die meisten Menschen in Deutschland sind damit zufrieden, wie sie an Schulen, Ärzte oder Verkehr angebunden sind. Am besten ist die Versorgung in Nordrhein-Westfalen. Das zeigt der sogenannte Gemeindecheck des Instituts der Deutschen Wirtschaft. Marion Theis mit mehr Infos.
3: Die bestversorgte Gemeinde in Deutschland ist Haar bei München. Auch jenseits der großen Städte schneiden einige Orte gut ab, so Memmingen im Allgäu oder Friedrichroda im Thüringer Wald. Das Schlusslicht im Ranking bildet Hirschtal in der Südwestpfalz. Insgesamt bewerten 53% der Menschen in Deutschland ihre Daseinsvorsorge als positiv. Nur jeder Vierte ist unzufrieden. Das IW hat beim Gemeindecheck alle rund 10.800 Kommunen in Deutschland untersucht. Es ging um die Versorgung in den Bereichen Digitales, Gesundheit, Mobilität, Freizeit und Bildung.
1: Bei der Eishockey-Weltmeisterschaft hat Deutschland sein letztes Gruppenspiel gewonnen. Das Team hat am Abend in Zürich Großbritannien mit 6:3 besiegt. Es war der dritte Sieg in Folge in der Gruppenphase. Trotzdem ist es sehr unwahrscheinlich, dass Deutschland noch ins Viertelfinale einzieht. Dafür müsste nämlich Lettland heute Mittag gegen Außenseiter Ungarn verlieren. Das Spiel beginnt um 12.20 Uhr. Das waren die Nachrichten mit Cedric Bies. Das Wetter? Am Morgen ist es fast überall klar und die Temperaturen liegen zwischen 18 und 7 Grad. Später dann wieder in ganz Deutschland viel Sonne, meistens ohne Wolken, nur an der Ostsee und später auch im südlichen Baden-Württemberg können ein paar Wolken dazukommen. Es bleibt aber dabei fast immer trocken. Dazu wird's heiß mit maximal 25 bis 34 Grad. Es ist 5.03 Uhr.
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5: Willkommen zurück aus diesem sehr langen, sehr sonnigen, sehr heißen Wochenende. Ich hoffe, ihr habt noch ein bisschen Energie dabei. Gehen wir ihn mal langsam an diesen frühen Dienstag. Schön, dass ihr dabei seid.
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0: Guten Morgen. Tanja ist noch im Urlaub. Er hier macht nie welchen. Er ist immer nur für euch da. HR3 Comedy-Mann Jürgen Kerbel.
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2: Dixi Wurmstedt, guten Tag.
3: Bin ich da richtig bei Dixi?
2: Richtig.
3: Sie sind verantwortlich für die Plastikklos, ja?
2: Ja.
3: Na wunderbar.
2: Was kann ich denn für Sie tun?
3: Ich bin hier gerade bei euch auf Keramik.
2: Ja, und?
3: Aber sagt mal, wo ist denn hier die Notrolle?
2: Das ist schlecht.
3: Bitte?
2: Das ist schlecht, wenn da keine mehr liegt.
3: Die habt ihr aber gut versteckt.
2: Nee, die liegen eigentlich normalerweise oben drauf. Die sind sichtbar. Wenn da nichts mehr liegt, dann ist da nichts mehr.
3: Ja, ihr seid Idiot. Nee, jetzt mal ernsthaft. Wo habt denn ihr die? Ich muss ja weiter. Ich bin Fernfahrer.
2: Nee, da sind keine extra.
3: Nee.
2: Ich stell sie mal zu unserem Tourleiter. Klar, Moment. Please hold the line.
4: Ackermann.
3: Hallo, Herr Ackermann. Ich grüße Sie.
4: Meine Kollegin hat mich kurz informiert.
3: Ja, ist sie gerade in Ihrer Nähe?
4: Nein.
3: Wunderbar, dann kann ich Ihnen ein Geheimnis anvertrauen.
4: Aha.
3: Hier ist Kerbel. Und wir haben den Auftrag bekommen, von Ihren Kollegen mal die Frau Wurmstedt hochzunehmen. Sie müssten mich einfach nur zurückstellen. Und halten Sie dicht.
4: Ja, na klar.
3: Danke.
4: Gut.
2: Andi?
3: Ja.
2: Tut mir leid, was soll ich jetzt machen?
3: Passt auf, da muss ja irgendwo Papier sein.
2: Aber,
3: Soll ich hier wie ein Dreijähriger meine Mutti rufen? Mutti, fertig!
2: Ja.
3: Kommt keiner.
2: Das ist süß.
3: Ja. Draußen steht auch mein Wagen, der ist randvoll mit Fisch, der vergammelt mir noch.
2: Was schlagen Sie vor?
3: Ich sag doch, ich muss hier weg, sonst ist hier
2: ja,
3: die Kacke am Dampfen.
2: Ja, Entschuldigung, was soll ich machen? Soll ich jemanden mit dem Hubschrauber schicken?
3: Von mir aus gerne.
2: Wissen Sie bitte, vielleicht ist die Kabine heute oder morgen zum Service dran und dann warten, bis der Fahrer kommt und der hilft Ihnen.
3: Ich kann doch hier nicht übernachten, wie denn im Stehen oder was?
2: Also, wenn die Kabine kaputt ist, das ist dann natürlich Ihr Problem.
3: Ja. Wer arbeitet denn bei Dixi? Sie oder Icke?
2: Na, ich.
3: Na, sehen Sie. Und wer arbeitet denn bloß beim Radio? Sie oder Icke?
2: Sie?
3: Ganz genau. Ihre Kollegen haben mir nämlich einen Fax geschickt.
2: Das ist ja der Hammer.
3: Ich soll sie mal hochnehmen. Sie sind immer so gelangweilt bei der Arbeit.
2: Süß. Die sitzen jetzt am Schreibtisch und lachen sich eins ins Fäustchen. Ne? Das ist ja zum Piepen.
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0: Das ist ein Konzept, was ihr gut gefällt. Tanja ist ja eine große Verfechterin der Vier-Tage-Woche. Jetzt haben wir hier eine. Tanja hat sich für eine Null-Tage-Woche entschieden. Die ist noch im Urlaub. Es sei ihr gegönnt. Wir kümmern uns hier mal in Hessen um alles, ne?
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0: mit der Sunshine hat ja ganz gut geklappt. Geht übrigens genauso weiter. Die ganze Woche über trocken, sonnig und richtig hot. Heute 27 bis 33 Grad wieder. Und hier das Einzige, was regnet, ist Geld.
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0: Und das plätschert direkt die Kohle in eure Vereinskasse. Kannst gut brauchen, oder? Checkt ein auf hr3.de. 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Und was ganz, ganz toll ist, der Markus bemüht sich in seinem Verein um eine neue Sparte, nämlich um Mädchen- und Frauenfußball. Das gibt es bisher noch nicht bei der DJK in Hattersheim.
2: Natürlich in umliegenden Vereinen, aber bei uns hatten wir das tatsächlich noch nicht, sondern wie in vielen Vereinen überwiegend gibt es Jungsmannschaften, Herrenmannschaften, aber die Mädchen und Frauen, das entwickelt sich gerade eben erst. Und wir haben immer wieder gehört, Geschwisterkinder von unseren Jungs, die da spielen, müssen irgendwo weiter wegfahren, um auch Fußball zu spielen. Aber das kann doch eigentlich nicht sein. Ja. Das müssen wir doch in unserem Verein auch hinkriegen. Ja. Und da wollen wir oder sind wir jetzt gestartet. Ja,
0: ja, was eine geile Idee. Gibt sofort Unterstützung. 1.000 Euro gibt es von uns für eure Vereinskasse.
2: Geil.
0: Mega gut.
2: Super.
0: Dann grüß alle und haltet uns mal auf dem Laufenden, wie das vorangeht.
2: Auf jeden Fall machen wir. Ja, freuen wir uns. Die Mädchen freuen sich vor allen Dingen, weil da können wir gleich entsprechende Ausstattung für sie kaufen.
0: Ja, super.
2: Danke.
0: Großer Satz. Trikots ist also schon mal gesichert für die DJK in Hattersheim. Wenn ihr jetzt sagt, wir hätten auch so 1, 2, 3 Ideen, was wir machen würden mit mehr Geld, dann checkt ein. 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

0: Schön, dass ihr schon dabei seid. Es ist Dienstag, der 26. Mai, 6 Uhr.
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2: Mit Markus Schuh, schönen guten Morgen. In der Verlängerung der Relegation gab es die Entscheidung, Wolfsburg steigt aus der Fußball-Bundesliga ab und Zweitligist Paderborn steigt auf. HR3-Sportreporter Christopher Klein.
3: Als um kurz nach 23 Uhr der Schlusspfiff im Paderborner Jubel unterging, ließen sich die Wolfsburger Profis enttäuscht auf den Rasen fallen. Dabei hatte das Spiel mit Pejcinovics früh im 1:0 so gut begonnen. Kurz vor der Pause der verdiente Paderborner Ausgleich. Wolfsburg rettete sich noch in die Verlängerung, kassierte dann aber das entscheidende 1:2.
2: Viele Menschen in Hessen machen sich Sorgen um die Demokratie in Deutschland. Das zeigt die aktuelle Umfrage von HR Fragt, die zwar nicht repräsentativ ist, aber als Meinungsbarometer gilt. 76% finden, die Demokratie sei gefährdet. HR3-Reporterin Marion Kocheni.
4: Als die drei größten Gefahren für unser politisches System werden von den Teilnehmern der aktuellen Umfrage mangelndes Vertrauen in Politikerinnen und Politiker, die Beeinflussung durch soziale Medien und die Spaltung durch politische Propaganda genannt. Das Zusammenleben und gesellschaftliche Miteinander in der eigenen Region bewertet die überwiegende Mehrheit der Hessinnen und Hessen mit rund 70% dagegen als gut bis sehr gut.
2: Wer keine Kinder hat, soll bald mehr in die Pflegeversicherung einzahlen, das meldet das Redaktionsnetzwerk Deutschland mit Blick auf die Reform von Gesundheitsministerin Waken. Demnach soll der Beitragszuschlag für Kinderlose um 0,1 Prozentpunkte steigen auf dann 0,7%. Den endgültigen Entwurf will Waken noch vor der Sommerpause vorlegen. Zitterpartie bei der Eishockey-WM in der Schweiz. Das deutsche Team hat sein letztes Vorrundenspiel gegen Großbritannien gewonnen mit 6:3. Damit hat Deutschland noch geringe Chancen aufs Viertelfinale. HR3-Sportreporter Burkhard Hupe.
5: Wirkliche Freude kam nach dem letzten Vorrundenspiel nicht auf, denn das Weiterkommen hängt weiter an einem seidenen Faden. Sollte Ungarn gegen Lettland heute Mittag nicht innerhalb der regulären Spielzeit gewinnen, dann wäre das Turnier für die DEB-Auswahl früher als erwartet zu Ende. Möglich ist so ein Erfolg der Ungarn, die Vorrunde als vorletzte abschließen werden.
2: Und das passiert heute noch. In Las Vegas werden die American Music Awards verliehen. 8-fach nominiert ist Taylor Swift. Dann gibt's die nächste Chance auf den 120 Millionen Jackpot beim Eurojackpot. Und in Rodenbach im Main-Kinzig-Kreis werden zum ersten Mal Stolpersteine verlegt, um an die Opfer der Nazis zu erinnern. Das nächste HR3 News Update gibt's in einer halben Stunde.
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0: War das aber viel Sonne am langen Wochenende, oder?
7: Oh, es sind einfach alle glücklich. Selbst du guckst bei jedem Mensch, ja, genau, wie bei ihm. Man guckt den Leuten ins Gesicht und alle haben Lachen drauf, ja? Das ist einfach das Schöne daran, ja.
0: Wenn es an der Sonne und nicht am Feiertag lag, dann könnt ihr weitermachen, weil die Sonne bleibt die ganze Woche über. Es wird wieder heiß. Heute Mittag schrauben wir uns hoch auf 27 bis 33 Grad. Im Moment schon sehr warm, zweistellig, 17 Grad in Michelstadt, 13 Grad schon in Nidda. In Twistetal haben wir noch relativ frische 8 Grad. Durchatmen, bevor dann die Wucht wieder kommt. Damit ihr gut ankommt, jetzt das Neueste aus dem HR3-Verkehrszentrum. Die B62 Biedenkopf-Marburg. Achtung, zwischen Eckelshausen und dem Abzweig nach Kombach ist die Fahrbahn im Moment nach einem Unfall in beiden Richtungen gesperrt. Kriegen wir euch gut rein, es ist ja schon Dienstag. Sonne ist aufgegangen. Wir sind ready. In der Nachricht für euch Markus Schuh.
2: Schönen guten Morgen.
0: Und ich bin Tobi Kämmerer. Guten Morgen.
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0: Guten Morgen und willkommen im Dienstag. Willkommen zum Aufstehen in eine kurze Woche. Wir hoffen sehr, dass das Aufstehen eine einzige flüssige, geschmeidige Bewegung ist. Weil manchmal ist es ja gar nicht mehr so einfach mit diesem Körper.
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2: Etwa ab dem 30. Geburtstag lernen wir kennen, was Zipperlein sind. Oh, mein Knie macht immer so ein Geräusch. Und sowas wird dann im Laufe des Lebens einfach immer mehr.
3: Ich vertrag irgendwie plötzlich keine Zwiebeln mehr.
2: Und dann sagst du irgendwann ganz viele Sätze, die das Wort müsste enthalten.
3: Oh, ich müsste einfach mal mehr schlafen. Und ich müsste nachts viel weniger Chips essen.
2: Stattdessen gehst du aber öfter und länger zur Toilette, freust dich über deine orthopädischen Einlegesohlen und wenn du ins Auto einsteigst, klingt das so. Am Ende alles harmlos. Sieh es positiv. Irgendwann wirst du eine Gleitsichtbrille brauchen, um die Packungsbeilage deiner Schmerztabletten lesen zu können.
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0: Ja, guten Morgen, es ist 6:15, die Sonne ist schon länger auf. 15 Stunden und 54 Minuten scheint sie heute für euch. Und sobald sie, sobald die Sonne sich Frühstück geholt hat, und das macht sie jetzt in Kürze, dann ballert es richtig. Es ist sehr, sehr ungewöhnlich, was wir da kriegen für Ende Mai. Wir landen heute Mittag bei 33 Grad plus. Und so geht das erstmal bis Freitag weiter. Was passiert dann? Dann kann es vielleicht ein bisschen gewitterig werden. Haben wir dann im Blick, aber erstmal die nächsten Tage. Hitze und Sonne satt. Auf den Straßen bitte aufpassen. Auf der A49 Gießen-Kassel, da liegen Reifenteile auf der Fahrbahn zwischen Schwalmstadt und Neuental. Und auf der B62 Biedenkopf-Marburg haben wir ein Problem. Da ist die Fahrbahn in beiden Richtungen nach einem Unfall gesperrt. Das Ganze zwischen Eckelshausen und dem Abzweig nach Kombach. Hits für euch zum Start in den Dienstag. Großes von U2 und gute Energie von Ellie Goulding. Echte Abwechslung für euren Sonnenstart in diese kurze Woche hier in HR3.
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0: Willkommen im Dienstag für alle Fans von Underdogs, für alle David gegen Goliath Fans. Gestern Abend gab's da wieder was.
1: Ekstase in Paderborn, der kleine SCP hat's tatsächlich schon wieder geschafft und den großen VfL Wolfsburg aus der Fußball-Bundesliga gekegelt.
0: Nach 29 Jahren steigt Wolfsburg ab, die Relegation entscheidet Paderborn für sich. Natürlich Wolfsburger am Boden zerstört, Paderborn, die Fans erschöpft, aber happy.
2: Paderborn, meine Stadt, ich liebe dich.
3: Super, super, super, einfach nur happy.
4: Ich glaube, bei meiner Stimme hört man's, einfach geisteskranke Stimmung, verdient in der ersten Liga.
5: Überragend. Hat keiner mit gerechnet, aber wir sind jetzt da, ein Jahr Highlife im Kettenhemd, überall.
0: Ja, Highlife im Kettenhemd. Herausforderung wird es für Laurin Kurdas, der Siegtorschütze, zum 2-1. Der feiert ja jetzt wahrscheinlich erstmal durch, heiratet aber am Freitag. Irgendwann zwischendurch muss er aus dem Trikot raus. Toi, toi, toi.

0: Ray Dalton. Und Blood Running am Dienstag. Es ist 6:30.
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2: Mit Markus Schuh, schönen guten Morgen. Der VfL Wolfsburg ist zum ersten Mal aus der Fußball-Bundesliga abgestiegen. Nach einem 1:2 nach Verlängerung gestern Abend im Relegationsrückspiel beim SC Paderborn. Für Paderborn geht es damit nach 6 Jahren wieder zurück in die Bundesliga. Viele Menschen in Hessen sehen die Demokratie in Gefahr. Das zeigt die neue, nicht repräsentative Umfrage bei der Aktion HR fragt. Fast 3/4 der Befragten sagen, dass ihre Interessen nicht gut in der Politik vertreten sind. Die deutsche Eishockey-Nationalmannschaft hat ihr letztes Vorrundenspiel bei der WM in der Schweiz gewonnen, 6:3 gegen Großbritannien. Trotzdem hat Deutschland kaum noch Chancen, ins Viertelfinale einzuziehen. Und jetzt mehr Aktuelles aus unseren Regionalstudios.
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3: Der Boden beginnt hier. Unter diesem Motto steht der heutige bundesweite Tag der Biotonne. Im Fokus, wie hängen Biotonne, hochwertiger Kompost und gesunde Böden zusammen? Der Abfallwirtschaftsbetrieb des Wetteraukreises in Friedberg will mit mehreren Aktionen darauf aufmerksam machen, wie man Bioabfall sauber trennt. An den Recyclinghöfen in Echzell, Friedberg und Niedertal werden dazu Biotonnen mit Demonstrationsschildern aufgestellt. Sie sollen darüber informieren, wie wichtig eine plastikfreie Tonne ist. Denn immer noch landen Plastik und sogenannte kompostierbare Plastiktüten im Biomüll und verursachen erhebliche Probleme. Schließlich kann er richtig getrennt zu Biogas und hochwertigem Kompost verarbeitet werden und die Bodenqualität verbessern. Jutta Nieswand, Friedberg.
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0: Kurz nach 6:30, ihr könnt direkt mit der Sonnenbrille starten. Sonne und Hitze heute. 15 Stunden, 54 Minuten lang scheint sie und sie hat was vor. Wir schrauben uns hoch, teilweise auf 32, 33 Grad. Das ist der Wahnsinn. Geht übrigens die ganze Woche so weiter. Vorsicht im Moment im Vogelsbergkreis auf der K91 zwischen Wannerath und Halsters. Mehrere Rinder auf der Fahrbahn. Vorsicht auch auf der A49 Gießen Richtung Kassel zwischen Schwalmstadt und Neuental, Reifenteile auf der Fahrbahn. Auf der A60 Mainz-Bingen haben wir 2 Kilometer stockenden Verkehr zwischen Mainz-Lerchenberg und Dreieck Mainz. B62 Biedenkopf-Marburg zwischen Eckelshausen und dem Abzweig nach Kombach ist die Fahrbahn nach einem Unfall in beiden Richtungen gesperrt.
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0: Willkommen zurück aus dem langen Pfingstwochenende. Viele waren mit und für ihre Vereine unterwegs und für die tun wir jetzt was. 1.000 Euro gibt's für die Vereinskasse.
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0: Unterstützung können Sie gut gebrauchen, glaube ich, in Kassel. Wir gucken mal, ob wir die Annalena kriegen.
2: Annalena, schönen guten Morgen.
0: Wir kriegen Sie. Hier ist die HR3 Morning Show der Tobi. Guten Morgen, Annalena.
2: Hallo.
0: Ihr habt ein ganz besonderes Theater da, ne?
2: Ja, genau.
0: Beschreib es mal. Was würdest du sagen, was ist der Hauptunterschied im Vergleich zu anderen Theatern?
2: Naja, also wir sind eine inklusive Theatergruppe aus Kassel.
0: Ja.
2: Die Hälfte unserer Teilnehmer hat eine geistige oder eine körperliche Beeinträchtigung. Ja, wir sind eine ganz, ganz vielfältige, kunterbunte Gruppe.
0: Jetzt könnt ihr garantiert wie jeder Verein Geld gut gebrauchen. Habt ihr irgendwas, wo er sagt, und da hätten wir eine Idee, da würde uns jeder Euro gerade gut tun?
2: Ja, also wir würden einfach total gerne mal alle zusammen einen tollen Theaterabend zusammen erleben und danach mal gemeinschaftlich so richtig auf den Putz hauen.
0: Ah, ja.
2: Weil ja viele auch in den Werkstätten für Menschen mit Behinderung arbeiten und da natürlich vom Finanziellen her eher ein kleines Taschengeld ausbezahlt bekommen. Und deswegen wäre sowas einfach mal total schön für uns als Gemeinschaftsaktion für die Gruppe, dass man mal so einen Abend hätte, wo man mal so richtig...
0: Ja, wo man mal auf den Putz haut. Ja, sag mal, wie es ist. Hier, wisst ihr was, dann macht ihr das einfach. Es gibt von uns 1.000 Euro für euer Ensemble. Und dann spielt ihr schön, dann gibt es die schönste Aftershow-Party der Welt, dass ihr gute Energie wieder schöpfen könnt für alles, was dann danach kommt.
2: Ihr seid sensationell. Vielen, vielen Dank.
0: Ihr auch.
2: Riesig.
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0: Hier ist eure Morning Show und es ist einfach um 6.44 Uhr schon Hochsommer da draußen, Martin.
1: Ja, vor allen Dingen diese Kombi, die da heute Nachmittag auf uns zukommt, das ist normalerweise schon Stoff für den Juli. Und wir haben jetzt Ende Mai. Bis 33 Grad erwarten wir. Selbst bei euch in Kassel gibt's die 30. Also macht was draus, aber nicht allzu anstrengend.
0: Jetzt freuen wir uns über Sonne, wir freuen uns über Sommer. Menschen in Dachgeschosswohnungen seufzen jetzt schon ein bisschen. Das geht aber erstmal so heiß weiter, ne?
1: Ja, wobei wir morgen und übermorgen einen kleinen Frischeeinbruch für euch in Nord- und Osthessen parat haben. Da kommt trockene Luft ohne große Wolken. Das gibt es manchmal bei so einer Wetterlage. Und es wird einfach mal um 6, 7 Grad ein bisschen frischer. Also morgen in Kassel nur noch so 24 Südhessen weiter 30 Grad.
0: Ja. Krasser Kälteeinbruch, nur noch 24 Grad, ja, ist klar. Und dann aber wieder nach oben,
1: oder? Dann aber wieder nach oben, okay. Ja, genau.
0: So, wir gucken mal auf die Straßen. Vorsicht im Moment auf der A66 Frankfurt Richtung Fulda zwischen Bad Sodensalmünster und Steinau. Eine Ölspur und Gegenstände auf dem rechten Fahrstreifen. Ja, hey, Prasser! Spielen wir euch gleich von Avicii und dazu, ach, das ist einfach sehr, sehr schön. Harley Humberstone mit einem Hit. Dann sagt Fair to Love Somebody, packen wir euch dazu zum Sonnen. Nee, Aufgang ist ja gar nicht mehr. Schon die zweite Schicht. Hier in HR3.
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Mit Avicii geht's in den Dienstag, 6:07. Schön, dass ihr dabei seid. Wir machen nahtlos so weiter mit dem Sommerwetter, über 30 Grad heute in Hessen. War das schön, oder? Über den Feiertag jetzt. In Sachen Feiertage macht Frankfurt nochmal weiter. Der inoffizielle Nationalfeiertag der Stadt. Das ist welches Tag? Für Leute, die das nicht kennen, es ist eine Art Cap im Stadtwald. Mitten im Stadtwald, Kirmes, Volksfest, das ganze Pfingstwochenende. Und heute ist der eigentliche Welches-Tag. Früher, und das kommt jetzt wieder zurück, haben ganz viele Firmen und Geschäfte um 12 schon zugemacht, damit alle in den Stadtwald zum Feiern können. Lass die Tradition wieder auferleben, Leute. So, dann wird das eine sportliche Woche. Die Fußballnationalmannschaft legt los und bereitet sich vor. Die treffen sich am Donnerstag in Herzogenaurach. WM kommt und das nächste Wochenende wird auch ein Feiertag bei uns in Hessen, denn die 90er Hessen war die Flagge. 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

0: Harry Styles zum Start in den Dienstag. Es ist der 26. Mai. 7 Uhr.
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2: Schönen guten Morgen, ich bin Markus Schuh. Die Gewerkschaft der Polizei schlägt Alarm. Jede dritte Dienststelle der Bundespolizei sei marode. Beispiele hat GdP-Chef Roßkopf in der Rheinischen Post aufgezählt. ARD-Reporterin Efi Seibert.
3: Die Gewerkschaft spricht von Bundespolizisten, die mit Eimern unter tropfenden Decken stehen oder in völlig überalterten Gebäuden Dienst verrichten müssen. Sanierungen würden immer wieder verschoben und das sorge für Frust bei den Beschäftigten. Roßkopf fordert in der Rheinischen Post eine moderne Infrastruktur. Das sei keine Luxusforderung, sondern eine Frage von Respekt, Motivation und letztlich auch öffentlicher Sicherheit.
2: Viele Menschen in Hessen machen sich Sorgen um die Demokratie in Deutschland. Das zeigt die aktuelle Umfrage von HR fragt, die zwar nicht repräsentativ ist, aber als Meinungsbarometer gilt. 76% finden, die Demokratie sei gefährdet. HR3-Reporterin Marion Kocheni.
4: Als die drei größten Gefahren für unser politisches System werden von den Teilnehmern der aktuellen Umfrage mangelndes Vertrauen in Politikerinnen und Politiker, die Beeinflussung durch soziale Medien und die Spaltung durch politische Propaganda genannt. Das Zusammenleben und gesellschaftliche Miteinander in der eigenen Region bewertet die überwiegende Mehrheit der Hessinnen und Hessen mit rund 70% dagegen als gut bis sehr gut.
2: Wer keine Kinder hat, soll bald mehr in die Pflegeversicherung einzahlen. Das meldet das Redaktionsnetz.

0: satt und noch mehr davon das ganze Wochenende über. Was war das? Schön, was war das? Hot zum Beispiel auf dem Schlossgrabenfest in Darmstadt.
1: Ist mega, aber leider sehr warm. Zum Glück gibt es die Trinkbrunnen.
2: Ja, das Wetter ist super. Richtig schön warm. Richtig angenehm. Bin aber auch ein Sommerkind.
3: Perfektes Wetter für Spaß haben, oder?
0: Absolut. Trinkbrunnen unterwegs wäre auch eine Idee für den Anthony aus Wiesbaden. Der wandert gerade für einen guten Zweck. Achtung, 6500 Kilometer weit. Grund ist ein sehr, sehr schöner, um eine Schule im Senegal und ein Kinderhospiz zu unterstützen. Seit Anfang April ist er unterwegs, schon durch Afrika und Europa, durch Wüsten, Berge, durch Sand, Strände. Heute um 14.30 Uhr. Kommt er am Frankfurter Römer an?
4: Das ist schon was Besonderes, auch mehr oder minder durch die eigene Heimat oder die eigenen Gefilde zu laufen, nach so einem riesigen Projekt, das ja auch schon etliche Wochen geht und nochmals zwei Kontinente, diverse Länder. Und ich hoffe natürlich drauf, dass ich da auch viele bekannte Gesichter irgendwo auf Strecke sehen kann.
0: Da muss man jetzt sagen, trinkt genug, das weiß er selber, hat schon ganz schön viele Schuhe durchmarschiert, aber aufgeben ist keine Option. Am Freitag sollen dann die 6500 Kilometer komplett sein. Wetter bleibt die ganze Woche heiß, sonnig und trocken. Auf den Straßen läuft es einigermaßen. Auf der A661 haben wir gerade ein Problem zwischen der Friedberger Landstraße und Eckenheim. 3 Kilometer Stau. Unfall hier auf dem linken Fahrstreifen im Baustellenbereich. Gleich Robbie. Mit Love My Life und schönen Schub von Gossip. Packen wir euch dazu echte Abwechslung für euren Start in die kurze Woche hier in HR3.
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0: Robbie am Dienstag. Es ist 7:30.
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2: Mit Markus Schuh, schönen guten Morgen. Laut der Gewerkschaft der Polizei ist ein Drittel der Dienststellen der Bundespolizei marode. GdP-Chef Roßkopf kritisiert in der Rheinischen Post, dass der Zustand vieler Gebäude und Wachen nicht mehr hinnehmbar sei. Sanierungen würden verschoben und es fehle an Büros. Viele Menschen in Hessen sehen die Demokratie in Gefahr, zeigt die neue, nicht repräsentative Umfrage bei der Aktion HR fragt. Fast 3/4 der Befragten sagen, dass ihre Interessen nicht gut in der Politik vertreten werden. Der VfL Wolfsburg ist zum ersten Mal aus der Fußball-Bundesliga abgestiegen nach einem 1:2 nach Verlängerung gestern Abend im Relegationsrückspiel beim SC Paderborn. Für Paderborn geht es damit nach 6 Jahren wieder zurück in die Fußball-Bundesliga. Und jetzt mehr Aktuelles aus unseren Regionalstudios.
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4: Schwerer Unfall bei Herborn im Landill-Kreis. Dabei kommt gestern Nachmittag ein Motorradfahrer ums Leben. Laut Polizei ereignet sich das Ganze um 4:45 auf der B255. Ein Autofahrer will aus Richtung Amdorf nach links auf die Bundesstraße auffahren. Dabei übersieht er einen Motorradfahrer. Es kommt zum Zusammenstoß. Der 52-jährige Motorradfahrer wird so schwer verletzt, dass er noch an der Unfallstelle stirbt. Versuche, den Mann zu retten, bleiben erfolglos. Die Bundesstraße bleibt mehrere Stunden voll gesperrt. Ein Gutachter wird hinzugezogen. Er soll klären, wie genau es zum Unfall gekommen ist. Gestern Abend um 7:45 rollt der Verkehr dann wieder. Daniel Kethner, Herborn.
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6: Das wird extrem heiß. Es wäre es schon im Juli, aber Ende Mai außergewöhnlich, wirklich. Wir kriegen heute 30 Grad in Nordhessen, 33 Grad sogar im Süden. Wenn überhaupt, so ein ganz kurzes Wölkchen. Sonst nur blauer Himmel und brutzelnde Sonne. Morgen und übermorgen geht es ein minimales bisschen zurück in Nord- und Osthessen. Da kriegen wir so um die 25 Grad, in Anführungszeichen nur. Im Süden bleibt es weiter so hot. Damit ihr gut ankommt, jetzt das Neueste aus dem hr3-Verkehrszentrum. Vorsicht auf der A66. Fulda Richtung Frankfurt, immer noch Reifenteile auf der Fahrbahn zwischen Neuhof Süd und Flieden. A60 Mainz-Rüsselsheim zwischen Laubenheim und Rüsselsheim-Königstetten, streckenweise stockend. A643 Mainz-Wiesbaden zwischen dem Dreieck Mainz und dem Schierstanner Kreuz, streckenweise stockend. Dadurch auch 3 Kilometer stockender Verkehr auf der A60 zwischen Mainz-Lerchenberg und dem Dreieck Mainz. A661 Egelsbach-Oberursel zwischen Frankfurt-Ost und Eckenheim. 4 Kilometer Stau inzwischen nach dem Unfall auf dem linken Fahrstreifen im Baustellenbereich. Und A661 Oberursel-Egelsbach zwischen Bad Homburger Kreuz und Eckenheim. 2 Kilometer Stau an der Baustelle.
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0: Vor einer Stunde gab es 1.000 Euro hier für die Annalena, die sich engagiert für einen tollen Verein in Kassel. Die machen Inklusionstheater und fast ja Unmögliches möglich. Jedenfalls so lange unmöglich, bis man sieht, wie einfach sowas funktionieren kann. Da darf einfach jeder mitmachen. Und je nachdem, was wer braucht, werden die Stücke geschrieben. Jede Vorstellung ausverkauft. Es ist fantastisch. Und das führt uns zum Gute-Ideen-Dienstag. Wir stellen euch ja dienstags immer tolle Ideen aus Hessen vor. Und die Idee, was sie da in Kassel im Theater machen, gibt es auch in Roßdorf im Landkreis Darmstadt-Dieburg in der Kita Gartenreich. Erstmal könnte man sagen, es ist eine normale Kita, aber etwas fällt auf. Der Boden ist grün und die Wände sind vor allem weiß. Wenig Bilder, wenig Farben.
1: Das ist Absicht. Also wir haben ganz oft das Thema Reizüberflutung, sowohl bei den Kindern als auch bei den Erwachsenen. Und wir einfach merken, das tut nicht gut. Es gibt Menschen, die sagen, ihr seid fast klinisch. Für uns sagen wir einfach, die Kinder machen uns den Alltag bunt und weniger ist mehr. Und deswegen sind wir tatsächlich sehr reduziert in allen unseren Reizen und deswegen ist auch an den Wänden nicht viel.
0: Christina leitet diese Kita. Das Besondere ist, in den Kita-Gruppen gibt es nicht nur Kinder mit ganz unterschiedlichen Einschränkungen, sondern auch Erzieherinnen und Erzieher. Autismus, Sehbehinderung, Gehbehinderung, ganz egal. Und das funktioniert ganz toll. Auch weil die Großen aus eigener Erfahrung wissen, was gut tut oder was eben auch nicht gut tut. Und sie sind für die Kinder dann im Prinzip inklusive Vorbilder.
1: Wir haben hier schon Meilensteine erlebt, die hätten wir alle nicht für möglich gehalten und haben Kinder und Eltern, wo wir einfach sagen, hey, die sind jetzt gut in der Schule auch schon angekommen teilweise. Und wir haben einen ganz wichtigen Beitrag dazu geleistet, dass es so gekommen ist, weil es jedes Kind verdient hat, mit Kindern zu lernen, mit Kindern die Welt zu erkunden. Und wenn wir da die Möglichkeit bieten können, nehmen wir das gerne und gehen den Weg gemeinsam.
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0: Nico Santos am Dienstag, 7.43 Uhr. Vorsicht immer noch auf der A66 Fulda-Frankfurt. Da liegen Reifenteile auf der Fahrbahn zwischen Neuhof Süd und Flieden. Willkommen zurück aus diesem langen Wochenende.
1: Morgen, Tobi. Morgen. Du warst ja auch bei Metallica. Ja. Das hat mich gefreut, dich da gesehen zu haben. Und ja, wollte einfach nochmal allen Metallica-Fans einen schönen Dienstagmorgen wünschen und genießt noch die Erinnerung vom Wochenende.
0: Ja, mega gut. Viele haben gar keine Stimme mehr. Ich trinke mein Morgenwasser hier aus dem Metallica Pfandbecher noch. Gab es 10 verschiedene zum Sammeln. Ich war kurz verführt, alle 10, aber nein, 3 habe ich. So, ihr Lieben, Schlossgrabenfest haben wir erfolgreich absolviert, 2026. Vielen Dank an alle, die sich gekümmert haben. Da waren, auf der Bühne, vor der Bühne, hinter der Bühne. Was ein Fest. 120.000 Leute haben Metallica gesehen bei uns in Hessen. Und es wird ja weiter gefeiert. Der Wäldchestag heute, der größte Frankfurter Feiertag im Feierjahr im Stadtwald. Der Bienenmarkt im Odenwald in Michelstadt läuft die ganze Nachwoche bis Sonntag. Und Endspurt beim Pfingstmarkt in Frankenberg. Immer mittendrin, HR3 Morningshow-Reporterin Silvia Ritter. Was haben wir da heute auf dem Zettel?
2: Da ist Familientag und das heißt, die Fahrgeschäfte, die bieten reduzierte Preise und machen auch besondere Aktionen.
0: Ja.
2: Ja, auch in den Läden in Frankenberg, da hängen Zettel in den Fenstern. Wir sind auf dem Pfingstmarkt und zwar sind die alle beim großen Frühschoppen im Festzelt. Also auch heute hier ist nochmal richtig was los und für alle, die auch nach 5 Tagen nicht genug haben, ab 17 Uhr legt dann auch nochmal ein DJ auf.
0: Die hat wirklich Kondition. Das Konzept Zettel in die Scheibe mit meinem Frühschoppen ist generell ein gutes. Gleich für euch. Kings of Leon. Made you somebody und schöne Beats von Aussies. Freuen wir uns drauf. Passt sehr, sehr schön zur Morgensonne. Echte Abwechslung hier in HR3.
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Willkommen im Dienstag. Es ist eine kurze, es ist eine heiße Woche. 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Wir freuen uns sehr drauf. 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

0: Shawn Mendes und Camila Cabello. Geschrieben für Tage mit diesem Wetter. Es ist Dienstag, 8 Uhr.
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2: Mit Markus Schuh, schönen Dienstagmorgen. Wer keine Kinder hat, zahlt ja jetzt schon einen höheren Beitrag zur Pflegeversicherung als zum Beispiel Mütter oder Väter. Und der Anteil soll wohl noch weiter steigen bei der Reform, an der Gesundheitsministerin Waken aktuell arbeitet. Aus dem News-Team Jana Schwarzer.
3: Das Redaktionsnetzwerk Deutschland berichtet, dass der Zuschlag um 0,1 Prozentpunkte steigen soll. Alle ab 23 Jahren ohne Kinder müssten dann 2,5% ihres Bruttoeinkommens in die Pflegeversicherung einzahlen. Die Sätze für Menschen mit Kindern sollen unverändert bleiben bei 1,3 bis 1,8%. Grund ist die marode Finanzlage der Pflegeversicherung, die sogar noch schlechter ist als bisher gedacht. Nach aktuellen Berechnungen wird das Minus am Ende des Jahres bei 4,2 Milliarden Euro liegen.
2: Die Gewerkschaft der Polizei schlägt Alarm. Jede dritte Dienststelle der Bundespolizei sei marode. Beispiele hat GdP-Chef Roßkopf in der Rheinischen Post aufgezählt. ARD-Reporterin Efi Seibert.
4: Die Gewerkschaft spricht von Bundespolizisten, die mit Eimern unter tropfenden Decken stehen oder in völlig überalterten Gebäuden Dienst verrichten müssen. Sanierungen würden immer wieder verschoben und das sorge für Frust bei den Beschäftigten. Roßkopf fordert in der Rheinischen Post eine moderne Infrastruktur. Das sei keine Luxusforderung, sondern eine Frage von Respekt, Motivation und letztlich auch öffentlicher Sicherheit.
2: Große Show in Las Vegas, da sind die American Music Awards verliehen worden. Die Jungs der südkoreanischen K-Pop-Band BTS sind als Künstler des Jahres geehrt worden. Rocksänger Billy Idol ist für sein Lebenswerk geehrt worden. Leer ausgegangen ist dagegen Taylor Swift, obwohl sie 8-mal nominiert war. In der Verlängerung der Relegation gab es die Entscheidung. Wolfsburg steigt aus der Fußball-Bundesliga ab und Zweitligist Paderborn steigt auf. HR3-Sportreporter Christopher Klein.
5: Als um kurz nach 23 Uhr der Schlusspfiff im Paderborner Jubel unterging, ließen sich die Wolfsburger Profis enttäuscht auf den Rasen fallen. Dabei hatte das Spiel mit Pejcinovics frühem 1:0 so gut begonnen. Kurz vor der Pause der verdiente Paderborner Ausgleich. Wolfsburg rettete sich noch in die Verlängerung, kassierte dann aber das entscheidende 1:2.
2: Und das passiert heute noch. Das Deutsche Kinderhilfswerk stellt seinen neuen Bericht vor zu chancengerechter Bildung. Dann gibt's die nächste Chance auf 120 Millionen im Euro-Jackpot. Und in Kassel gibt's mehrere neue Baustellen, weil das Fernwärmenetz weiter ausgebaut wird. Das nächste HR3-News-Update gibt's in einer halben Stunde.
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0: Man müsste in einem Freibad arbeiten. Willkommen in dieser neuen kurzen Woche, die hochsommerlich war ist und bleibt, Martin.
7: Allerdings, mit einem kleinen frischen Einbruch für euch in Nord- und Osthessen. Also da gibt's mal morgen und übermorgen keine 30 Grad, sondern ein bisschen weniger. Aber ansonsten heute bis 33 Grad. Das ist für einen 26. Mai schon Oberkante, Oberlippe. Ja. Kommt also nicht jeden Tag vor. Und so ähnlich, ein bisschen weniger heiß, geht's in den nächsten Tagen bei uns weiter.
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0: Damit ihr gut ankommt, jetzt das Neueste aus dem HR3-Verkehrszentrum. A3 Frankfurt Richtung Köln zwischen Raunheim und Wiesbadener Kreuz. 2 Kilometer stockt es. A49 Gießen-Kassel zwischen Baunatal Süd und Kreuz Kassel-West. 4 Kilometer Stau. A60 Mainz-Rüsselsheim zwischen Mainz-Laubenheim und Rüsselsheim-Königstetten streckenweise stockender Verkehr. Außerdem steht zwischen dem Mainz-Spitz-Dreieck und Bischofsheim ein kaputter LKW auf dem rechten Fahrstreifen im Baustellenbereich. A66 Wiesbaden-Frankfurt, 3 Kilometer stockender Verkehr zwischen Erbenheim und Wallau. Im weiteren Verlauf zwischen der Ludwig-Landmann-Straße und der Mikwelallee 2 Kilometer Stau. A643 Mainz-Wiesbaden zwischen dem Dreieck Mainz und dem Schierstanner Kreuz streckenweise stockend. Dadurch auch 3 Kilometer stockender Verkehr auf der A60 zwischen Mainz-Lerchenberg und Dreieck Mainz. Und A661 Egelsbach Richtung Oberursel zwischen Frankfurt-Ost und Eckenheim. 6 Kilometer Stau wegen Bergungsarbeiten. Die beiden linken Fahrstreifen sind gesperrt. Und in der Gegenrichtung haben wir 3 Kilometer Stau wegen der Baustelle zwischen Bad Homburger Kreuz und Frankfurt-Eckenheim. Achtung, in ganz Hessen kommt euch Hitze entgegen. Die hat Martin Gutt natürlich jeden Morgen im Blick.
7: Guten Morgen.
0: In den Nachrichten für euch Markus Schuh.
9: Morgen.
0: Und ich bin Tobi Kammerer. Marge.
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0: Guten Morgen und willkommen im Dienstag. Willkommen zum Aufstehen in eine kurze Woche. Wir hoffen sehr, dass das Aufstehen eine einzige flüssige, geschmeidige Bewegung ist. Weil manchmal ist es ja gar nicht mehr so einfach mit diesem Körper.
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2: Etwa ab dem 30. Geburtstag lernen wir kennen, was Zipperlein sind. Oh, mein Knie macht immer so ein Geräusch. Und sowas wird dann im Laufe des Lebens einfach immer mehr.
3: Ich vertrag irgendwie plötzlich keine Zwiebeln mehr.
2: Und dann sagst du irgendwann ganz viele Sätze, die das Wort müsste enthalten.
3: Oh, ich müsste einfach mal mehr schlafen. Und ich müsste nachts viel weniger Chips essen.
2: Stattdessen gehst du aber öfter und länger zur Toilette, freust dich über deine orthopädischen Einlegesohlen und wenn du ins Auto einsteigst, klingt das so. Am Ende alles harmlos. Sieh's positiv. Irgendwann wirst du eine Gleitsichtbrille brauchen, um die Packungsbeilage deiner Schmerztabletten lesen zu können.
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0: Es ist 7:45 und das Wetter ist der Wahnsinn.
1: Oh, es sind einfach alle glücklich. Selbst du guckst bei jedem Mensch, ja, genau, wie bei ihnen. Man guckt den Leuten ins Gesicht und alle haben Lachen drauf, ja?
2: Ihr habt gute Laune, ihr habt auch Klimaanlagen.
0: Hier wird nicht gemeckert, Leute. Wir machen mal weiter, ne? Mit Sonne. Die ganze Woche über. Morgen übermorgen nicht mehr ganz so brutal heiß in Nord- und Osthessen. Immer noch 25, 26 Grad. Mit den 30 geht's im Süden weiter. Heute in Südhessen vielleicht 33 Grad sogar auf dem Zettel. Eieieiei. So, auf den Straßen ist ein bisschen was los. Auf der A661 Oberursel-Egelsbach haben wir 3 Kilometer Stau wegen der Baustelle zwischen Bad Homburger Kreuz und Eckenheim. Und bitte Vorsicht. Auf der A3 Würzburg-Frankfurt zwischen Weibersbrunn und Bessenbach-Walderschaft ein Spanngurt auf der Fahrbahn. Und auf der A67 Mannheim-Darmstadt zwischen Gernsheim und Funkstadt ist Wasser auf der Fahrbahn. Wo kommt das her bei dem Wetter? Von einer Bewässerungsanlage von einem Feld neben der Autobahn. Ihr Lieben, wir haben neue Mitarbeiter. Also wir hier nicht, sondern die Stadt Griesheim hat neue Mitarbeiter. Es sind tolle Mitarbeiter. Es sind 12 neue Rinder. Warum? Es gibt den Griesheimer Bruch. Das ist ein 35 Hektar großes Wald- und Wiesengelände. Es ist wunderschön. Es ist ein einziger Schatz. Jetzt wuchert dort in diesem Naturschutzgebiet relativ viel Schilf. Seit ein paar Jahren sind da schon Esel zum Grasen im Einsatz. Und die Esel werden jetzt unterstützt von den Rindern. Das macht ihr hervorragend, denn wenn das Schilf weg ist, dann entsteht irgendwie schönes Feuchtgrünland und noch mehr Artenvielfalt für Vögel, Schmetterlinge, Frösche, Kröten, alles, was man da gut gebrauchen kann. Wir grasen uns mal rein in diesen Dienstag. Following the Sun, die Hymne des Tages und dazu, ach ist das gut, Eric Clapton. Das Album musste jeder haben. Layla Unplugged packen wir euch dazu. Echte Abwechslung für euren Start in den Dienstag hier in HR3.
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Guten Morgen und willkommen im Dienstag, hier ist HR3. Vielen Dank jetzt schon mal. Ihr seid fantastisch. Wir ziehen ja wieder los in diesem Sommer und drehen Nachschub von Tobis Städtetrip. Ganz viele tolle Orte auf der Liste. Und am schönsten ist natürlich, wenn wir eure Expertise kriegen, was wir uns da auf jeden Fall angucken sollen, müssen. An kleinen, großen Dingen. Ich habe so geile Sachen gekriegt schon für den Knüll. Freut mich total. Wenn ihr Ideen noch habt für die Bergstraße zum Beispiel, her damit. Und wir planen wieder mal einen Ausflug in die City nach Frankfurt. Da waren wir schon mal. Das Frankfurter Nachtleben haben wir zelebriert. Jetzt tut sich da natürlich dauernd irgendwas. Wenn ihr irgendwas Neues habt, irgendeinen Laden, den man sich angucken muss, irgendein Restaurant zum Beispiel oder irgendwas anderes an Köstlichkeiten, ich mache das ja nur für euch. Das hat ja mit Eigennutz nichts zu tun. Dann hebt die Hand, freuen uns sehr, gerne per WhatsApp 069 1554 mal die 3. Ziehen wir mit viel Neugier los und bringen eure Tipps ins Fernsehen. Hier ist eure Morningshow, hier ist HR3.

0: Teddy Swims Bad Dreams. Am Dienstag, 26. Mai, es ist 8:30.
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2: Mit Markus Schuh, schönen guten Morgen. Die Beiträge zur Pflegeversicherung für Menschen ohne Kinder könnten bald steigen. Über entsprechende Pläne von Gesundheitsministerin Wagen berichtet das Redaktionsnetzwerk Deutschland. Demnach soll der Zuschlag für Betroffene um 0,1 Prozentpunkte steigen auf 0,7%. Laut der Gewerkschaft der Polizei ist ein Drittel der Dienststellen der Bundespolizei marode. GdP-Chef Roßkopf kritisiert in der Rheinischen Post, dass der Zustand vieler Gebäude und Wachen nicht mehr hinnehmbar sei. Sanierungen würden verschoben und es fehle zum Beispiel an Büros. Die deutsche Eishockey-Nationalmannschaft hat ihr letztes Vorrundenspiel bei der WM in der Schweiz gewonnen, 6:3 gegen Großbritannien. Und Deutschland hat allerdings trotzdem kaum noch Chancen, ins Viertelfinale einzuziehen. Und jetzt mehr Aktuelles aus unseren Regionalstudios.
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3: Sie sind da und hören zu. Mitarbeitende des Zentrums für trauernde Kinder in Bad Nauheim. Sie betreuen Kinder und Jugendliche, deren Mutter, Vater oder eine andere enge Bezugsperson gestorben ist. Es gibt mehrere Trauergruppen für Kinder ab 6 Jahren und die Nachfrage ist so groß, dass weitere Kindertrauerbegleiter dringend gebraucht werden, sagt Aline Kaiser von Lacrima in Bad Nauheim.
4: Wir haben wirklich bunt gemischte, ganz tolle Trauerbegleiter, über Tischler, Sozialarbeiter, da ist alles dabei. Es braucht prinzipiell einfach nur das Interesse daran, mitzuarbeiten.
3: Der nächste Ausbildungskurs für Kindertrauerbegleiter startet im September. Katharina Wagner, Bad Nauheim.
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6: Ich wollte gerade sagen, die Wärme ist schon da, aber eigentlich ist es schon Hitze. Mein lieber Mann, 26 bis 33 Grad kriegen wir heute. Auch auf den Bergen ist es nicht frisch, auch da knallt es brutal. Die Sonne scheint für euch 15 Stunden und 54 Minuten lang. Das ist schon ganz schön lang. Morgen und übermorgen nicht mehr ganz so brutal in Nord- und Osthessen. Vom Kälteeinbruch kann man da jetzt nicht sprechen. Wir haben morgen immer noch 25, 26 Grad. Im Süden bleiben aber die 30. Damit ihr gut ankommt, jetzt das Neueste aus dem HR3-Verkehrszentrum. Vorsicht auf der A67 Mannheim-Darmstadt. Aquaplaning-Gefahr im Moment im Kleinen zwischen Gernsheim und Funkstadt ist Wasser auf der Fahrbahn. Es ist kein Regen, es ist von der Bewässerungsanlage von einem Feld neben der Autobahn. A5 Frankfurt-Kassel, 5 Kilometer Stau zwischen Nordwestkreuz Frankfurt und Bad Homburger Kreuz. A60 Mainz Richtung Rüsselsheim. Zwischen Laubenheim und Rüsselsheim-Königstetten streckenweise stockend. Außerdem steht zwischen dem Mainz-Spitz-Dreieck und Bischofsheim immer noch der defekte LKW auf dem rechten Fahrstreifen. Bissel haarig da, weil es die Baustelle ist. A66 Wiesbaden-Frankfurt. 2 Kilometer Stau zwischen der Ludwig-Landmann-Straße und der Mikwil-Allee. A643 Mainz-Wiesbaden zwischen Dreieck Mainz und Viersteiner Kreuz streckenweise stockend. Dadurch auch 3 Kilometer stockender Verkehr auf der A60 zwischen Mainz-Lerchenberg und dem Dreieck Mainz. A648 Eschborn-Frankfurt. 2 Kilometer Stau zwischen Westkreuz und dem Katharinenkreisel. A661 Egelsbach-Oberursel zwischen Frankfurt-Ost und Eckenheim. Noch 4 Kilometer Stau, die Unfallstelle ist aber geräumt. In der Gegenrichtung zwischen Bad Homburger Kreuz und Eckenheim 3 Kilometer Stau wegen der Baustelle.
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0: 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Foreigner, I wanna know what love is. Oh. Ich lieb's. 20 Minuten vor 9, hier ist eure Morningshow, hier ist HR3. Ach, ist das schön, wenn man Freude verschenken kann.
1: Oh, vielen, vielen, vielen Dank. Ich freue mich riesig.
2: Super, das freut uns. Das können wir wirklich gut gebrauchen. Geile Aktion.
0: Der HR3 Vereinsfrühling. 1.000 Euro gibt's als Unterstützung von uns für euch in die Vereinskasse. Und das ist so geil, welche Vielfalt wir hier haben und was ihr mit der Kohle alles anstellt.
3: Wir veranstalten in Dudenhofen, das ist im Wald, einen inklusiven Kinderzirkus. Da haben 65 Kinder aus ganz Rottgau und auch darüber hinaus die Möglichkeit, Ferienspiele in einem Zirkus zu verbringen. Wir bieten für Kids mit und ohne Beeinträchtigung eine Ferienbetreuung, die sie so vielleicht nicht bekommen könnten.
0: Das ist die Hanna von den Sportfreunden Rottgau. 1.000 Euro für dieses fantastische Zirkuscamp. Der Thomas von der SG Braunheim hat was gegründet, von dem wir gar nicht wussten, dass es das gibt. Es ist Walking Football. Bisschen so, wenn es auch bei der alten Herren hier und da ein bisschen zwickt. Es ist Fußball, aber man rennt nicht, sondern man geht eher mit einer zu viel gesprungen und so. Also man geht liebevoll mit sich um. Und was sie halt brauchen ist Ausstattung.
4: Da haben wir noch gar nichts mehr. Wir haben uns erst im November gegründet und sind ein bisschen unteroutfittet.
0: Dann Thomas, wandern jetzt 1.000 Euro im HR3 Vereinsfrühling an die SG Braunheim Walking Football.
4: Super, danke, da freuen wir uns. Danke und Grüße an euch, ihr seid super.
0: Liebe Grüße zurück. Die nächsten 1.000 Euro gibt's heute ab 2 im HR3 Nachmittag bei Carmen.
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0: Achtmal nominiert und trotzdem leer ausgegangen. Das kennt die ja gar nicht. Taylor Swift bei den American Music Awards. Keinen bekommen, vielleicht hat sie es geahnt, war nämlich gar nicht erst da. Großer Trend nach wie vor K-Pop. BTS, beste Künstler geworden. Gratulation. Vorsicht bitte auf der A4, Kirchheimer Dreieck Richtung Erfurt. Zwischen Bommen und Herleshausen liegen nach einem Unfall Fahrzeugteile auf dem rechten und dem mittleren Fahrstreifen. Und was euch entgegenkommt, ist Hitze den ganzen Tag in Hessen. Fast 16 Stunden lang scheint die Sonne für euch. Regen keiner. Hits dafür viele. Felix Jähn und Jasmine Thompson spielen wir euch gleich. Und dazu Partywucht mit Walk the Moon, echte Abwechslung hier in HR3.
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0: Mr. Bombastic.
1: 90er Lässigkeit haben wir auch am Start. Tickets für DJ Bobo natürlich auch. Auf dem Weg dahin haben wir viel Hitze und heute in Frankfurt Stadtfeiertag. Welches Tag? Das Volksfest im Stadtwald. Viel Freude da. Im Odenwald geht der Bienenmarkt weiter noch bis zum Sonntag und in Frankenberg auf dem Pfingstmarkt heute auch nochmal schön Hüttenabriss. Schön, dass ihr mit dabei seid. Eigencreme nicht vergessen. Hier ist HR3. Morgen.

0: dass es wichtig, Vorsicht im Rheingau-Taunus-Kreis auf der L30-32. Mehrere Rinder auf der Fahrbahn zwischen dem Abzweig nach Niederlippach und Wingsbach. Vorsicht auf der A4, Kirchheimer Dreieck Erfurt, zwischen Bommen und Herleshausen. Nach einem Unfall Fahrzeugteile auf dem rechten und dem mittleren Fahrstreifen. Und nochmal Vorsicht auf der A66 Frankfurt-Wiesbaden. Zwischen Kriftler Dreieck und Hattersheim liegen zwei Eisenketten auf der Fahrbahn. Es ist 9 Uhr.
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2: Guten Morgen, ich bin Markus Schuh. Wer keine Kinder hat, soll in Zukunft mehr in die Pflegeversicherung einzahlen. Nach einem Medienbericht ist das Teil der angekündigten Pflegereform der Bundesregierung. ARD-Hauptstadtkorrespondent Jan Zimmermann.
3: Wie das Redaktionsnetzwerk Deutschland unter Berufung auf Koalitionskreise berichtet, plant Gesundheitsministerin Wagen von der CDU, den Beitragszuschlag für Kinderlose zu erhöhen, und zwar um 0,1 Prozentpunkte auf 0,7%. Betroffene müssten dann ab einem Alter von 23 Jahren einen Beitragssatz von insgesamt 2,5% bezahlen.
2: Ist die Demokratie in Gefahr? Das haben wir knapp 5.400 Menschen in Hessen gefragt. Die nicht repräsentative Umfrage HR fragt zeigt, 3/4 von ihnen antworten ja, vor allem Jüngere. HR3-Reporterin Marion Kocheni.
4: Zu wenig Vertrauen in Politikerinnen und Politiker und die Spaltung durch politische Propaganda. Das nennen die meisten der Befragten als die aktuell größten Gefahren für unsere Demokratie. Auch wenn es darum geht, wie gut die eigenen Interessen von der Politik vertreten werden, gibt es keine positive Bewertung.
2: Russland braucht offenbar dringend junge Rekruten für seinen Angriffskrieg gegen die Ukraine. Die russische Führung wirbt jetzt sogar mit einem Schuldenerlass. Voraussetzung ist, dass man sich für ein Jahr verpflichtet. Dann könnten Schulden in Höhe von umgerechnet etwa 120.000 Euro erlassen werden. Es war ein regelrechter Fußballkrimi gestern Abend. Nach dem Relegationsrückspiel steht dann fest, Wolfsburg steigt aus der Bundesliga ab und Zweitligist Paderborn steigt auf. HR3-Sportreporter Marc Eschweiler.
5: Trotz unglaublicher 3 Dutzend Torschüsse inklusive 2 Pfostentreffern dauerte es bis zur Verlängerung, ehe Laurin Kurda den SC Paderborn erlöste. Sein Tor zum 2:1 in der 100. Minute bedeutete den 3. Aufstieg des SC Paderborn und den 1. Abstieg des VfL Wolfsburg nach 29 Jahren Bundesliga.
2: Große Show in Las Vegas, da sind die American Music Awards verliehen worden. Die Jungs der südkoreanischen K-Pop-Band BTS sind Künstler des Jahres. Rocksänger Billy Idol ist für sein Lebenswerk geehrt worden und leer ausgegangen dagegen ist Taylor Swift, obwohl sie gleich 8-mal nominiert war. Das nächste HR3 News Update gibt's in einer Stunde.
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0: Der erste Griff geht heute gar nicht zum Kaffee, sondern zur Sonnenbrille. Wir machen einfach nahtlos so weiter, wie wir aus diesem langen Pfingstwochenende gekommen sind, Martin.
7: Ja, bis zu 33 Grad kriegen wir, aber denkt an die Briten und die Franzosen heute. Speziell die Briten, die sind very uncool. 35 Grad kriegen die heute.
0: Das haben die aber auch selten, oder?
7: Ja, gestern hatten die schon jede Menge Hitzerekorde und heute brutzelt es so richtig nochmal rein. Also, wir sind da nicht ganz so weit vorne dabei, aber 2 Grad weniger heißt auch ziemlich heiß. Und in den nächsten Tagen geht's auch so weiter. Ein bisschen weniger heiß, also ein ganz kleine frische Grade kommen zu uns, speziell zu euch nach Nord- und Osthessen. Viel passiert nicht, kaum eine Wolke. Die Sonne scheint bis zum Abwinken und das heißt derzeit fast genau 16 Stunden lang.
8: Morgen blüht uns was. 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
0: Damit ihr gut ankommt, jetzt das Neueste aus dem HR3-Verkehrszentrum. Immer noch Vorsicht im Rheingau-Taunus-Kreis zwischen dem Abzweig nach Niederlippach und Wingsbach. Die Rinder auf der Fahrbahn. Auf der A4 Kirchheimer Dreieck Richtung Erfurt aufpassen. Da liegen nach dem Unfall Fahrzeugteile auf dem rechten und dem mittleren Fahrstreifen zwischen Bommen und Herleshausen. Und immer noch Vorsicht auf der A66 Frankfurt-Wiesbaden. Die 2 Eisenketten auf der Fahrbahn zwischen Kriftler Dreieck und Hattersheim. Auf der A66 Wiesbaden Richtung Frankfurt 2 Kilometer Stau zwischen Ludwig-Landmann-Straße und der Mikwelallee. A648 Eschborn-Frankfurt zwischen Westkreuz und Katharinenkreisel 2 Kilometer Stau. A661 Egelsbach-Oberursel zwischen Offenbach-Kaiserlei und Eckenheim. 3 Kilometer Stau. Die Gegenrichtung zwischen Bad Homburger Kreuz und Eckenheim. 3 Kilometer Stau wegen einer Baustelle. Und gerade reingekommen, aufpassen auf der A5 Darmstadt Richtung Frankfurt. Zwischen Langenmörfelden und Zeppelinheim eine ungesicherte Unfallstelle auf dem linken Fahrstreifen. Rein geht's in diesen Dienstag, der jetzt schon hot ist. Das Wetter im Blick hat Martin Gutz.
7: Einen schönen guten Morgen.
0: In den Nachrichten Markus Schuh.
7: Hallo.
0: Tanja ist immer noch in Griechenland, es sei ihr vergönnt. Ich bin für euch hier, Tobi Kamera.
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1: 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Vielleicht im Finanzamt.
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3: Ich will eine Hausparty machen und ihr sollt nicht dabei sein.
4: Mama, Papa, was ist schlimmer? Wenn ich einen schweren Unfall habe oder eine schlechte Note schreibe?
5: Ja, was eine Frage, natürlich der Unfall.
4: Gute Nachrichten, ich habe bloß eine 5 minus in Mathe.
5: Was?
1: Och Mensch, du hast doch gesagt, du hattest ein gutes Gefühl.
4: Hatte ich auch, aber bei Mathe geht es leider nur um Zahlen.
5: Du hast zu wenig gelernt und zu viel gezockt.
4: Nee, ihr habt gesagt, ich soll schlafen und soll was essen. Da ist die Zeit drauf gegangen.
5: Ich hab dir doch die Aufgaben genau erklärt.
1: Ach. Das ist wahrscheinlich das Problem.
5: Was soll das denn heißen?
1: Naja, du warst ja jetzt auch nicht gut in Mathe.
5: Wer hat das gesagt?
1: Du? Einmal, als du unseren Hochzeitstag vergessen hast und einmal, als du ihn nochmal vergessen hast.
5: Und das sind zweimal. Siehste, ich bin sehr gut in Mathe.
1: Leon, was hattest du denn in den Arbeiten davor?
4: Eine 3 minus und eine 4 plus.
5: Dann hast du ja einen Durchschnitt von,
1: 4.
5: Ja, wenn du ihm vorsagst, dann lernt er nie was.
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0: Bob Marley, dazu leichtes Geklirre von Eiswürfeln im Glas und euch nicht verrückt machen lassen. Das wäre ein guter Plan für diesen Dienstag, der wieder warm ist und richtig hot wird. Im Moment aufpassen bitte auf der A5 Darmstadt Richtung Frankfurt. 3 Kilometer Stau zwischen Langenmöhrfelden und Zeppelinheim. Da gab es einen Unfall auf dem linken Fahrstreifen. Passt da besonders gut auf. 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Mit Energie von den Danny Warhols. Und dazu packen wir euch Loreen. Echte Abwechslung hier in HR3.
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Lüftversuche werden langsam eingestellt, glaube ich. Ich rüber gucke zu den Kollegen, wir haben da so eine riesen Glasfront, vielleicht geht es euch ja ähnlich. Ist der Rollo inzwischen unten, um irgendwie die Hitze draußen zu halten. Das wird wild heute wieder. Wir landen zwischen 30 Grad im Norden und 33 Grad im Süden. Das ist auch für Ende Mai extrem warm. Sonne scheint 15 Stunden und 54 Minuten lang für euch. Durchschnaufen. Harry Styles, American Girls.

Willkommen im Sonnendienstag. Das geht mit der Hitze die ganze Woche so weiter. Naja, eine kleine, wie soll man das nennen? Also Kältedelle ist es nicht, Erfrischung wird es auch nicht. Es wird weniger heiß, morgen und übermorgen in Nord- und Osthessen. Da kriegen wir aber immer noch 25, 26 Grad. Im Süden bleibt es so heiß, teilweise über 30 Grad. Regen erstmal nicht in Sicht. Damit ihr gut ankommt, jetzt das Neueste aus dem hr3-Verkehrszentrum. Ist ein bisschen was los. Vorsicht auf der A3 Köln-Frankfurt. Ein Spanngurt auf der Fahrbahn zwischen Bad Camberg und Idstein. Vorsicht auf der B62 Marburg Richtung Alsfeld zwischen Kirchhain-West und Mitte liegt ein Rechen und eine Plane auf der Fahrbahn. Liegen muss es dann heißen. A5 Heidelberg-Darmstadt, 3 Kilometer Stock, das zwischen Heppenheim und Zwingenberg. A5 Darmstadt Richtung Frankfurt zwischen Weiterstadt und Zeppelinheim. 4 Kilometer Stau nach einem Unfall auf den beiden linken Fahrstreifen. Außerdem ein Fahrzeug auf dem Standstreifen. A60 Mainz-Bingen zwischen Lerchenberg und Mainz-Finden ist die Fahrbahn nach einem Unfall gesperrt. Dadurch 6 Kilometer Stau ab Mainz-Hechtsheim-Ost. A66 Frankfurt-Wiesbaden zwischen Diedenbergen und Wiesbaden-Nordenstadt. 3 Kilometer Stau nach einem Unfall auf den beiden linken Fahrstreifen. A643 Mainz-Wiesbaden. Es stockt streckenweise zwischen dem Dreieck Mainz und dem Schiersteiner Kreuz. A661 Egelsbach Richtung Oberursel. 2 Kilometer Stau zwischen Offenbach-Kaiserlei und Frankfurt-Eckenheim.

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9.34 Uhr, wichtiges Update aus dem hr3-Verkehrszentrum. Vorsicht! Auf der B49 Limburg Richtung Gießen. Zwischen Wetzlar-Garbenheim und Wetzlar-Ost eine Unfallstelle auf dem linken Fahrstreifen. Da sind Personen auf der Fahrbahn.

0: 1.000 Euro für die Vereinskasse gab es für Sie und für das Kasseler Inklusionstheater, wofür sie sich engagiert. Das ist wirklich mega. Und die Idee, Leute zusammenzubringen, um Sachen auf die Beine zu stellen, an Orten, wo man das erstmal gar nicht auf dem Schirm hat, ist ja eine sehr gute. Und unsere gute Idee am Gute-Ideen-Dienstag heute. Wir sind in der Kita Gartenreich in Roßdorf im Landkreis Darmstadt-Dieburg. Erstmal eine normale Kita, aber wenn man reingeht, stellt man fest, ist schon ein Unterschied, denn der Boden ist grün und die Wände vor allem weiß, also wenig Bilder, wenig Farben.
1: Das ist Absicht. Also wir haben ganz oft das Thema Reizüberflutung, sowohl bei den Kindern als auch bei den Erwachsenen. Und wir einfach merken, das tut nicht gut. Es gibt Menschen, die sagen, ihr seid fast klinisch. Für uns sagen wir einfach, die Kinder machen uns den Alltag bunt und weniger ist mehr. Und deswegen sind wir tatsächlich sehr reduziert in allen unseren Reizen und deswegen ist auch an den Wänden nicht viel.
0: Das ist die Christina, die die Kita leitet. Und das Besondere ist, in den Kita-Gruppen gibt es Kinder mit unterschiedlichen Einschränkungen und bei den Erzieherinnen und Erziehern auch. Also Menschen mit Autismus, mit Sehbehinderungen, mit Gehbehinderungen. Und das funktioniert hervorragend, weil die Großen aus eigener Erfahrung wissen, was gut tut oder eben nicht. Und damit sind sie für die Kinder inklusive Vorbilder.
1: Wir haben hier schon Meilensteine erlebt, die hätten wir alle nicht für möglich gehalten und haben Kinder und Eltern, wo wir einfach sagen, hey, die sind jetzt gut in der Schule auch schon angekommen teilweise. Und wir haben einen ganz wichtigen Beitrag dazu geleistet, dass es so gekommen ist, weil es jedes Kind verdient hat, mit Kindern zu lernen, mit Kindern die Welt zu erkunden. Und wenn wir da die Möglichkeit bieten können, nehmen wir das gerne und gehen den Weg gemeinsam.
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0: Moin.
1: 9.43 Uhr, guten Morgen.
2: Morgen, Tobi, du warst ja auch bei Metallica.
1: Ja.
2: Das hat mich gefreut, dich da gesehen zu haben. Und ja, wollte einfach nochmal allen Metallica-Fans einen schönen Dienstagmorgen wünschen und genießt noch die Erinnerung am Wochenende.
1: Die hält, glaube ich, sehr, sehr lange bei allen, die da waren. 120.000 Menschen haben da 2 Tage Metallica gefeiert im Stadion in Frankfurt. Der Wahnsinn. Ich habe gestern einen Versuch unternommen, meine Schuhe quasi wieder herzustellen und sauber zu machen nach einem Moshpit-Sonntag. Es wird nicht gelingen. So. Dann das nächste große Happening, das Schlossgrabenfest in Darmstadt. Großes Dankeschön an alle, die das auf die Beine gestellt haben. Was ein Happening, gerade bei diesem Wetter, mega gut. Und es wird weiter gefeiert bei uns in Hessen. Heute inoffizieller Feiertag in Frankfurt, da ist welches Tag? Also quasi die Cap im Stadtwald. Riesenrad zwischen den Baumwipfeln, ganz toll. Und Finaltag beim Pfingstmarkt in Frankenberg. HR3 Morning Show Reporterin Silvia Ritter, was geht denn da noch heute?
3: Da ist Familientag und das heißt, die Fahrgeschäfte, die bieten reduzierte Preise und machen auch besondere Aktionen. Ja, auch in den Läden in Frankenberg, da hängen Zettel in den Fenstern. Wir sind auf dem Pfingstmarkt und zwar sind die alle beim großen Frühschoppen im Festzelt. Also auch heute hier ist nochmal richtig was los. Ja. Und für alle, die auch nach 5 Tagen nicht genug haben, ab 17 Uhr legt dann auch nochmal ein DJ auf.
1: Das ist die geilste Abwesenheit und Notiz. Bin beim Frühschoppen. Verstehe. So, Leute, gleich für euch. Cher. Mit hymnischem Uns. Dieses Remake ist ein sehr, sehr gutes. Hurts and Purple Disco Machine. Echte Abwechslung hier in HR3.
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Hier ist eure Morningshow am Dienstag. Mirko übernimmt euch und bringt euch liebevoll durch diesen Hitze-Vormittag. Wir hören uns morgen früh wieder ab 5. Ihr kommt bitte pünktlich und zahlreich. Um 5 ist auch noch ein bisschen frisch. Ist gute Zeit.

0: Jovi. 10 Uhr haben wir.
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2: Mit Markus Schuh. Hessenweit sind letztes Jahr 9 Frauen von ihrem Ex oder dem aktuellen Partner getötet worden. Die Behörden haben außerdem 20 Fälle von versuchten Tötungen erfasst. Aus dem News-Team Marco Schleicher.
3: 2024 waren es 26 Fälle von versuchten Tötungen, im Jahr davor 36 und 2022 waren es 32 Fälle. Das zeigt eine Antwort des hessischen Justizministeriums auf Anfrage der Grünen. Insgesamt gab es letztes Jahr knapp 4000 gerichtliche Anordnungen zum Schutz von betroffenen Frauen. Aber die polizeiliche Kriminalstatistik erfasst geschlechtsspezifische Gewalt offiziell nicht getrennt von anderen Taten. Das müssten die Bundesländer einheitlich festlegen.
2: Wer keine Kinder hat, zahlt ja jetzt schon einen höheren Beitrag zur Pflegeversicherung als Mütter oder Väter. Und der Anteil soll wohl noch weiter steigen bei der Reform, an der Gesundheitsministerin Waken gerade arbeitet. Aus dem News-Team Jana Schwarzer.
4: Das Redaktionsnetzwerk Deutschland berichtet, dass der Zuschlag um 0,1 Prozentpunkte steigen soll. Alle ab 23 Jahren ohne Kinder müssten dann 2,5 Prozent ihres Bruttoeinkommens in die Pflegeversicherung einzahlen. Die Sätze für Menschen mit Kindern sollen unverändert bleiben bei 1,3 bis 1,8 Prozent. Grund ist die marode Finanzlage der Pflegeversicherung, die sogar noch schlechter ist als bisher gedacht. Nach aktuellen Berechnungen wird das Minus am Ende des Jahres bei 4,2 Milliarden Euro liegen.
2: Es ist einer der Höhepunkte der muslimischen Pilgerfahrt Hadsch. Tausende Gläubige sind auf den Berg Arafat in Saudi-Arabien gewandert, um zu beten. Auf dem Hügel in der Nähe von Mekka soll der Prophet Mohammed seine letzte Predigt gehalten haben. Russland braucht offenbar dringend junge Rekruten für seinen Angriffskrieg gegen die Ukraine. Die russische Führung wirbt jetzt sogar mit einem Schuldenerlass. Voraussetzung ist, dass man sich für ein Jahr lang verpflichtet. Gleich 3 neue Baustellen gibt's ab heute in Kassel, denn das Fernwärmenetz wird ausgebaut. Besonders eng wird es deshalb in der Weserstraße. 4 Monate lang ist Richtung Altmarkt nur eine Spur frei. HR3-Reporterin Daniela Möllenkamp.
5: Aus demselben Grund ist ein Stück der Waldmannstraße bis Ende Juni dicht. Zwischen der alten Baunaher Straße und der Straße unter dem Riedweg. Das bedeutet auch, dass sich dort die Strecke der Linienbusse ändert. Und auch für Fußgänger und Radfahrer gibt es ab heute Einschränkungen. An der Brücke, die den Stadtteil Waldau mit dem Buga-Gelände verbindet, wird bis Ende Juli am Belag und dem Geländer gearbeitet.
2: Das nächste HR3 News Update gibt's in einer Stunde.
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7: Langes Wochenende war der Wahnsinn, Martin. Und heute gibt's Nachschlag.
8: Ja, das ist wieder der Wahnsinn. Bis zu 33 Grad. Eine krasse Hausnummer für einen 26. Mai. Und selbst bei euch in Nord- und Osthessen, da kratzen wir an der 30-Grad-Marke entlang. Und zu all dem, überall in Hessen strahlender Sonnenschein.
7: Wir schwitzen uns in die Woche. Hi, ich bin Mirko Förster und HR3-Meteorologe und Sonnenkönig Martin Wettergut. Schaut mit euch auf den Mittwoch.
8: Bei uns in Mittelhessen strahlt die Sonne auch morgen knapp 16 Stunden lang von morgens 5:30 bis abends 9:30. Mit einer kleinen Änderung, es wird mit noch so 7, 28 Grad eine kleine Spur frischer. Es bleibt rund um Gießen auch weiter sonnig, auch den Rest der Woche über.
7: Damit ihr gut ankommt, jetzt das Neueste aus dem HR3-Verkehrszentrum. A3 Frankfurt-Köln zwischen Kelsterbach und Wiesbadener Kreuz, streckenweise stockt's. A5 Darmstadt-Frankfurt zwischen Weiderstadt und Zeppelinheim. 5 Kilometer Stau. Es gab einen Unfall auf den beiden linken Fahrstreifen. Außerdem hat sich im Stau zwischen Weiderstadt und Langenmerfelden noch ein Unfall auf dem linken Fahrstreifen ereignet. A6 Heilbronn-Mannheim zwischen Schwetzingen-Hockenheim und Kreuz-Mannheim. Da wird die Fahrbahn in beiden Richtungen mehrfach kurzzeitig wegen Vermessungsarbeiten gesperrt. A60 Mainz-Bingen zwischen Kreuz-Mainz-Süd und Mainz-Finden. 3 Kilometer Stau. Es gab einen Unfall. A66 Frankfurt-Wiesbaden zwischen Biedenbergen und Wiesbaden-Nordenstadt. 3 Kilometer Stau, Bergungsarbeiten auf dem linken und mittleren Fahrstreifen. A661 Egelsbach-Oberursel zwischen Offenbach-Kaiserlei und Frankfurt-Friedberger Landstraße. 3 Kilometer Stau. B49 Limburg-Gießen zwischen Wetzlar-Dahlheim und Wetzlar-Ost. 3 Kilometer Stau, es gab einen Unfall, die Fahrbahn ist auf einen Fahrstreifen verengt. Euch allen eine gute Fahrt.
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0: Marc Forster übermorgen. Schönen heißen Dienstag hier mit HR3 und natürlich dieses Wetter, ne? Auch der Umschwung und die Hitze und dann wieder ein bisschen kühler, ein bisschen schwüler. Das macht mit dem Körper auch was, gerade bei uns Älteren.
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2: Etwa ab dem 30. Geburtstag lernen wir kennen, was Zipperlein sind. Oh, mein Knie macht immer so ein Geräusch. Und sowas wird dann im Laufe des Lebens einfach immer mehr.
3: Ich vertrag irgendwie plötzlich keine Zwiebeln mehr.
2: Und dann sagst du irgendwann ganz viele Sätze, die das Wort müsste enthalten.
3: Oh, ich müsste einfach mal mehr schlafen. Und ich müsste nachts viel weniger Chips essen.
2: Stattdessen gehst du aber öfter und länger zur Toilette, freust dich über deine orthopädischen Einlegesohlen und wenn du ins Auto einsteigst, klingt das so. Am Ende alles harmlos. Sieh's positiv. Irgendwann wirst du eine Gleitsichtbrille brauchen, um die Packungsbeilage deiner Schmerztabletten lesen zu können.
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0: U2. Beautiful Day. Ja, so kann man es beschreiben. Diesen Dienstagvormittag gleich mit weiter sommerlichen Liedern. Summer of 69, Bryan Adams, gleich mit gerockt. Und ein bisschen chilliger wird's mit Cyril und James Blunt. Tears Dry Tonight und Summer of 69. Das ist echte Abwechslung für euch hier in HR3.
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14: Das hast du jetzt aber schon gut gesagt.
15: Mhm.

0: Bryan Adams rockt uns durch diesen Dienstagvormittag.
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0: Aber Leute, nicht zu doll rocken, ne? Weil es wird ja schon wieder warm. Und dann fangt ihr so schnell an zu schwitzen und habt vielleicht kein Ersatz-T-Shirt dabei. Heute 30 bis 33 Grad mit brutal viel Sonne wieder. Hi, ich bin Mirko Förster. Damit ihr gut ankommt, jetzt das Neueste aus dem hr3-Verkehrszentrum. Vorsicht auf der A5 Kassel-Frankfurt zwischen Obermörlen und Friedberg. Ein Reh auf dem Standstreifen. Vorsicht auf der L3005 Eschborn-Frankfurt zwischen Schwalbach-Süd und Sossenheimer Straße in Frankfurt. Da liegt eine Plane auf der Fahrbahn. A5 Darmstadt-Frankfurt zwischen Weiterstadt und Zeppelinheim. 5 Kilometer Stau. Es gab einen Unfall auf den beiden linken Fahrstreifen. A7 Kassel-Hannover zwischen Kreuz-Kassel-Mitte und Kassel-Nord. 2 Kilometer Stopp. Hier ist ein kaputtes Fahrzeug auf dem rechten Fahrstreifen. A661 Egelsbach-Oberursel zwischen Offenbach-Kaiserlei und Frankfurt-Friedberger Landstraße. 3 Kilometer Stau. B49 Limburg-Gießen zwischen Wetzlar-Dahlheim und Wetzlar-Ost. 3 Kilometer Stau. Es gab einen Unfall, da die Fahrbahn ist hier auf einem Fahrstreifen verengt. Euch allen eine gute Fahrt.
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0: Mit Ed Sheeran durch den Vormittag, das ist ja schon schön. Aber mit 1000 Euro in die Woche starten, das ist doch unglaublich.
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0: Crazy in Love. Und es geht lustig weiter. Happy und Pharrell Williams gleich für euch. Und was mit ganz viel Herz? Benson Boone, Sorry I'm Here for Someone Else. Das ist echte Abwechslung für euch hier in HR3.
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0: Planet und California für euch. Jetzt um 11 Uhr.
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2: Hallo, ich bin Markus Schuh. In Deutschland rauchen wieder mehr jüngere Leute. Das zeigt eine Umfrage unter 12- bis 25-Jährigen. Die Ergebnisse hat gerade der Bundesdrogenbeauftragte Streeck vorgestellt. Danach greifen die Jugendlichen und jungen Erwachsenen nicht nur zur Zigarette. ARD-Reporter Jochen Hilgers.
3: Das Vapen ist weiter auf dem Vormarsch. Bei den 12- bis 17-Jährigen stieg der Anteil der Konsumierenden von 2,9% vor 5 Jahren auf 6,7%, bei jungen Erwachsenen auf rund 12%. Das beunruhigt Hendrik Streeck. E-Zigaretten seien kein Lifestyle-Produkt, sondern ein Gesundheitsrisiko. Zusatzstoffe seien krebserregend. Auch Nikotinbeutel, die man sich unter die Oberlippe schiebt, werden häufiger konsumiert, obwohl der Verkauf in Deutschland verboten ist.
2: Hessenweit sind letztes Jahr 9 Frauen von ihrem Ex oder dem aktuellen Partner getötet worden. Die Behörden haben außerdem 20 Fälle von versuchten Tötungen erfasst. Aus dem News-Team Marco Schleicher.
4: 2024 waren es 26 Fälle von versuchten Tötungen, im Jahr davor 36 und 2022 waren es 32 Fälle. Das zeigt eine Antwort des hessischen Justizministeriums auf Anfrage der Grünen. Insgesamt gab es letztes Jahr knapp 4000 gerichtliche Anordnungen zum Schutz von betroffenen Frauen. Aber die polizeiliche Kriminalstatistik erfasst geschlechtsspezifische Gewalt offiziell nicht getrennt von anderen Taten. Das müssten die Bundesländer einheitlich festlegen.
2: Es ist einer der Höhepunkte der muslimischen Pilgerfahrt Hadsch. Tausende Gläubige sind auf den Berg Arafat in Saudi-Arabien gewandert und haben da gebetet. An der mehrtägigen Pilgerfahrt nehmen dieses Jahr mehr als 1,5 Millionen Muslime teil. China ist letztes Jahr Deutschlands wichtigster Handelspartner gewesen. Heute fliegt Wirtschaftsministerin Reiche nach Peking, zusammen mit einer Wirtschaftsdelegation. ARD-Hauptstadtkorrespondentin Anne-Katrin Mellmann.
5: Schon vor einigen Wochen hatte Reiche angekündigt, mit den chinesischen Partnern hinter verschlossenen Türen unter anderem über Wettbewerbsnachteile für die deutsche Industrie durch Dumpingpreise zu sprechen. Chinesische Firmen erhalten Subventionen vom Staat und können ihre Produkte deshalb günstiger verkaufen. Vor allem in den Branchen Automobil, Maschinenbau, Chemie und Luftfahrt.
2: Wieder Warnstreiks bei der Telekom, dazu hat die Gewerkschaft Verdi heute und morgen aufgerufen. Betroffen hier in Hessen sind die Standorte Kassel, Lohfelden, Fulda, Wetzlar, Glauburg, Wiesbaden, Frankfurt und Darmstadt. Verdi geht davon aus, dass Kundentermine ausfallen und es auch längere Wartezeiten an den Telekom-Hotlines geben kann. Das nächste HR3-News-Update gibt's in einer Stunde.
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7: Kurze Sommerwoche, Martin, und wir behalten die Flipflops einfach an.
8: Die ganze Woche über. Bei maximal 33 Grad macht das, glaube ich, auch keinen Spaß, in was du gehst. Hauptsache möglichst wenig. Und dazu strahlt die Sonne fast genau 16 Stunden lang.
7: Rund um die Uhr Bikini- und Badehosenwetter. Wahnsinn. Hi, wir sind's. Ich bin Mirko Förster und HR3-Meteorologe Martin Wettergut. Schaut schon mal auf den Mittwoch.
8: Hier zwischen dem Siegerland und der Wetterau ändert sich beim Wetter erstmal nichts. Es scheint weiter fast ungestört die Sonne. Nur an der Temperatur merken wir die etwas frischere Luft, die morgen rund um Gießen noch so 7, 28 Grad zustande bringt. Und Sonne und Wärme bleiben uns auch weiter erhalten.
7: Damit ihr gut ankommt, jetzt das Neueste aus dem hr3-Verkehrszentrum. Vorsicht auf der A643 Mainz-Wiesbaden zwischen Wiesbaden-Eppelallee und Schiersteiner Kreuz. Da liegt ein Metallteil auf der Fahrbahn. Vorsicht A661 Richtung Egelsbach, hier liegen Kanthölzer auf dem linken Fahrstreifen zwischen Friedberger Landstraße, Frankfurt und Frankfurt-Ost. A5 Darmstadt-Frankfurt zwischen Langenmerfelden und Frankfurt-Niederrad, 5 Kilometer stockend, hier ist eine Tagesbaustelle auf dem linken Fahrstreifen. A7 Kassel-Hannover zwischen Kreuz Kassel-Mitte und Kassel-Nord, 3 Kilometer Stau und stockend, hier ist ein kaputtes Fahrzeug auf dem rechten Fahrstreifen. A7 Hannover-Kassel zwischen Dreieck Drammetal und Hedemünden ist eine Ölspur. Da ist die Fahrbahn wegen Reinigung gesperrt. Ab Göttingen 1 Kilometer Stau, die Umleitung ab Dreieck Drammetal über die U76 und U78. A67 Darmstadt-Mönchhof-Dreieck zwischen Groß-Gerau und Rüsselsheim-Ost 3 Kilometer stockt's. B49 Limburg-Gießen zwischen Wetzlar-Dahlheim und Wetzlar-Ost. 1 Kilometer Stau, es gab einen Unfall, nur ein Fahrstreifen ist frei. Ein PKW ist hier in eine Leitplanke gefahren. Euch allen eine gute Fahrt.
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0: Sophie and the Giants. Hier ist HR3, es ist Dienstagvormittag und ihr kennt das von zu Hause, im Freundeskreis, Familie. Man hat verschiedene Meinungen, man redet drüber offen und ehrlich. Und das machen wir jetzt auch, und zwar mit wildfremden Menschen. Wenn es zum Beispiel ums Thema Gleichberechtigung geht, da ist doch eigentlich alles top, oder?
1: Ich kann lieben, was ich will und wen ich will. Ich kann den Job machen, den ich gerne machen möchte. Und zu Hause habe ich die Macht über die Fernbedienung.
0: Das sagt Tamina aus Niedersachsen. Dagegen ist Thorsten aus Sachsen ein bisschen genervter von der Diskussion in Deutschland.
2: Dass wir die hundertprozentige Gleichberechtigung hinkriegen, glaube ich nicht. Will ich auch nicht. Ich möchte auch keine Frau als Maurermeister oder so. Vielleicht als Meister schon, aber so 40 Kilo Sack Putzmörtel die Leiter hochschleppen, ist vielleicht auch für eine Frau nicht angebracht. Na, sie soll ja noch vielleicht noch ein Kind gebären.
0: Ja, zwei Menschen, zwei Meinungen, Tamina und Thorsten. Und das sind zwei von 84 Menschen, die wir eben stellvertretend für 84 Millionen Deutsche eingeladen haben. 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Spannend auch, was Tamina als Chefin von einem Malerbetrieb zu Thorstens Argument zu diesem schweren Schleppen sonst noch gesagt hat.
1: Es gibt gar keine 40 Kilo Säcke, aber genau. Ich bin in einem Betrieb groß geworden, da gab es nur 10 Kilo Säcke, weil sehr viele Männer nämlich einen Bandscheibenvorfall hatten. Dementsprechend, ich kann genauso wie meine Kollegen Gerüste aufbauen und trotzdem habe ich zwei Kinder bekommen, das hat mich nirgendwo eingeschränkt.
0: Ja, siehst du, geht doch. 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

0: Sunrise Avenue, I Don't Dance. What doesn't kill you makes you strong. Gleich Power Lady Kelly Clarkson für euch. What doesn't kill you? Und ganz lässig Robin Schulz. Zusammen mit Alle Farben und Israel Kamakawibole. Somewhere over the rainbow. Das ist echte Abwechslung für euch in HR3.
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0: Wenn bei mir hier auf der Hessen-Temperaturtafel es langsam so die Temperaturen ins Orangene übergehen, wissen wir, wir haben die 25 Grad überschritten und es wird demnächst rot, weil wir gehen massiv auf die 30 Grad zu und haben dann heute maximal 30 bis 33 Grad. Wird wieder richtig heißer, sonniger Tag. Hi, ich bin Mirko Förster, damit ihr gut ankommt. Jetzt das Neueste aus dem hr3-Verkehrszentrum. Vorsicht auf der A7 Kassel-Fulda zwischen Melsungen und Malsfeld. Ein Reifenteil auf der Fahrbahn. A3 Frankfurt-Köln zwischen Kelsterbach und Rauenheim. 3 Kilometer stoppt's. A7 Kassel-Hannover zwischen Kreuzkassel-Mitte und Kassel-Nord. 4 Kilometer Stau. Hier ist ein kaputtes Fahrzeug auf dem rechten Fahrstreifen. A7 Hannover-Kassel. Hier wird eine Ölspur beseitigt zwischen Hannmünden-Hedemünden und Hannmünden-Lutherberg. Deswegen ist die Fahrbahn gesperrt. Umleitung ab Hannmünden-Hedemünden über die U78. A643 Mainz-Wiesbaden zwischen Dreieck-Mainz und Schiersteiner Kreuz. 5 Kilometer stockt's. Gute Fahrt.
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0: Michael Varoso leer. La Libertad passt natürlich mega zum Wetter. Und wenn ihr jetzt schon ins Schwitzen kommt, dann wartet mal auf den Freitag. Ja.
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0: Freitag ist nämlich 90er-Tag bei uns in HR3.
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0: Scooter 94, Durchbruch mit Hyper, hyper. Britney Spears. Eine der größten Künstlerinnen überhaupt. 98. Und es gab dazwischen so viele großartige Mega-Hits aus den 90ern. Und ihr sagt uns einfach, was wir spielen sollen. Wünscht's euch direkt. Ihr könnt jetzt schon anfangen. 069 155 4 mal die 3. Wir sammeln schon mal. Erzählt uns gerne auch die Geschichte dazu. Die Jungs hier zum Beispiel. Anfang der 90er, 91, kam ihr Mega-Album Nevermind raus. Nirvana. Und ich war genau in diesem Jahr in Los Angeles und habe zufällig eine sehr unbekannte Band in einem sehr dunklen Keller sehen dürfen. Für $8. Es war Nirvana. Danach wurden sie Weltstars. Erzählt mir eure Geschichte. Wir feiern zusammen die 90er. Hier sind Nirvana. Smells like Teen Spirit.

0: ist pure Musikgeschichte, Leute. Der Grunge ist zurück. Nirvana in HR3. Der ganze 90er-Tag am Freitag dann für euch. Gleich Laurel mit Habit und Michael Schulte mit Ausdies. Half of My Heart, das ist echte Abwechslung für euch in HR3.
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0: Huey Lewis and the News, Power of Love, 12 Uhr ist es.
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2: Hallo, ich bin Marcel Sommer. Rauchen ist wieder stärker verbreitet unter jungen Leuten. Das zeigt eine neue Umfrage, die der Bundesdrogenbeauftragte Streeck vorgestellt hat. Danach haben letztes Jahr fast 10% der 12- bis 17-Jährigen geraucht. 4 Jahre vorher waren es nur 6%. Und viele greifen zu E-Zigaretten und Vapes, die zum Beispiel mit Fruchtgeschmack daherkommen. Das sieht Streeck sehr kritisch.
3: Als Arzt und als Bundesdrogenbeauftragter ist meine Schlussfolgerung hier eigentlich ganz klar. Aromen, die den Einstieg für Kinder und Jugendliche erleichtern, müssen vom Markt. Mindestens müssen aber die Zusatzstoffe verboten werden, von denen wir wissen, dass sie die Lunge schädigen.
2: Kabinettsmitglieder auf Reisen. Bundeswirtschaftsministerin Reiche fliegt nach Peking. Letztes Jahr ist China der wichtigste Handelspartner von Deutschland gewesen. Verteidigungsminister Pistorius ist auf dem Weg nach Kanada. Ihm geht es um Rüstungsgeschäfte und die Zusammenarbeit in der NATO. Und Hessens Europaminister Pentz ist gerade in der Ukraine und hat in Kiew ein Abkommen unterschrieben, dass die Hauptstadt jetzt Partnerregion von Hessen ist. Es laufen gerade Tarifverhandlungen für rund 70.000 Beschäftigte bei der Telekom. Die Gewerkschaft Verdi hat deshalb zu Warnstreiks aufgerufen und auch Hessen ist davon betroffen. HR-Reporterin Ursula Mayer.
4: Auch hier sollen Mitarbeiter streiken, zum Beispiel in Kassel, Fulda, Frankfurt und Darmstadt, hat mir eine Verdi-Sprecherin erzählt. Die Kunden müssen sich deshalb auf Probleme einstellen. Bei der Hotline könnten sie länger warten müssen und Termine mit Technikern könnten ganz ausfallen. Mit den Streiks will Verdi Druck aus üben bei den Tarifverhandlungen, die heute in Frankfurt weitergehen.
2: Im Gazastreifen sind bei einem israelischen Angriff mit einer Drohne 5 Palästinenser getötet worden. Das haben palästinensische Behörden mitgeteilt. Eigentlich gilt im Gazastreifen seit Oktober eine Waffenruhe. Nach palästinensischen Angaben wurden seitdem aber insgesamt rund 900 Palästinenser bei israelischen Angriffen getötet. Anfang Mai haben rund 56.000 Menschen bei der Stunde der Gartenvögel mitgemacht und alle Vögel gezählt, die sie in einer Stunde vor ihrer Haustür gesehen haben. Ergebnis: Insgesamt ist die Zahl der Gartenvögel weiter zurückgegangen, vor allem bei den Spatzen- und Schwalbenarten. Buchfinken und Grünfinken wurden aber wieder häufiger gesichtet als im letzten Jahr. 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
6: Langes Wochenende war der Wahnsinn, Martin. Und heute gibt's Nachschlag.
7: Ja, das ist wieder der Wahnsinn. Bis zu 33 Grad. Eine krasse Hausnummer für einen 26. Mai. Und selbst bei euch in Nord- und Osthessen, da kratzen wir an der 30-Grad-Marke entlang. Und zu all dem, überall in Hessen strahlender Sonnenschein.
6: Wir schwitzen uns in die Woche. Hi, ich bin Mirko Förster und HR3-Meteorologe und Sonnenkönig Martin Wettergut schaut mit euch auf den Mittwoch.
7: Bei uns in Mittelhessen strahlt die Sonne auch morgen knapp 16 Stunden lang von morgens 5:30 bis abends 21:30. Mit einer kleinen Änderung, es wird mit noch so 7, 28 Grad eine kleine Spur frischer. Es bleibt rund um Gießen auch weiter sonnig, auch den Rest der Woche über.
6: Damit ihr gut ankommt, jetzt das Neueste aus dem HR3-Verkehrszentrum. A5 Frankfurt-Kassel zwischen Bad Homburger Kreuz und Friedberg. 4 Kilometer stockt, es gab einen Unfall auf dem rechten Fahrstreifen. A7 Kassel-Hannover zwischen Kreuz-Kassel-Mitte und Kassel-Nord 4 Kilometer Stau. Hier ist ein kaputtes Fahrzeug auf dem rechten Fahrstreifen. A7 Hannover-Kassel zwischen Hannmünden, Hedemünden und Lutherberg ist eine Ölspur. Wegen Reinigungsarbeiten ist die Fahrbahn gesperrt. Ab Dreieck Drammetal 2 Kilometer Stauumleitung über die U78 ab Hannmünden, Hedemünden. A643 Mainz-Wiesbaden zwischen Mainz-Gonsenheim und Schiersteiner Kreuz 3 Kilometer stockt's. A661 Egelsbach-Oberursel zwischen Frankfurt-Ost und Frankfurt-Friedberger Landstraße. 2 Kilometer Stau wegen der Tagesbaustelle auf dem rechten Fahrstreifen. Gute Fahrt!
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0: Rad und Be Mine. 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

0: Was ein Brett. Radiohead, Creed. Jetzt gleich für euch Avril Lavigne. Ordentlich eine abgerockt mit Nobody's Home. Und David Guetta, Teddy Swims, Tones and I. Richtig viel positive Energie. Gone, gone, gone. Das ist echte Abwechslung für euch in HR3.
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0: Chainsmokers und Coldplay für euren Dienstagmittag.
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0: Und wir sind schon lang wieder umgestiegen vom Lüften zu Fenster zu Rollos runter, damit es nicht so heiß wird drinnen. Ne? Im Moment haben wir jetzt schon knapp an die 30 Grad im Südhessischen und auch im Nordhessischen kriegen wir heute 30 bis maximal 33 dann im Süden. Ein weiterer heißer Tag bei uns zu Hause in Hessen. Hi, ich bin Mirko Förster. Damit ihr gut ankommt, jetzt das Neueste aus dem hr3-Verkehrszentrum. Vorsicht auf der B54 Wiesbaden-Bad Schwalbach zwischen Fischzucht und Taunusstein Süd. Da liegt eine Plastikwanne auf dem rechten Fahrstreifen in der Kurve. A5 Frankfurt-Kassel zwischen Bad Homburger Kreuz und Friedberg, 7 Kilometer stockt's. Es gab einen Unfall auf dem rechten Fahrstreifen. A7 Kassel-Hannover zwischen Kreuz-Kassel-Mitte und Kassel-Nord, 4 Kilometer Stau. Hier ist ein kaputtes Fahrzeug auf dem rechten Fahrstreifen. Die A7 Hannover-Kassel ist zwischen Hannmünde, Hedenmünden und Lutherberg immer noch gesperrt. Reinigungsarbeiten, hier ist eine Ölspur. Dadurch ab Dreieck Drammetal 4 Kilometer Stau. Ihr könnt ab Hedemünden über die U78 drum rumfahren. A67 Darmstadt-Mönchhof-Dreieck zwischen Rüsselsheimer Dreieck und Mönchhof-Dreieck 4 Kilometer Stau. Hier gibt es einen Unfall auf dem rechten Fahrstreifen. A643 Mainz-Wiesbaden zwischen Mainz-Mombach und Schiersteiner Kreuz 2 Kilometer stockt's. A661 Egelsbach-Oberursel zwischen Frankfurt-Ost und Frankfurt-Friedberger Landstraße 2 Kilometer Stau. Hier ist eine Tagesbaustelle auf dem rechten Fahrstreifen. Und A661 Oberursel-Egelsbach zwischen Frankfurt-Niedereschbach und Frankfurt-Eckenheim 3 Kilometer stockt's. Euch allen eine gute Fahrt.
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6, Warren, Ordinary. Und wir haben neue Musik für euch von Leonie. So come set me free. Bei uns schon seit Jahren ein Hit-Garant. Aber sie wird international auch immer erfolgreicher. Vor 2 Jahren zusammen mit One Republic und Rapper G-Eazy den EM-Hit offiziell rausgebracht. Dann hat sie jetzt mit dem Briten Callum Scott einen Hit gemacht und ganz neu jetzt 2 Norweger. Zwillingspärchen, in ihrer Heimat auch schon mega Superstars. Markus und Martinus heißen die beiden. Und die drei zusammen haben jetzt was Neues für euch am Start. Heißt Moonlight.

0: Leonie, neuer Hit zusammen mit Markus und Martinus, Moonlight. Lady Katy Perry gleich für euch, Band Aids. Und wir punken uns mit Blink 182 in den Nachmittag. All the small things. Das ist echte Abwechslung für euch in HR3.
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0: Elton John, Dua Lipa, 13 Uhr ist es jetzt.
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2: Hallo, ich bin Marcel Sommer. Es hat mehr als 2 Monate gedauert, aber jetzt gibt es nach der Kommunalwahl in Frankfurt eine neue Koalition. In Zukunft wollen CDU, Grüne und SPD die Stadt zusammen regieren. Neu dabei ist, dass die Partei Volt eine Kooperationsrolle bekommen soll. HR-Reporter Frank Angermund.
3: Die CDU nennt das Konstrukt 3+1. Und es ist nicht der Wunsch von CDU und SPD gewesen, doch die Grünen waren ohne Volt nicht zu haben. Mitte Juni soll der Koalitionsvertrag fertig sein. Derzeit diskutieren 11 Arbeitsgruppen über den Inhalt. Fest steht, dass das Amt des Bürgermeisters von den Grünen an die CDU gehen wird und dass mittelfristig 10 statt 11 Dezernenten den Magistrat im Römer bilden werden.
2: Schweres Unglück mit einem Schulbus in Belgien. Ein Kleinbus mit 7 Schulkindern ist mit einem Zug zusammengestoßen an einem Bahnübergang nördlich von Brüssel. Der belgische Außenminister sagt, dass 4 Menschen ums Leben gekommen sind, auch 2 Kinder. Als das Unglück passiert ist, waren die Bahnschranken laut Polizei geschlossen. Jahrelang ist das Rauchen bei jungen Leuten in Deutschland zurückgegangen, aber jetzt hat sich dieser Trend umgekehrt, sagt der Drogenbeauftragte der Bundesregierung Streeck. Eine aktuelle Studie zeigt, vor allem bei den 12- bis 17-Jährigen ist der Anteil der Raucher gestiegen. In den letzten 5 Jahren von knapp 6 auf knapp 10%. Gleich 3 neue Baustellen gibt es ab heute in Kassel. In der Weserstraße wird das Fernwärmenetz ausgebaut. Deshalb ist 4 Monate lang in Richtung Altmarkt nur eine Spur frei. Auch ein Stück der Waldmannstraße ist deshalb gesperrt. Und auch für Fußgänger und Radfahrer gibt es Einschränkungen. Die Brücke, die den Stadtteil Waldau mit dem Buga-Gelände verbindet, bekommt ein neues Geländer und ist bis Ende Juli gesperrt. In gut 2 Wochen startet die Fußball-WM der Männer. Bei den Frauen steht nächstes Jahr die Weltmeisterschaft in Brasilien an. Heute hat Bundestrainer Christian Wück seinen Kader für die letzten 2 Qualifikationsspiele bekannt gegeben. ARD-Sportreporterin Ina Kast.
4: Zunächst wird Janina Minge nach ihrer roten Karte aus dem Österreich-Spiel gesperrt sein. Kapitänin Julia Quinn und Nicole Anjomi fehlen wie erwartet verletzungsbedingt. Frankfurts Kapitänin Laura Freigang ist überraschend nach langer Zeit nicht dabei. Dafür zählt Wück auf 5 Rückkehrerinnen, darunter die zuletzt verletzten Katrin Hendrich und Sophia Kleinherne. Mit Stürmerin Melissa Kössler, die aktuell in den USA für Denver spielt, ist auch eine Spielerin zurück, die zuletzt vor 2 Jahren im Kader stand.
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6: Kurze Sommerwoche, Martin, und wir behalten die Flipflops einfach an.
7: Die ganze Woche über. Bei maximal 33 Grad macht das, glaube ich, auch keinen Spaß, in was du gehst. Hauptsache möglichst wenig. Und dazu strahlt die Sonne fast genau 16 Stunden lang.
6: Rund um die Uhr Bikini- und Badehosenwetter. Wahnsinn. Hi, wir sind's. Ich bin Mirko Förster und HR3-Meteorologe Martin Wettergut. Schaut schon mal auf den Mittwoch.
7: Hier zwischen dem Siegerland und der Wetterau ändert sich beim Wetter erstmal nichts. Es scheint weiter fast ungestört die Sonne. Nur an der Temperatur merken wir die etwas frischere Luft, die morgen rund um Gießen noch so 7, 28 Grad zustande bringt. Und Sonne und Wärme bleiben uns auch weiter erhalten.
6: Damit ihr gut ankommt, jetzt das Neueste aus dem hr3-Verkehrszentrum. Vorsicht auf der A66 Wiesbaden-Frankfurt zwischen Schiersteiner Kreuz und Wiesbaden-Biebrich. Da liegt eine Plastikbox auf dem linken Fahrstreifen. A5 Frankfurt-Kassel zwischen Bad Homburger Kreuz und Friedberg streckenweise stockt. A7 Fulda-Hannover zwischen Dreieck-Kassel-Süd und Kassel-Nord 5 Kilometer. Stau, hier ist ein kaputtes Fahrzeug auf dem rechten Fahrstreifen. Außerdem zwischen Kreuz-Kassel-Mitte und Ost ein Unfall auf dem rechten Fahrstreifen. Die A7 Hannover-Kassel immer noch gesperrt zwischen Hedemünden und Lutherberg wegen der Ölspur. Dadurch ab Dreieck Dramental 6 Kilometer Stau. Und ihr könnt die U78 nehmen ab Münden-Hedemünden für die Umleitung. Aber auf der Umleitungsstrecke über die B80 haben wir derzeit auch schon 11 Kilometer Stau. A67 Darmstadt-Mönchhof-Dreieck zwischen Rüsselsheimer Dreieck und Mönchhof-Dreieck 4 Kilometer Stau. Es gab einen Unfall auf dem linken Fahrstreifen. A661 Oberursel-Egelsbach zwischen Frankfurt-Niedereschbach und Frankfurt-Heddernheim stockt der Verkehr nach dem Unfall auf dem rechten Fahrstreifen in einer Baustelle. A3 Frankfurt-Köln zwischen Kelsterbach und Mönchhof-Dreieck. 2 Kilometer stockt's. Euch allen eine gute Fahrt.
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0: Phil Collins, You Can't Hurry Love. Schönen Dienstagnachmittag. Und stellt euch mal einen Kindergarten vor, klar. Auf jeden Fall denkt mal an so eine bunte Einrichtung, ne? So angemalt und viele Farben. Aber eine ganz besondere Kita bei uns in Hessen ist genau das Gegenteil. Da gibt's nur einen grünen Boden und weiße Wände. Wenig Bilder, wenig Farben.
1: Das ist Absicht. Also wir haben ganz oft das Thema Reizüberflutung, sowohl bei den Kindern als auch bei den Erwachsenen. Und wir einfach merken, das tut nicht gut. Es gibt Menschen, die sagen, ihr seid fast klinisch. Für uns sagen wir einfach, die Kinder machen uns den Alltag bunt und weniger ist mehr. Und deswegen sind wir tatsächlich sehr reduziert in allen unseren Reizen und deswegen ist auch an den Wänden nicht viel.
0: Weil dort sind nämlich besondere Menschen in dieser Kita. Christina leitet den Kita-Gartenreich in Roßdorf im Landkreis Darmstadt-Dieburg. Und das ist ein doppelt inklusiver Kita-Garten. Also da sind Kids mit ganz unterschiedlichen Einschränkungen, aber auch Erzieher und Erzieherinnen, die ganz unterschiedlich eingeschränkt sind. Autismus, Sehbehinderung, Gehbehinderung, ganz egal. Die Kita haben wir heute in der HR3 Morning Show schon mal vorgestellt am Gute-Ideen-Dienstag. Und doppelt inklusiv ist eine extrem gute Idee. Die Erwachsenen wissen einfach aus eigener Erfahrung, was den Kids gut tut. Und sind für die Kids auch noch Vorbilder.
1: Wir haben hier schon Meilensteine erlebt, die hätten wir alle nicht für möglich gehalten und haben Kinder und Eltern, wo wir einfach sagen, hey, die sind jetzt gut in der Schule auch schon angekommen teilweise. Und wir haben einen ganz wichtigen Beitrag dazu geleistet, dass es so gekommen ist, weil es jedes Kind verdient hat, mit Kindern zu lernen, mit Kindern die Welt zu erkunden. Und wenn wir da die Möglichkeit bieten können, nehmen wir das gerne und gehen den Weg gemeinsam.
0: Unkompliziert, super Idee, einfach miteinander leben und lernen. Und für alle wird es dann dadurch ein bisschen einfacher.
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0: Camila Cabello, Havana, richtig schön karibisch. Und wenn ihr Bock auf einen Dreivierteltakt habt, ja klar. Rihanna lädt zum Walzer Love on the Brain. Und wir rocken mit Nickelback. Das ist echte Abwechslung für euch in HR3.
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13: Das hast du jetzt aber schon gut gesagt.
14: Mhm.

0: Fresh, ganz neu für euch. One Republic, Need Your Love für eure Abwechslung.
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0: Es ist Glutofen-Dienstag bei uns zu Hause in Hessen. Die Temperaturen 30 bis 33 Grad und das haben wir auch bald erreicht. Also die ersten 30 Grad, die fallen gleich. Und es geht dann morgen gerade so weiter. Hi, ich bin Mirko Förster. Damit ihr gut ankommt, jetzt das Neueste aus dem HR3-Verkehrszentrum. A3 Frankfurt-Köln zwischen Kelsterbach und Mönchhof-Dreieck, 3 Kilometer Stocks. A7 Hannover-Kassel zwischen Hannmünden, Hedemunden und Lutherberg. Eine Ölspur wird gereinigt, immer noch gesperrt, ab Dreieck Drammetal 8 Kilometer Stau. Umleitungsstrecke B80 ist derzeit auch überlastet mit 9 Kilometer Stau. Und ihr könnt auch die U78 nehmen, aber ihr müsst damit rechnen, dass es da auch etwas länger dauert. Die A45 Aschaffenburg-Gießen ist zwischen Münzenberg und Gambacher Kreuz kurzzeitig wegen eines kaputten Fahrzeugs gesperrt. A67 Darmstadt-Mönchhof-Dreieck zwischen Rüsselsheimer Dreieck und Mönchhof-Dreieck 4 Kilometer Stau, es gab einen Unfall auf dem linken Fahrstreifen. A643 Mainz-Wiesbaden zwischen Dreieck Mainz und Schiersteiner Kreuz 4 Kilometer stockt. A661 Oberursel-Egelsbach zwischen Frankfurt-Niedereschbach und Frankfurt-Heddernheim stockt der Verkehr nach einem Unfall auf den beiden rechten Fahrstreifen in der Baustelle. Die B251 Brilon-Korbach ist zwischen dem Abzweig nach Schweinsbühl und Rehna nach einem Unfall in beiden Richtungen gesperrt. Bitte auch diesen Bereich weiträumig umfahren.
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0: wie eine coole Socke, oder? Olivia Dean, Man I Need. Und was habt ihr am Wochenende gemacht? Also ich sag mal so, Schwimmbadpommes und Eis am Stiel hatte großen Zulauf. Und es bleibt ja so heiß, auch wenn es mal 1-2 Grad runtergeht die Woche. Wir haben weiterhin Temperaturen um die 30 Grad. Also wenn ihr am See oder am Freibad die Handtücher ausgerollt habt, lasst sie einfach liegen. Und ja, und am Wasser habt ihr sowieso ganz verschiedene Ideen.
1: Ich würde eher sagen, der Rasenchiller, aber ich bin auch dann schon gerne im Wasser, so zur Abkühlung.
2: Nee, meistens nur ein bisschen planschen, ein bisschen tauchen und irgendwie da so rumspielen.
3: Ich gehe schon gerne ins Wasser, also ich schwimme schon gerne, aber meiste Zeit auch dann hinlege, ein bisschen die Sonne genieße.
4: So ein bisschen rutschen und springen, aber natürlich auch chillen und was kaufen. Pommes geht auch immer.
0: Natürlich, die muss man doch essen. Also ab mit euch ins kühle Nass und wer halt nachher nach der Arbeit keine Lust mehr hat, auch die Biergärten freuen sich über euren Besuch. Hauptsache, ihr kommt ein bisschen runter und genießt Urlaubsgefühle bei uns zu Hause in Hessen.
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0: Vier Jungs aus Oklahoma, The All-American Rejects und gleich für euch Laura Branigan. Ein Tanzklassiker, Self-Control und Avicii mit den Gute-Laune-Beats. Das ist echte Abwechslung für euch hier in HR3.
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0: Harry Styles, American Girls. Es ist 14 Uhr.
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2: Hallo, ich bin Marcel Sommer. Die Staatsanwaltschaft Potsdam ermittelt gegen den Schauspieler Christian Ulmen, den Ex-Mann von Colleen Fernandes. Eine Sprecherin hat gesagt, es gehe um den Vorwurf der Körperverletzung im Rahmen häuslicher Gewalt und konkret um mehrere Vorfälle in Spanien aus den Jahren 2022 und 2023. Fernandes wirft ihrem Ex auch digitale Gewalt vor. Das wird laut Staatsanwaltschaft weiter geprüft. Ulmen selbst bestreitet die Anschuldigungen. In Belgien ist heute früh ein Schulbus mit einem Zug zusammengestoßen. Die belgische Regierung berichtet, dass dabei 4 Menschen ums Leben gekommen sind, auch 2 Schulkinder. ARD-Korrespondentin Katrin Schmidt.
3: Fest steht wohl, alle Opfer stammen aus diesem Schulbus, was tatsächlich mehr eine Art Van war, in dem 7 Kinder bzw. Jugendliche saßen und 2 Erwachsene. Ja, und das Ganze ist folgendermaßen passiert. Es war kurz nach 8, als sich ein Zug dem Bahnhof in der kleinen Stadt Buggenhout näherte. Rund 30 Kilometer nördlich von Brüssel, und laut Eisenbahnnetzbetreiber Infrabel waren die Bahnschranken zu dem Zeitpunkt des Unfalls unten und die Lichter auf Rot.
2: In Frankfurt steht die neue Regierungskoalition im Römer. Sie besteht aus CDU, Grünen und SPD. Zusätzlich bekommt die Partei Volt eine Kooperationsrolle. Das heißt, man tauscht sich aus und berät sich. Grund für diese Entscheidung sei, dass die Grünen unbedingt eine Zusammenarbeit mit Volt wollten. Besucherrekord beim Schlossgrabenfest in Darmstadt. Die Veranstalter sagen, dass am langen Pfingstwochenende insgesamt 400.000 Menschen in die Innenstadt gekommen sind. HR-Reporterin Marit Tesar.
4: Fantastisches Wetter. Acts wie Ikimel, Zartmann und Jan Delay. Das Schlossgrabenfest hat Darmstadt ordentlich in Feierstimmung versetzt. Dabei ging es überwiegend friedlich zu. Laut Polizei war das Fest, was Straftaten angeht, eher unauffällig. Bei so vielen Menschen liegt natürlich auch die Frage nahe, ob es die Gefahr von Massenpanik gab. Die Polizei hat das Besucheraufkommen deshalb mit einer Drohne beobachtet, um gegebenenfalls eingreifen zu können. Das war aber fast die ganze Zeit nicht nötig. Nur am Sonntag wurde ein zusätzlicher Eingang geöffnet.
2: Eintracht Frankfurt Kapitänin Laura Freigang ist erstmal raus aus dem Fußballnationalteam. Bundestrainer Christian Wück hat Freigang für die letzten beiden WM-Qualifikationsspiele gegen Norwegen und Slowenien nur auf Abruf nominiert. Wück sagt, die 28 Jahre alte Offensivspielerin habe sich nichts vorzuwerfen, man sehe sie aber im Moment nicht unter den Topspielerinnen. 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
6: Tipptopp Nachmittag haben wir ja hier wohl zusammen heute an diesem Dienstag. Hallo und herzlich willkommen. Ich bin Carmen Schmalfeld. Oh mein, ey, du bist so heiß. Gerade wackeln noch einige Hitzerekorde.
7: London aktuell knappe 35 Grad. Noch nie war es da im Mai so heiß wie in diesem Jahr. Und auch wir in Hessen steuern Rekorde an. Bis kommenden Sonntag kriegen wir wahrscheinlich 8 Tage im Mai mit 30 Grad und mehr.
6: So, also Grüße geht raus nach Schwitzenhausen, nach Ofenbach und nach Hottgau. Und die genauen Aussichten jetzt noch von HR3-Meteorologe Martin Wettergund.
7: Bei uns in Mittelhessen scheint auch morgen den ganzen Tag über die Sonne. Nur bei der Temperatur gibt es eine ganz kleine Änderung. Rund um Wetzlar oder Reiskirchen wird es mit noch so 7 oder 28 Grad nicht mehr ganz so heiß wie heute. Und auch der Rest der Woche bringt uns dann sehr warme Tage voller Sonnenschein.
6: Damit ihr gut ankommt, jetzt das Neueste aus dem H3-Verkehrszentrum. Einmal die A3 Frankfurt Richtung Köln zwischen Kelzerbach und Raunheim, dann gerade 4 Kilometer stockenden Verkehr. Die A7 Hannover Richtung Kassel ist zwischen Hahnmünden-Hedemünden und Hahnmünden-Lütterberg wegen Reinigungsarbeiten gesperrt. Ab dem Dreieck Drammetal 9 Kilometer Stau. Hier kommt die Umleitungsempfehlung. Nehmt ab Hahnmünden-Hedemünden die U78. Da wird gerade eine Ölspur auf der A7 beseitigt. Das wird noch eine Weile dauern. A67, Darmstadt Richtung Mönchhof-Dreieck. Zwischen Rüsselsheimer Dreieck und Mönchhof-Dreieck 2 Kilometer Stau an geräumter Unfallstelle. A643, Mainz Richtung Wiesbaden. Zwischen Dreieck Mainz und Schiersteiner Kreuz. Streckenweise stockend. A661, Oberursel Richtung Egelsbach. Zwischen Frankfurt-Niedereschbach und Frankfurt-Eckenheim. Streckenweise stockend. Außerdem zwischen Frankfurt-Niedereschbach und Frankfurt-Heddernheim nochmal ein Unfall auf der rechten Spur. Die B251 Brilon-Korbach ist zwischen dem Abzweig nach Schweinsbühl und Rehna nach einem Unfall in beide Richtungen gesperrt. Umfahrt den Bereich großräumig und zum Schluss nochmal die A6 Heilbronn Richtung Kaiserslautern zwischen Viernheimer Dreieck und Theodor-Heuss-Brücke. 2 Kilometer Stau und vermutlich sind die Schlangen vor der Pommesbude im Freibad heute auch echt lang und da gibt's auch Stau. Genießt's. Gute Fahrt. Kommt gut an.
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0: Mittag hier in HR3 am Dienstag. 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
0: 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Jetzt gehen liebe Grüße raus nach Hünstetten zu Jasmin von der Sängervereinigung Görsroth.
2: Besolowski.
0: Hallo, liebe Jasmin. Nein, oh, falsch. Ciao, Jasmin. Hier ist die Carmen von HR3.
2: Hi.
0: Ihr plant nächstes Jahr ein großes Italien-Konzert mit ganz viel Dolce Vita, Amore, Chianti und großen Gefühlen und vermutlich mindestens ein Lied, bei dem alle sofort an Sommerurlaub denken, ne? Ti amo.
2: Ja, mindestens eins. Wir sind jetzt in den Planungen, in den Vorbereitungen und wir brauchen dringend auf jeden Fall italienische Chorliteratur. Wir haben eigentlich gar keine italienischen Lieder. Das ist eigentlich der größte Batzen Geld, der drauf geht, weil das sind knapp 1.000 Euro oder noch mehr, die Noten insgesamt kosten.
0: Was verrückt ist, ne? Jetzt denkt ja unser Eins so,
2: verrückt.
0: Das sind ein paar Noten, das ist ein bisschen Papier, das kann so teuer doch nicht sein. Aber nix da, molto teuer,
2: ja,
0: ne?
2: Ja, ja, genau, sehr, sehr teuer, ja.
0: Die italienische Lira gibt's ja jetzt auch schon länger nicht mehr. Aber 1.000 Euro würdest du wohl nehmen, oder?
2: Die würde ich definitiv wohl nehmen.
0: Herzlichen Glückwunsch!
2: Super, super, das ist echt mega cool. Vielen, vielen Dank.
0: Ihr seid ja wirklich auch ein XXL-Chor, 18 bis 85 Jahre, alles singt mit.
2: Wir sind wirklich da eine eingefleischte Gesellschaft und jeder freut sich, wenn er bei uns dazu stößt und sagt, ey, ich werde so herzlich aufgenommen, das ist so toll bei euch.
0: Und ich weiß, ihr plant demnächst ein Chorwochenende und ich gehe davon aus, morgens gibt es die Tonleiter, mittags gibt es Lasagne und abends völlige Eskalation bei Volare.
2: Richtig, genau so.
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0: bisschen gemein von Kescher, ne? Wo uns doch allen schon so heiß ist, uns noch dermaßen mehr einzuheizen. TikTok. Tina Turner in der Cool-Down-Phase hier gleich im Nachmittag bei HR3 mit The Best und davor noch Nico Santos, Ray of Light. Viel Abwechslung hier bei uns in HR3 und so viel Sonne bei uns zu Hause in Hessen. Ach, schön ist es.
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0: ist es.
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2: Mit Marcel Sommer. Guten Tag. Die Staatsanwaltschaft Potsdam hat ein Ermittlungsverfahren gegen den Schauspieler Christian Ulmen eingeleitet. Nach Angaben einer Sprecherin geht es um den Vorwurf der Körperverletzung im Rahmen häuslicher Gewalt gegen Ulmens Ex-Frau Colleen Fernandes. Die Vorwürfe der digitalen Gewalt werden laut Staatsanwaltschaft weiter geprüft. Das Deutsche Kinderhilfswerk hat seinen neuen Kinderreport veröffentlicht zum Thema chancengerechte Bildung. Etwa 90% der Befragten fordern einheitliche Bildungsstandards in ganz Deutschland und mehr Personal in Schulen und Kitas. An der Umfrage teilgenommen haben rund 1000 Erwachsene und 1000 Kinder. Und jetzt mehr Aktuelles aus unseren Regionalstudios.
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3: Ein Museum besuchen, über den Wochenmarkt gehen oder einfach am Weiher sitzen und die Natur genießen. Viele ältere Menschen können solche Ausflüge gesundheitsbedingt nicht mehr allein unternehmen. Im Lahn-Dill-Kreis gibt es deshalb jetzt ein spezielles Angebot. Die Diakonie Bethanien bietet in ihren Tagespflegen in Eschenburg-Albitzhausen, Dietzhölztal-Eversbach und Heiger-Steinbach verstärkt Outdoor-Aktivitäten an. Einmal pro Woche geht es gemeinsam mit einer Pflegefachkraft raus in die Umgebung. Die Gäste entscheiden selbst wohin. Auch Rollstühle und Rollatoren sind dabei kein Hindernis. Das Projekt wird mit rund 180.000 Euro vom Land Hessen gefördert. Katharina Wagner, Studio Mittelhessen.
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5: Also heute sind wir alle auf der Sonnenseite des Lebens angekommen. Hallo und herzlich willkommen. Hier ist der Nachmittag in HR3. Bleibt gerne, es ist voll nett hier. Ich bin Carmen Schmalfeld. Dieser Dienstag ist sonnig, ist trocken. 27 bis 33 Grad heute dazu. Ein kleines bisschen Wind und für eine richtig schöne frische Brise auf unserer HR3-Playlist sorgt gleich Robin Schulz. Sein neuer Hit, den checken wir hier gleich zusammen. Vorher noch Alanis Morissette. Ironic, Hurts and Purple Disco Machine und Mary J. Blige. Und damit aber auf die Straßen, damit ihr gut ankommt. Hier das Neueste aus dem HR3 Verkehrszentrum. Einmal die A3 Frankfurt Richtung Köln zwischen Kelsterbach und Mönchhof Dreieck. 3 Kilometer stockend. Die A7 wird immer noch sauber gemacht. Da ist eine Ölspur zwischen Hannmünden, Hedemünden und Hannmünden-Lutherberg. Ist sie deswegen gesperrt in Richtung Kassel. Ab dem Dreieck Drammetal gibt es aktuell 11 Kilometer Stau. Nehmt die Umleitung am besten über die U78. A49, Gießen Richtung Kassel. Zwischen Stadtallendorf Nord und Schwalmstadt 2 Kilometer Stau. A643, Mainz Richtung Wiesbaden. Zwischen Dreieck Mainz und Schiersteiner Kreuz 5 Kilometer stockend. A661, Oberursel Richtung Egelsbach. Zwischen Frankfurt-Niedereschbach und Frankfurt-Eckenheim stockend. Außerdem zwischen Frankfurt-Niedereschbach und Frankfurt-Heddernheim. Nochmal Bergungsarbeiten auf der rechten Spur, da hat es einen Unfall gegeben. Und zum Schluss eine Meldung aus dem Kreis Groß-Gerau. In Rüsselsheim ist die Kurt-Schumacher Straße bzw. der Kurt-Schumacher-Ring zwischen Reinhard-Strecker-Straße und Uran-Straße nach einem Unfall in beide Richtungen gerade gesperrt. Umfahrt das Gebiet großräumig, kommt gut an und genießt das Wetter. Ab aufs Sonnendeck, ab ins Freibad mit uns.
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Torte zum Eiskaffee, die Schokolade zur Eisschokolade. Es ist so schön warm bei uns zu Hause in Hessen. Mensch, hat der Sommer einen Kickstart hingelegt oder was? Also brauchen wir ein bisschen was Frisches auf unserer Playlist. Und es kommt jetzt von einem Typen, der kann sich ein Prädikat an die Brust heften. Hallihallo, international erfolgreichster Solokünstler aller Zeiten aus Deutschland. Und wer ist es? Richtig, DJ Robin Schulz. Also wenn es nach kommerziellem Erfolg geht, nach Verkäufen, über 20 Millionen Platten hat er verkauft, über 12 Milliarden Streams auf dem Konto. Mein Gott, das sind Zahlen mit so vielen Nullen dran. Das musst du erst mal sacken lassen. Seit Freitag hat er jetzt einen neuen Hit draußen, Better Times heißt er. Und das ist sowas wie ein kleiner Frankenstein-Hit, zusammengeschraubt aus verschiedenen Teilen von Hits, die wir schon richtig gut kennen und lieben. Also der Klaviermodus hier oder diese Klaviermelodie, die erinnert so ein bisschen an Clocks von Coldplay oder was sagt ihr? Ja, voll, ne? So. Und dann der Synthesizer im Hintergrund, ein bisschen an Sweet Dreams von Eurythmics. Robin Schulz in HR3 mit seinem neuen Hit Better Times.

0: Robin Schulz, Better Times, neu in HR3, gleich Ray Dawn. Rückenwind geht's durch den Dienstagnachmittag. Davor noch Shakira, Whenever, Wherever. Echte Abwechslung bei uns, na klar.
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1: Hallo, ich bin Marcel Sommer. Im Fall Fernandes-Ulmen hat die Staatsanwaltschaft Potsdam bisher einen Anfangsverdacht geprüft. Jetzt hat sie Ermittlungen eingeleitet zu einem Teil der Vorwürfe. Eine Sprecherin hat bestätigt, dass der Schauspieler Christian Ulmen in dem Verfahren ab sofort als Beschuldigter gilt. Aus dem News-Team Katrin Gerewitz.
2: Laut Staatsanwaltschaft Potsdam geht es bei den Ermittlungen um häusliche Gewalt. Die Moderatorin und Schauspielerin Colleen Fernandes hatte ihren Ex-Mann unter anderem beschuldigt, sie mehrmals körperlich angegriffen zu haben. Ob es zu einer Anklage gegen Ulmen kommt, ist offen. Keine Ermittlungen gibt es bislang zum Vorwurf, dass Ulmen über Fake-Profile seiner Ex-Frau pornografische Fotos und Videos verbreitet haben soll. Das werde weiter geprüft, sagt die Staatsanwaltschaft. Ulmen bestreitet die Anschuldigungen.
1: Was sollte sich beim Thema Schule und Bildung ändern? Das Deutsche Kinderhilfswerk hat seinen aktuellen Kinderreport vorgestellt, für den Kinder, Jugendliche und Erwachsene befragt wurden. Dabei kam heraus, eine große Mehrheit der Befragten wünscht sich mehr Personal an Schulen und Kitas. Außerdem brauche es in ganz Deutschland einheitliche Bildungsstandards und Lernbedingungen. Schweres Unglück mit einem Schulbus in Belgien. Ein Kleinbus mit 7 Schulkindern ist mit einem Zug zusammengestoßen an einem Bahnübergang nördlich von Brüssel. Der belgische Außenminister sagt, dass 4 Menschen ums Leben gekommen sind, auch 2 Kinder. Als das Unglück passiert ist, waren die Bahnschranken laut Polizei geschlossen. Es laufen gerade Tarifverhandlungen für rund 70.000 Beschäftigte bei der Telekom. Die Gewerkschaft Verdi hat deshalb zu Warnstreiks aufgerufen und auch Hessen ist davon betroffen. HR-Reporterin Ursula Mayer.
3: Auch hier sollen Mitarbeiter streiken, zum Beispiel in Kassel, Fulda, Frankfurt und Darmstadt, hat mir eine Verdi-Sprecherin erzählt. Die Kunden müssen sich deshalb auf Probleme einstellen. Bei der Hotline könnten sie länger warten müssen und Termine mit Technikern könnten ganz ausfallen. Mit den Streiks will Verdi Druck ausüben bei den Tarifverhandlungen, die heute in Frankfurt weitergehen.
1: Enttäuschung bei der deutschen Eishockey-Nationalmannschaft. Das Team ist auch bei der WM in der Schweiz nach der Vorrunde raus. Lettland ist in der Tabelle an Deutschland vorbeigezogen nach einem Sieg gegen Ungarn. 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
5: Ich habe vorhin ja schon gemeint, hier kommt, lasst uns alle ab Richtung Freibad gehen oder auf Sonnendeck. Und dann kamen ganz viele Nachrichten, ja, aber ich arbeite doch. Na gut, okay, hey, dann freuen wir uns doch trotzdem einfach über das schöne Wetter, weil wenn wir rausgucken, sehen wir blauen Himmel. Wir haben heiße Temperaturen, Hochsommer im Mai. Gibt's diese Woche als Zugabe vielleicht auch noch ein kleines Gewitterchen, so ein bisschen nass, HR3-Meteorologe Martin Wettergut?
6: Erst am kommenden Wochenende. Blitz und Donner erwarten wir Samstag und Sonntag, aber nur vereinzelt so in der leichten Sparversion mit ein paar erfrischenden Schauern.
5: Vorher Bade-, Biergarten- und Beachclub-Wetter Deluxe.
6: Hier zwischen dem Vogelsberg und dem Westerwald kriegen wir auch morgen knappe 16 Sonnenstunden. Mit noch so 7, 28 Grad wird es dabei eine ganz kleine Spur frischer als heute. Erträglich in Sachen Temperatur bleibt es auch am Donnerstag, aber am Freitag kriegen wir in und um Gießen dann schon wieder die 30 Grad.
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5: Hallo zusammen, ich bin Carmen Schmalfeld und damit ihr gut ankommt, jetzt noch schnell das Neueste aus dem HR3-Verkehrszentrum. Einmal die A3 Frankfurt Richtung Köln zwischen Kelzerbach und Raunheim, 3 Kilometer stockend. A5 Frankfurt Richtung Kassel zwischen Nordwestkreuz Frankfurt und Bad Homburger Kreuz stockt wegen eines kaputten Autos auf der rechten Spur. A6 Heilbronn Richtung Kaiserslautern zwischen Fehnheimer Dreieck und Theodor-Heuss-Brücke, 4 Kilometer Stau. Die A7 ist noch zu Hannover Richtung Kassel zwischen Hanmünden, Hedemünden und Hanmünden-Lutherberg. Da wird eine Ölspur beseitigt. Ab Göttingen 12 Kilometer Stau. Nehmt weiter die U78. Da ist zwar der Umweg ein bisschen größer, aber die Umleitungsstrecke über die B80, da gibt es gerade 9 Kilometer Stau. Also das geht keinesfalls schneller. A643 Wiesbaden Richtung Mainz zwischen Schiersteiner Kreuz und Mainz-Mombach 2 Kilometer Stau und dadurch Rückstau auf die A66 zwischen Wiesbaden-Mainzer Straße und Schiersteiner Kreuz. A661 Oberursel Richtung Egelsbach zwischen Frankfurt-Niedereschbach und Pröngesheimer Dreieck stockt. Und zum Schluss noch eine Gefahrenmeldung von der A5. Da liegt eine Metallplatte auf der mittleren Spur. Heidelberg Richtung Darmstadt zwischen Hemsbach und Heppenheim. Passt auf und kommt gut an.
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Ey, echte Abwechslung. Schreiben wir uns ja nicht nur auf die Fahne. Das leben wir hier ja auch. Und jetzt am Freitag gibt's zur Abwechslung einen ganzen Tag geiler 90er-Jahre-Hits. Wir erinnern uns ganz kurz zurück an diesen einen Song, als wir den zum ersten Mal gehört haben. Damals, 1992. Jeder hat's mitgepfiffen. Jeder hat mitgewippt. Die mit dem dicken Pulli an, Mann. Die freitags nie da ist. Das war sowas wie ein geflügeltes Wort. Das war ein Lebensgefühl, dieser Song. Und plötzlich kannte jeder Mann, jede Maus die Fantas aus Stuttgart. Die da, kleiner Vorgeschmack auf unseren 90er-Tag hier in HR3 am Freitag. Nur die 90er bei uns, und zwar die besten. Von morgens bis abends. Logo könnt ihr jetzt euren Lieblings-90er-Hit wünschen für Freitag. Meldet euch sehr gern. Ich bin neugierig, bin voll gespannt. Also her damit. 069155, 4x3. Mittlerweile spielen die Fantastischen Vier ja ihr großes Finale. Noch bis 2028 sind sie auf Abschiedstournee. Titel Der letzte Bus. Danach soll dann tatsächlich mit der Band Schluss sein. Dürfen wir gar nicht dran denken. Aber vorher gucken wir lieber nochmal zurück auf den Anfang. Erste Single, zweites Album, viel gewinnt, Dida, Riesenhit.

0: wieder.
1: So lässig. Die Fantastischen Vier, die da am Freitag, großer 90er Tag, ihr wollt unbedingt einen bestimmten Song haben, dann bestellt ihn euch. Wir liefern sehr, sehr gerne. Hier ist der Nachmittag in HR3 gleich. Oh, so viel Herz. Chasing Cars, No Patrol, davor so viel Krawumm. Schön Tempo, aber nicht so, dass es stresst. Ava Max, Sweet But Psycho, so klingt echte Abwechslung.
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Für unsere Cooldown-Phase brauchen wir heute ja bei den Temperaturen Teddy Swims, Mr. Know-It-All. So cool und lässig jetzt hier in H3.

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2: Mit Marcel Sommer. Guten Tag. Die Staatsanwaltschaft Potsdam ermittelt gegen den Schauspieler Christian Ulmen zu einem Teil der Vorwürfe von Ulmens Ex-Frau Colleen Fernandes. Eine Sprecherin hat gesagt, es gehe um den Vorwurf der Körperverletzung im Rahmen häuslicher Gewalt. Die Vorwürfe der digitalen Gewalt würden weiter geprüft. An einem Bahnübergang in Belgien ist ein Schulbus mit einem Zug zusammengestoßen. Nach Angaben der Behörden kamen dabei 2 Erwachsene und 2 Kinder ums Leben. 5 Kinder wurden verletzt. Laut Bahngesellschaft war der Bus auf den Bahnübergang gefahren, obwohl die Schranke unten war. Und jetzt mehr Aktuelles aus unseren Regionalstudios.
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4: Die Basketballer der Gießen 46ers können immer noch aufsteigen in die erste Bundesliga. Doch nach der schmerzhaften Niederlage zu Hause ist es deutlich schwerer geworden. In der Halbfinalserie steht es jetzt 1:1 unentschieden vor dem Auswärtsspiel heute Abend in Kirchheim um 19 Uhr. Gießens Cheftrainer Ignatovic gibt sich aber zuversichtlich und meinte, das wird uns nicht noch einmal passieren. Die Serie steht unentschieden. Wir greifen wieder an. Die Ausgangslage ist klar. Mit 2 Siegen hätte Gießen das Finale erreicht und den Aufstieg in die erste Bundesliga. Matthias Merget, Gießen.
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6: Wir können uns wahnsinnig kurz fassen. Heiß, sonnig und fertig. So ist das Wetter heute an diesem Dienstag. Nachmittag sonnig, trocken, 27 bis 33 Grad. Also genießen wir diesen Sommer, der irgendwie auf einmal plötzlich da war im Frühling. War so nicht so richtig absehbar, oder? So ein Kickstarter dahingelegt. Ich bin Carmen Schmeifeld, hallo und herzlich willkommen im Nachmittag. Sehr schön, dass ihr da seid. Wir beschäftigen uns gleich mit einem wahnsinnig wichtigen Thema, was unsere Gesellschaft oft auch bewegt, nämlich wie steht's denn eigentlich um unsere Demokratie? Da haben wir valide Aussagen von über 7000 Hessinnen und Hessen. Vorher noch Musik von New Order, True Faith. Wir haben Dua Lipa, Houdini und damit ihr gut ankommt, jetzt noch das Neueste aus dem HR3-Verkehrszentrum. Einmal die A3 Frankfurt Richtung Köln. 4 Kilometer stockt zwischen Frankfurt Flughafen und Raunheim. Genauso wie auf der A5 Frankfurt Richtung Kassel zwischen Westkreuz Frankfurt und Bad Homburger Kreuz. Da auch stockender Verkehr. 3 Kilometer Stau auf der A6 Heilbronn Richtung Kaiserslautern zwischen Viernheimer Dreieck und Theodor-Heuss-Brücke. A7 Hannover Richtung Kassel zwischen Göttingen und Hannmünden-Hedemünden. Jetzt nur noch in Anführungszeichen 5 Kilometer Stau. Die Ölspur ist beseitigt. Wie schön ist das denn? A643 Wiesbaden Richtung Mainz zwischen Schiersteiner Kreuz und Mainz-Mombach 2 Kilometer Stau und dadurch Rückstau auf die A66, da dann zwischen Wiesbaden-Mainzer Straße und Schiersteiner Kreuz und zum Schluss die A661 Oberursel Richtung Egelsbach zwischen Frankfurt-Niedereschbach und Bröngesheimer Dreieck 6 Kilometer stockender Verkehr. Gute Fahrt und kommt bald an.
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0: Ey, das ist ein Stück Musikgeschichte. True Faith, New Order. Hier ist der Nachmittag. Wir sind, und das wisst ihr sowieso, den ganzen Tag miteinander im Gespräch. Das ist ja das Schöne hier an HR3, dass wir alle miteinander so gut klarkommen. Nur um gezielt zu wissen, was ihr denkt, was ihr fühlt, dafür gibt's HR Fragt, das Meinungsbarometer für Hessen. Über 7000 Menschen sind da schon mit dabei. Und diesmal wollten wir von euch wissen, unsere Demokratie zukunftsfähig oder gefährdet? Und gut 3/4 der Befragten sind der Meinung, ja, unsere Demokratie hier in Deutschland ist gefährdet. Wenn ihr die Ergebnisse von HR Fragt gerne nachlesen wollt oder euch selbst einbringen und mitreden möchtet, in der HR Fragt Community 069-1554x3. Ich schicke euch sehr gerne den Link, wo ihr mitmachen könnt. Marion Kocheni aus dem HR Fragt Team, jetzt bei mir im HR3 Studio. So, du kennst die Zahlen von dieser letzten Befragung. Du hast alle Antworten der Community tatsächlich auch gelesen. Was hat dich besonders beeindruckt?
1: Also mich hat besonders beeindruckt, dass die Menschen in Hessen, obwohl sie sich große Sorgen um die Demokratie machen, du hast gerade schon gesagt, 3/4, trotzdem das Vertrauen haben, dass die Demokratie auch die aktuellen Krisen überleben wird. Sven aus unserer HR-Frag-Community, er ist 40 Jahre alt, kommt aus Mittelhessen, der bringt das ganz gut auf den Punkt. Der schreibt nämlich, ich glaube, im Grunde ist dem Großteil der Bevölkerung bewusst, was wir an unserer Demokratie haben. Und solange mehr als 50% demokratische Parteien wählen, ist die Demokratie sicher. Und Madeleine, die ist 36, kommt aus Südhessen, die sieht das ähnlich. Ich finde, schreibt sie, wir haben es sehr gut verglichen mit vielen anderen Ländern auf dieser Erde. Es gibt soziale Sicherungssysteme und Einrichtungen zum Schutz der öffentlichen Sicherheit wie Polizei und Feuerwehr. Und natürlich gibt es auch Punkte, bei denen ich meine Interessen nicht gut vertreten sehe. Aber das lässt mich doch nicht die demokratische Grundordnung in Frage stellen.
0: Jetzt gibt es aber bestimmt was, wo du sagst, boah, da habe ich mit Sorge drauf geguckt oder das hatte ich ein bisschen schockiert.
1: Ja, also was mir so ein bisschen Sorgen macht, ist, dass die jüngeren Menschen offenbar nicht so viel Vertrauen in die Widerstandsfähigkeit der Demokratie haben wie die Älteren. Also in Zahlen bei den über 65-Jährigen, da halten deutlich mehr die Demokratie für nicht gefährdet als bei den Menschen zwischen 16 und 29. Aber auch bei den Gefahren für die Demokratie gibt's was Bemerkenswertes. Ganz oben steht nämlich bei unserer Community das fehlende Vertrauen in Politikerinnen und Politiker und natürlich die Beeinflussung durch soziale Medien.
0: Ich finde es ja auch immer ätzend, die Medien zu nennen. Ne? Ich würde ja sagen, diese asozialen
1: Plattformen.
0: Ja. Was wünscht sich die HR Fragt Community für die Zukunft beim Thema Demokratie?
1: Die wünscht sich vor allem eines, und das ist aus ganz vielen Kommentaren deutlich geworden, dass wieder mehr und offener vor allen Dingen miteinander geredet wird, dass man sich zuhört, dass man sich respektiert, dass man nicht immer gleich dagegen hält aus Reflex. Das hat Matthias, 37, aus dem Rhein-Main-Gebiet ganz schön auf den Punkt gebracht. Demokratie, schreibt er, ist vielleicht kein tolles System, aber das Beste, das es gibt. Gibt es Verbesserungsbedarf? Mit Sicherheit. Wie erreicht man das? Demokratisch.
0: Mehr Austausch, mehr Begegnung und die Plattform dafür, die stellen wir euch gerne bereit hier vom Hessischen Rundfunk HR Fragt.

0: 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So schön, auch wenn es ein bisschen traurig klingt. Also melancholisch, aber es geht einem so unter die Haut und die Stimme von Zoe Wees einfach ein Knaller davor. Green Day. Gott, ja, der Sound, der klingt auch schon so nach Wake-up-Call, nach irgendwie, hallo, ist da noch Leben in der Bude? Wake me up when September ends. Echte Abwechslung hier in HR3.
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0: noch mit einer wichtigen Nachricht. Auf der A7 Fulda-Hannover zwischen Guxhagen und Kassel-Ost kommt euch vermutlich ein Auto entgegen. Seid in beiden Richtungen absolut vorsichtig und überholt hier nicht einen Falschfahrer auf der A7 Fulda-Hannover zwischen Guxhagen und Kassel-Ost. Passt bitte auf, jetzt wird's 16 Uhr.
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2: Hallo, ich bin Marcel Sommer. Neue Entwicklung im Fall Fernandes Ulmen. Die Staatsanwaltschaft Potsdam hat mitgeteilt, dass sie zu einem Teil der Vorwürfe ermittelt. Der Schauspieler Christian Ulmen gilt jetzt als Beschuldigter in dem Verfahren. Aus dem News-Team Katrin Gerewitz.
3: Laut Staatsanwaltschaft Potsdam geht es bei den Ermittlungen um häusliche Gewalt. Die Moderatorin und Schauspielerin Colleen Fernandes hatte ihren Ex-Mann unter anderem beschuldigt, sie mehrmals körperlich angegriffen zu haben. Ob es zu einer Anklage gegen Ulmen kommt, ist offen. Keine Ermittlungen gibt es bislang zum Vorwurf, dass Ulmen über Fake-Profile seiner Ex-Frau pornografische Fotos und Videos verbreitet haben soll. Das werde weiter geprüft, sagt die Staatsanwaltschaft. Ulmen bestreitet die Anschuldigungen.
2: Das Land Hessen hat eine Partnerschaft mit der Region rund um die ukrainische Hauptstadt Kiew geschlossen. Hessens Europaminister Pentz hat zusammen mit dem Gouverneur dort eine Vereinbarung unterschrieben. Darin steht zum Beispiel, dass hessische Unternehmen die Ukraine beim Wiederaufbau nach dem Krieg unterstützen sollen. Wer Kunde bei der Postbank ist, muss sich in den nächsten Tagen auf Einschränkungen gefasst machen. Der Grund, die Gewerkschaft Verdi hat die Postbankbeschäftigten zu Warnstreiks aufgerufen. Morgen soll in der Postbank Verwaltung gestreikt werden, die Bankgeschäfte abwickelt. Und von Donnerstag bis Samstag ruft Verdi zu Streiks in den Filialen und in den Callcentern auf. Letzte Nacht haben die USA wieder Ziele im Iran angegriffen, obwohl gerade eine Waffenruhe gilt. Jetzt droht der Iran mit Gegenangriffen. Ein Armeesprecher hat gesagt, für den Fall einer neuen Aggression werde man Ziele auch außerhalb der Region ins Visier nehmen. Die USA sagen, die Angriffe in der Nacht seien Selbstverteidigung gewesen. Promi-Alarm in Bad Homburg im Hochtaunuskreis. In knapp einem Monat startet dort das Tennisturnier Bad Homburg Open. Eine Favoritin ist auch diesmal Wimbledon-Siegerin Iga Świątek. HR-Sportreporter Matthias Merget.
4: Allerdings hat die sechsmalige Grand-Slam-Gewinnerin und Nummer 3 der Weltrangliste im vergangenen Jahr das Finale in der Kurstadt knapp verloren. Ja, und freuen können sich die Fans auf jeden Fall auch auf die erst 18-jährige Iva Jovic. Die steht aktuell auf Platz 17 in der Welt. Und emotional wird es definitiv auch für die Turnierdirektorin Angelique Herber. Sie wird in Bad Homburg gegen ihre gute Freundin Anna Ivanovic ihr Abschiedsspiel geben.
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0: Räumliche Vorstellungskraft absolut nicht vorhanden. Einheiten umrechnen geht bei mir überhaupt gar nicht. Generell Mathe, volle Katastrophe. Und damit herzlich willkommen hier im Nachmittag. Ich bin Carmen Schmalfeld. Und nachdem wir das geklärt hätten, dass ihr euch in dem Gebiet keinesfalls auf mich verlassen dürft, gucken wir gleich in unsere Morning Family. Da ist es ähnlich gelagert, aber doch ganz anders. Hallo, hier ist der Nachmittag. Und Leute, was ein Wetter da draußen. Mai, du bist so heiß. Gerade wackeln, was die Wärme angeht, ein paar Rekorde.
6: London aktuell knappe 35 Grad. Noch nie war es da im Mai so heiß wie in diesem Jahr. Und auch wir in Hessen steuern Rekorde an. Bis kommenden Sonntag kriegen wir wahrscheinlich 8 Tage im Mai mit 30 Grad und mehr.
0: So, also Grüße gehen raus nach Schwitzenhausen, nach Ofenbach und nach Hottgau. Und die genauen Aussichten jetzt noch von HR3-Meteorologe Martin Wettergott.
6: Bei uns in Mittelhessen scheint auch morgen den ganzen Tag über die Sonne. Nur bei der Temperatur gibt's eine ganz kleine Änderung. Rund um Wetzlar oder Reiskirchen wird's mit noch so 7 oder 28 Grad nicht mehr ganz so heiß wie heute. Und auch der Rest der Woche bringt uns dann sehr warme Tage voller Sonnenschein.
7: Morgen blüht uns was. 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
0: Das Ried wird zu Heat. Gott, ich kann gar nicht mehr aufhören. Hallo, damit ihr gut ankommt, jetzt noch das Neueste aus dem HR3-Verkehrszentrum. Habe ich ja gerade schon gesagt, auf der A7 vermutlich ein Falschfahrer unterwegs. Fulda-Hannover zwischen Guxhagen und Kassel-Ost. Stellt euch drauf ein, dass euch da ein Auto entgegenkommt. In beide Richtungen absolut vorsichtig fahren, nicht überholen. Wir machen weiter mit Staus und stockendem Verkehr. Einmal auf der A3 Frankfurt Richtung Köln zwischen Frankfurt Flughafen und Rauenheim 4 Kilometer stockend. A7 Hannover Richtung Fulda zwischen Hannmünden Lutherberg und Kreuz Kassel-Mitte. Ein bisschen was an stockendem Verkehr, genauso wie auf der A49 Kassel Richtung Gießen zwischen Kreuz Kassel-Mitte und Kassel-Aue-Stadion. A643 Wiesbaden Richtung Mainz zwischen Wiesbaden-Dotzheim und Mainz-Mombach 3 Kilometer Stau. Und Rückstau auf die A66 auch 3 Kilometer lang. Da dann zwischen Wiesbaden-Mainzer Straße und Schiersteiner Kreuz. A661 Oberursel Richtung Igelsbach zwischen Frankfurt-Niedereschbach und Pröngesheimer Dreieck. Stockender Verkehr und zum Schluss die B54 Abergen. Bad Schwalbach ist auf Höhe des Abzweigs zur B275 nach Bad Schwalbach nach einem Unfall in beide Richtungen zu. Umfahrt den Bereich großräumig. Kommt gut an, gute Fahrt und eine funktionierende Klimaanlage.
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0: meinen Favorites, Melissa Etheridge, Like the Way I Do. Und dann auch noch gute Nachrichten von der A7 von der Hannover. Die Gefahr durch ein entgegenkommendes Fahrzeug zwischen Guxhagen und Kassel-Ost besteht nicht mehr. 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

0: 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I don't wanna ride. Hier kommt gleich Robbie Williams, Rock DJ, cooler Party-Hit und Party überhaupt, super Stichwort. Cooler Hit von Taylor Swift, Opalite davor noch, so klingt echte Abwechslung.
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0: 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Und Jasmin von der Sängervereinigung Girls Rot hat ab heute so richtig grande Laune. 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
3: 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Das ist eigentlich der größte Batzen Geld, der drauf geht, weil das sind knapp 1000 Euro oder noch mehr, die Noten insgesamt kosten.
0: Was verrückt ist, ne? Jetzt denkt ja unser Eins so,
3: verrückt.
0: Das sind ein paar Noten, das ist ein bisschen Papier, das kann so teuer doch nicht sein. Aber nix da, molto teuer,
3: ja,
0: ne?
3: Ja, genau, sehr, sehr teuer, ja.
0: Die italienische Lira gibt's ja jetzt auch schon länger nicht mehr. Aber 1000 Euro würdest du wohl nehmen, oder?
3: Die würde ich definitiv wohl nehmen.
0: Herzlichen Glückwunsch!
3: Super, super, das ist echt mega cool. Vielen, vielen Dank.
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0: kurz nach 4:30.
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2: Mit Marcel Sommer. Guten Tag. Die Staatsanwaltschaft Potsdam hat ein Ermittlungsverfahren gegen den Schauspieler Christian Ulmen eingeleitet. Nach Angaben einer Sprecherin geht es um den Vorwurf der Körperverletzung im Rahmen häuslicher Gewalt gegen Ulmens Ex-Frau Colleen Fernandes. Die Vorwürfe der digitalen Gewalt werden laut Staatsanwaltschaft weiter geprüft. Jugendliche rauchen wieder mehr. Eine Studie zeigt, dass von den 12- bis 17-Jährigen fast jeder Zehnte raucht. Der Bundesdrogenbeauftragte Streeck fordert, dass süße Aromen wie Cola oder Kaugummi in E-Zigaretten und Vapes verboten werden. Und jetzt mehr Aktuelles aus unseren Regionalstudios.
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4: Die Stadthalle in Haiger soll nicht weiter saniert werden. Stattdessen möchte die örtliche CDU jetzt mehr Geld in eine neue Aula der Johann-von-Textor-Schule investieren und alle städtischen Veranstaltungen dort abhalten. Laut dem Antrag der Partei entfallen so zum Beispiel Reinigungskosten, weil die Gesamtschule täglich in Betrieb ist. Eine Sanierung der Stadthalle wäre im Vergleich dazu deutlich teurer. Den Ort könnte man alternativ als Wohnfläche nutzen. Heute Abend wollen Menschen gegen diesen Plan demonstrieren, um 6:30 vor der Stadthalle. Sie kritisieren, dass schon jetzt eine Millionensumme in die Sanierungspläne geflossen ist. Morgen Nachmittag diskutieren die Stadtverordneten über den Sanierungsstopp im Rathaus. Simon Schustich, Haiger.
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0: Manchmal, wenn man ein bisschen tiefer eintaucht in dieses Musikbusiness, ist es schon verrückt, was es da so für Verstrickungen gibt, wer für wen welche Songs geschrieben hat und so. Ein schönes Beispiel von Atomic Kitten habe ich gleich für euch nach Tayo Cruz, Dynamite und Vella, All My Love. Ich bin Carmen Schmalfeld, freue mich, dass ihr mit mir hier durch diesen heißen Dienstagnachmittag geht. Überhaupt, also was das Wetter angeht, können wir sehr kurz fassen. Es ist heiß, es ist sonnig und fertig. 27 bis 33 Grad im Moment oft. Damit ihr gut ankommt, jetzt noch das Neueste aus dem H3-Verkehrszentrum. Wir haben einen Mensch, der auf der A661 Oberursel-Egelsbach unterwegs ist, zwischen Frankfurt-Friedberger Landstraße und Frankfurt-Ost. Eine ungesicherte Unfallstelle im Rheingau-Taunus-Kreis auf der Landstraße zwischen Wiesbaden und dem Abzweig nach Seitzenhahn. Dann die A3 Würzburg Richtung Frankfurt zwischen Offenbacher Kreuz und Frankfurt-Süd. 3 Kilometer stockend, weil ein LKW kaputt ist und auf der rechten Spur steht. 5 Kilometer stockend auf der A6 Heilbronn Richtung Kaiserslautern zwischen Fehnheimer-Dreieck und Theodor-Heuss-Brücke. A7 Hannover Richtung Fulda zwischen Hahnmünden-Lutterberg und Dreieck Kassel-Süd. Die ist endlich wieder frei. Es gibt zwar noch ein bisschen was an Stau, aber das dürfte jetzt hoffentlich auch gleich Geschichte sein. Da musste ja vorhin noch eine Ölspur weggemacht werden. A49 Kassel Richtung Gießen zwischen Kreuz Kassel-Mitte und Kassel-Aue-Stadion 3 Kilometer stockend. A643 Wiesbaden Richtung Mainz zwischen Wiesbaden-Dotzheim und Mainz-Bombach 3 Kilometer Stau und deswegen Rückstau auch auf die A66. 3 Kilometer ist auch der lang zwischen Wiesbaden-Mainzer Straße und Schiersteiner Kreuz und zum Schluss die A661 Oberursel Richtung Egelsbach zwischen Frankfurt-Niedereschbach und Pröngesheimer Dreieck. Stockender Verkehr. Gute Fahrt kommt bald an.
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Tayo Cruz und Dynamite. Hier ist der Nachmittag in HR3 an diesem wahnsinnig heißen Dienstag. Ich hätte ein kleines Musikquiz. Was hat diese Band? Habt ihr natürlich längst erkannt. Ist OMD mit dieser Band hier zu tun? Die Antwort ist, zwei Mitglieder von OMD, der Sänger und der Schlagzeuger, haben Atomic Kitten gegründet, zusammengestellt und haben tatsächlich auch zusammen diesen Hit geschrieben, Hooligan. Das war Ende der 90er, als OMD sich zwischendrin auch mal aufgelöst hatten. Da haben sie angefangen, auf andere Art weiter im Musikgeschäft zu bleiben, hatten ein paar Fehlschläge. Die ersten vier Singles von Atomic Kitten, die waren alle eher, naja, geht so erfolgreich. Aber die fünfte, die war dann echt großer Wurf. In ihrer Heimat in England ist der Song direkt auf die Eins gegangen und genauso auch bei uns. Vor genau 25 Jahren, im Mai 2001 ist das gewesen. Atomic Kitten jetzt in HR3 und Hooligan.

0: Ach Leute, es geht auch schlechter. Ne? So eine kurze Arbeitswoche, wahnsinnig schönes Wetter. Also gehen wir da nochmal aus heute Abend. In Frankenberg ist noch Pfingstmarkt. Heute der letzte Tag. Des Erwischer gibt's Rabatt, sagt unsere Reporterin Silvia Ritter.
1: Da ist Familientag und das heißt, die Fahrgeschäfte, die bieten reduzierte Preise und machen auch besondere Aktionen. Ja, auch in den Läden in Frankenberg, da hängen Zettel in den Fenstern. Wir sind auf dem Pfingstmarkt. Also auch heute hier ist nochmal richtig was los und für alle, die auch nach 5 Tagen nicht genug haben, ab 17 Uhr legt dann auch nochmal ein DJ auf.
0: Und das klingt doch richtig gut. In Michelstadt im Herzen vom Odenwald feiern wir noch beim Bienenmarkt und bei dem Wetter eine Runde Riesenrad fahren. Da oben ein bisschen Lüftchen um die Nase wehen lassen, das klingt doch gut. Und übrigens, ihr seht von da aus auch das wunderschöne historische Rathaus. Also richtig toll. Schönen Feierabend. Voyage, voyage. Und bis dahin unterhält uns Desireless, Voyage, Voyage. Davor Jason Derulo und Want to Want Me. Das ist echte Abwechslung hier in HR3.
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0: Jetzt wird 17 Uhr.
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0: Hallo, ich bin Marcel Sommer. In Hessen leben viele Menschen in Single-Haushalten. Das steht im neuen Mikrozensus des Statistischen Landesamtes. Aus dem News-Team Jonas Vogt.
1: Vor allem in den Großstädten seien Single-Haushalte sehr beliebt gewesen. Mehr als die Hälfte der Menschen dort habe letztes Jahr alleine gewohnt. Am größten sei der Anteil in Frankfurt, Darmstadt und Kassel gewesen. In den ländlichen Regionen hingegen haben Ein-Personen-Haushalte laut der Statistik nur gut ein Drittel der Haushalte ausgemacht. Unterschiede zwischen Stadt und Land habe es auch beim Alter der Alleinelebenden gegeben. In den Städten seien diese jünger als auf dem Land.
0: Die Staatsanwaltschaft Potsdam ermittelt gegen den Schauspieler Christian Ulmen, den Ex-Mann von Colleen Fernandes. Eine Sprecherin hat gesagt, es gehe um den Vorwurf der Körperverletzung im Rahmen häuslicher Gewalt und konkret um mehrere Vorfälle in Spanien aus den Jahren 2022 und 2023. Fernandes wirft ihrem Ex auch digitale Gewalt vor. Das wird laut Staatsanwaltschaft weiter geprüft. Ulmen selbst bestreitet die Anschuldigungen. Hitzewelle in Westeuropa. Großbritannien und Frankreich melden neue Temperaturrekorde für Mai. In London sind gestern fast 35 Grad gemessen worden. Ähnlich heiß war es auch im Südwesten von Frankreich. Bei uns in Deutschland erwartet der Deutsche Wetterdienst keinen neuen Temperaturrekord. Überboten werden müssten 36,6 Grad. So heiß war es im Mai 1922 in Hamburg. Rauchen ist wieder stärker verbreitet unter jungen Leuten. Das zeigt eine neue Umfrage, die der Bundesdrogenbeauftragte Streeck vorgestellt hat. Danach haben letztes Jahr fast 10% der 12- bis 17-Jährigen geraucht. 4 Jahre vorher waren es nur 6%. Und viele greifen zu E-Zigaretten und Vapes, die es zum Beispiel auch mit Fruchtgeschmack gibt. Das sieht Streeck sehr kritisch.
2: Als Arzt und als Bundesdrogenbeauftragter ist meine Schlussfolgerung hier eigentlich ganz klar. Aromen, die den Einstieg für Kinder und Jugendliche erleichtern, müssen vom Markt. Mindestens müssen aber die Zusatzstoffe verboten werden, von denen wir wissen, dass sie die Lunge schädigen.
0: Enttäuschung bei der deutschen Eishockey-Nationalmannschaft. Das Team ist auch bei der WM in der Schweiz nach der Vorrunde raus. Lettland ist in der Tabelle an Deutschland vorbeigezogen nach einem Sieg gegen Ungarn. Mehr aktuelle News aus Hessen gibt's immer auch auf hessenschau.de.
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4: Gerade bei der letzten Meldung von wegen Eishockey seid ihr auch gedanklich ganz kurz bei Eis ausgestiegen und habt euch gefragt, oh, welches gönne ich mir denn jetzt? Ein Vanilleeis oder doch ein Schokoeis oder soll es gleich richtig was sein? So ein feines Spaghetti-Eis oder ein Eierlikörbecher oder oh, was es da so alles Leckeres gibt. Meine Güte, hallo und herzlich willkommen hier im Nachmittag bei hr3. Kommt mit, ich lade euch alle ein. Nein, das war ein Scherz. Natürlich war das ein Scherz, aber es ist schon schön. Wir haben Hochsommer im Mai, den gibt's diese Woche richtig toll. Toll bei uns. Wobei, als Zugabe vielleicht noch ein kleines Gewitter. HR3-Meteorologe Martin Wettergut.
5: Erst am kommenden Wochenende. Blitz und Donner erwarten wir Samstag und Sonntag, aber nur vereinzelt so in der leichten Sparversion mit ein paar erfrischenden Schauern.
4: Vorher Bade-, Biergarten- und Beachclub-Wetter Deluxe.
5: Hier zwischen dem Vogelsberg und dem Westerwald kriegen wir auch morgen knappe 16 Sonnenstunden. Mit noch so 7, 28 Grad wird es dabei eine ganz kleine Spur frischer als heute. Erträglich in Sachen Temperatur bleibt es auch am Donnerstag. Aber am Freitag kriegen wir in und um Gießen dann schon wieder die 30 Grad.
6: Morgen blüht uns was. 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
4: Damit ihr gut ankommt, jetzt noch das Neueste aus dem H3-Verkehrszentrum. Wir haben mehrere Plastikteile, die auf der A7 liegen, Hannover Richtung Kassel, zwischen Hamünden, Lutherberg und Kassel-Nord. Mensch, da haben sie doch gerade erst die Ölspur weggemacht. Leute, was da los? A3 Frankfurt Richtung Würzburg, zwischen Frankfurt Süd und Hanau stockt's. A6 Heilbronn Richtung Kaiserslautern, zwischen Viernheimer Dreieck und Theodor-Heuss-Brücke, 5 Kilometer stockend. Jetzt satte 12 Kilometer Stau. A7 Hannover Richtung Fulda, zwischen Hamünden, Lutherberg und Dreieck Kassel Süd. Und ich habe noch so optimistisch gesagt, der Stau ist gleich weg. Nee, dauert. A49, Kassel Richtung Gießen, zwischen Kreuzkassel Mitte und Kassel-Aue Stadion 3 Kilometer stockend. A643, Wiesbaden Richtung Mainz, zwischen Wiesbaden-Dotzheim und Mainz-Mombach 3 Kilometer Stau. Und deswegen auch Rückstau auf die A66 zwischen Wiesbaden-Mainzer Straße und Schiersteiner Kreuz auch 3 Kilometer. Zum Schluss die A661, Oberursel Richtung Egelsbach, zwischen Frankfurt-Niedereschbach und Prüngesheimer Dreieck. Gute Fahrt!
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0: Michael Schulte, 5 a.m. hier im Nachmittag.
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0: Was sehr, sehr schön ist hier, ist, dass wir ja ständig miteinander im Gespräch sind bei HR3. Aber um gezielt zu wissen, was denkt ihr, was fühlt ihr zu verschiedenen Themen, gibt das HR-Meinungsbarometer für Hessen, HR fragt. Über 7000 Menschen sind schon mit dabei und beantworten regelmäßig unsere Fragen. Wenn ihr auch Teil der Community werden wollt, sagt gerne Bescheid. Link dazu schicke ich euch. Und wir wollten jetzt kürzlich wissen, unsere Demokratie, ist die zukunftsfähig? Oder ist sie gefährdet? Und gut 3/4 der Befragten haben gesagt, ja, die Demokratie, die ist gefährdet. So wie du, liebe Stefanie, aus dem Rhein-Main-Gebiet. Warum, woran machst du das fest?
2: Mein subjektives Empfinden zeigt mir, dass viele sehr viel egoistischer geworden sind und weniger sich für die Gesellschaft bereit sind einzubringen. Und da habe ich doch große Sorgen, dass das, wenn das jetzt noch mal 10, 20 Jahre so weitergeht, jeder nur noch an sich selbst denkt und nicht mehr ans Gemeinwohl.
0: Du bist seit 25 Jahren in der Jugendarbeit. Hast du da eine Chance gegen Handy und Social Media? Weil das hast du ja auch so ein bisschen als Teil des Problems ausgemacht.
2: Ja, also ich sehe, also nicht als Teil des Problems, aber ich sehe natürlich bei den Kindern und Jugendlichen, dass sie über gar keine Medien- und Quellenkompetenz verfügen. Und sogar wenn sie Desinformationen erhalten und reflektieren das nicht mehr. Und da sich junge Menschen ganz doll in digitalen Räumen aufhalten, prägen diese manchmal schon mehr als die Familie. Mhm. Und da wird es halt immer wichtiger, dass Reflexion und Dialog mit Vorbildern, mit Erwachsenen vorhanden sind, weil das ein wichtiger Schutzfaktor ist gegen extreme Weltbilder.
0: Was glaubst du, was braucht es, damit junge Menschen wieder mehr reflektieren, mehr kritisch hinterfragen?
2: Ich würde mir wünschen, dass Eltern viel mehr mit ihren Kindern und Jugendlichen darüber ins Gespräch gehen. Jetzt warst du den ganzen Tag am Handy. Was hast du da erlebt? Was hast du dir angeschaut? Zeig mir doch mal die Videos oder was auch immer, damit einfach mehr Dialog wieder stattfindet. Viele Eltern sagen zu ihren Kindern oft, leg doch mal das Handy weg, aber mal wirklich in die Diskussion einsteigen und sich vom Kind erklären zu lassen, was es da so toll findet. Das ist eine sehr wichtige Sache, die mehr passieren müsste.
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0: Nachmittag in HR3. Na, das klingt doch immer mal voll was für uns. Wir ziehen die Badeklamotten an und bei knackigen 30 Grad gibt's zum Feierabend rein ins erfrischende Wasser. Zum Beispiel im Freibad in Langenselbold. Da geht Schwimmen heute bis 21 Uhr. Bei 25 Grad Wassertemperatur. Wunderschöne Abkühlung gibt es auch weiter südlich.
1: Hallo liebe Carmen, hier ist die Jenny vom Freizeitsee in Biblis. Ja, bei diesen Temperaturen ist es bei uns natürlich besonders schön. Wir haben täglich bis 22 Uhr geöffnet. Ihr könnt also noch nach Feierabend bei uns vorbeischauen, mit dem SUP in den Sonnenuntergang hinaus paddeln und danach vielleicht noch an unserer Beachbar einen leckeren Sangria schlürfen. Wir freuen uns auf euch. Viele Grüße aus Biblis.
0: Ja, Grüße zurück, liebe Jenny. Das klingt wie fast so ein kleiner Bonus-Urlaubstag. After Work Schwimmen heißt das Motto heute. Die Hitze bei uns zu Hause in Hessen. Gleich um 20 vor 6 auch Thema in Das bewegt Hessen heute. Ja, dieser Song. Also selten, dass der so war wie heute. Girl on Fire. Boah, wir schwitzen. Aber auch die Boys sind on fire. Alicia Keys hören wir gleich zusammen. Davor Alvaro Soler. Gibt uns auch schon schöne Urlaubsvibes, genau wie das Wetter. So klingt echte Abwechslung in HR3.
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0: 6 ist es.
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2: Mit Marcel Sommer. Guten Tag. Je größer eine Stadt ist, umso mehr Menschen leben dort in Single-Haushalten. Das zeigen Zahlen des Statistischen Landesamtes in Hessen. In den Großstädten lag der Anteil der Ein-Personen-Haushalte im letzten Jahr bei mehr als der Hälfte, in kleineren Gemeinden auf dem Land bei etwa einem Drittel. Die Staatsanwaltschaft Potsdam ermittelt gegen den Schauspieler Christian Ulmen zu einem Teil der Vorwürfe von Ulmens Ex-Frau Colleen Fernandes. Eine Sprecherin hat gesagt, es gehe um den Vorwurf der Körperverletzung im Rahmen häuslicher Gewalt. Die Vorwürfe der digitalen Gewalt würden weiter geprüft. Und jetzt mehr Aktuelles aus unseren Regionalstudios.
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4: Die Stadthalle in Haiger soll nicht weiter saniert werden. Stattdessen möchte die örtliche CDU jetzt mehr Geld in eine neue Aula der Johann-von-Textor-Schule investieren und alle städtischen Veranstaltungen dort abhalten. Laut dem Antrag der Partei entfallen so zum Beispiel Reinigungskosten, weil die Gesamtschule täglich in Betrieb ist. Eine Sanierung der Stadthalle wäre im Vergleich dazu deutlich teurer. Den Ort könnte man alternativ als Wohnfläche nutzen. Heute Abend wollen Menschen gegen diesen Plan demonstrieren, um 6:30 vor der Stadthalle. Sie kritisieren, dass schon jetzt eine Millionensumme in die Sanierungspläne geflossen ist. Morgen Nachmittag diskutieren die Stadtverordneten über den Sanierungsstopp im Rathaus. Simon Schustich, Haiger.
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0: Herzlich willkommen, schönes Schwitzen uns allen an diesem wirklich heißen Dienstag. Wir haben Sonne und Temperaturen zwischen 27 und 33 Grad. Wie schön, dass ihr es geschafft habt, trotzdem einzuschalten. Das ist ja gerade so, bei den Temperaturen ist fast jede Bewegung eine leichte Qual. Aber das Knöpfchen zum Lautermachen bitte auch gerne finden. Wir haben nämlich gleich tolle Musik. David Guetta, Teddy Swims, Tones and I, Gone, Gone, Gone. Davor noch Kaleo und Way Down We Go. Mein Name Carmen Schmalfeld und damit ihr gut ankommt, kommt jetzt mal schnell das Neueste aus dem HR3-Verkehrszentrum. Auf der HR3 Köln Richtung Frankfurt gibt es gerade eine ungesicherte Unfallstelle auf der linken Spur zwischen Mönchhofdreieck und Kelsterbach. Ein kaputtes Auto auf der linken Spur auf der A67, Darmstadt Richtung Mönchhofdreieck zwischen Rüsselsheim-Ost und Mönchhofdreieck. Eine Plane und ein Holzteil, das auf der Fahrbahn liegt, auf der B42 Wiesbaden Richtung Rüdesheim zwischen Wiesbaden-Frauenstein und Eltville-Martinstal. A7 Hannover Richtung Fulda zwischen Hanmünden, Lutherberg und Dreieck Kassel Südstau. A7 Kassel Richtung Fulda zwischen Melsungen und Homberg-Efze. 3 Kilometer Stau in der Baustelle. A67 Darmstadt Richtung Mannheim zwischen Funkstadt und Gernsheim. 5 Kilometer Stau nach einem Unfall auf der linken Spur. A643 Wiesbaden Richtung Mainz zwischen Wiesbaden-Dotzheim und Mainz-Mombach. 3 Kilometer Stau und Rückstau auf die A66 da dann zwischen Wiesbaden-Mainzer Straße und Scheersteiner Kreuz. Und zum Schluss die A5 Frankfurt Richtung Kassel. Da liegt ein Fahrzeugteil auf der mittleren Spur zwischen Obermörlen und Bad Nauheim. Gute Fahrt, kommt bald an.
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0: Was ein toller Hit. Gone, gone, gone. David Guetta, Teddy Swims, Tones and I hier im Nachmittag bei HR3. Und wenn wir jetzt mal gucken, Palma de Mallorca, läppische 29 Grad. Da können wir drüber. In Offenbach mit 31, Bad Hersfeld mit 30. Ja, wir haben Sommer im Mai bei uns zu Hause in Hessen.
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0: Und das Tolle ist, überall zu Hause hier wird gefeiert bei diesem Wetter. Pfingstmarkt in Frankenberg, Bienenmarkt in Michelstadt und in Frankfurt steigt im Stadtwald heute der Wäldchestag.
2: Also mit den Bäumen ist richtig schön, ist auch nicht zu heiß.
3: Ja, immer wieder sensationell. Also wir sind Frankfurter, noch richtig geboren in Frankfurt und Wäldchestag, es muss sein.
4: Es ist heiß, aber im Schatten ist es toll.
5: Wir haben von der Firma frei bekommen, ja, wir haben einen sehr guten Chef, der endlich mal die Traditionen gepflegt hat und jetzt haben wir unsere Gutscheine abgeholt. Und jetzt.
2: Mit vielen Getränken lässt sich's einfach aushalten.
0: Na dann mal viel Spaß. Genauso auch allen, die heute an den Badeseen liegen oder in den Freibädern sich abkühlen. Dirk leitet das Bad in Heppenheim.
6: Wir haben lange nicht mehr so viel Besuch im Mai gehabt. Ich muss sagen, ich bin sehr zufrieden. Die Leute sind entspannt. Und größere Vorfälle haben wir auch keine gehabt.
0: Ja, so soll es doch sein. Und unser HR3-Wettermann Martin Gutt sagt, es bleibt sehr warm.
7: Bis zum Mai-Finale am kommenden Sonntag erwarten wir hessenweit wohl 8 heiße Tage mit 30 Grad und mehr. Und damit dürfte dieser Mai in Sachen Hitze ganz vorne mitspielen. Auch wenn es dann in der nächsten Woche bei uns ein bisschen frischer wird, die Heißluft lauert weiterhin und kann halt jederzeit zu uns nach Hessen zurückkommen. Allerdings, wir können noch nicht sagen, wie der Sommer insgesamt wird, denn diese frühe Hitzewelle, die lässt jetzt noch keine weiteren Rückschlüsse zu.
0: Aber bis dahin, gut schwitz uns allen.
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8: Kurzes Update aus dem HR3-Verkehrszentrum für die A45 von Aschaffenburg nach Gießen zwischen Seligenstädter Dreieck und Mainhausen. Seid ihr bitte vorsichtig, hier haben eine Menge Wildschweine auf der Fahrbahn unterwegs.

0: am Nachmittag gleich der Song zum Wetter, Kid Rock. All summer long, schönes Schwitzen uns allen. Und wenn wir noch ein paar Körner haben, dann bitte. Da vorne Runde Bewegung zu Imani und Don't Be So Shy. Das ist echte Abwechslung hier in HR3.
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Sommerfeeling und neue Musik, was eine unschlagbare Kombi jetzt hier in HR3. Neu One Republic mit Need Your Love klingt nach einem Must-Have für unsere nächste Beachparty.

0: 18 Uhr.
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2: Hallo, ich bin Marcel Sommer. Ende Mai schon deutlich über 30 Grad. Das ist nicht nur für uns in Deutschland ungewöhnlich. Auch Großbritannien und Frankreich erleben gerade eine frühe Hitzewelle mit Temperaturen um 35 Grad. Aus Frankreich meldet sich ARD-Korrespondent Kai Rienecker.
3: Für den Westen Frankreichs sind das absolute Temperaturrekorde zu diesem Zeitpunkt des Jahres. Hinter den erstaunten Einheimischen und Touristen liegen die ersten Tropennächte des Jahres, noch bevor der Sommer überhaupt begonnen hat. 8 Departements sind bereits in der zweithöchsten Hitzewarnstufe. Der französische Wetterdienst hat auch auf nationalem Niveau für gestern die höchsten Temperaturwerte gemessen.

0: die es in Frankreich seit Beginn der Aufzeichnungen für einen Monat Mai gegeben hat.
1: Trauer nach Zugunglück in Belgien. Nördlich von Brüssel ist heute Morgen ein Schulbus mit einem Zug zusammengestoßen. Zwei Schüler und zwei Erwachsene kamen ums Leben, fünf weitere Kinder wurden verletzt. Viele Politikerinnen und Politiker haben den Familien ihr Mitgefühl ausgesprochen. EU-Kommissionspräsidentin von der Leyen hat gesagt, Europa trauere heute mit Belgien. Ab morgen soll es Warnstreiks bei der Postbank geben, und zwar bis zum Wochenende. Dazu aufgerufen hat die Gewerkschaft Verdi. Postbankkunden werden die Streiks wohl zu spüren bekommen. HR-Reporterin Ursula Mayer.
2: Morgen wird die Verwaltung bestreikt. Dort werden die Bankgeschäfte von Kunden abgewickelt. Darüber hinaus sollen die Postbank-Mitarbeiter in Callcentern und Filialen die Arbeit von Donnerstag bis Samstag niederlegen. Davon dürften auch die 27 hessischen Filialen betroffen sein. Dort könnten Kundinnen und Kunden vor verschlossenen Türen stehen und auch bei der Hotline und der Bearbeitung etwa von Kreditanfragen müssen sie mit Verzögerungen rechnen.
1: Was sollte sich beim Thema Schule und Bildung ändern? Das Deutsche Kinderhilfswerk hat seinen aktuellen Kinderreport vorgestellt, für den Kinder, Jugendliche und Erwachsene befragt wurden. Dabei kam heraus, eine große Mehrheit der Befragten wünscht sich mehr Personal an Schulen und Kitas. Außerdem brauche es in ganz Deutschland einheitliche Bildungsstandards und Lernbedingungen. In Hessen sind Single-Haushalte letztes Jahr die häufigste Haushaltsform gewesen. Das steht im neuen Mikrozensus des Statistischen Landesamtes. Vor allem in Großstädten waren Single-Haushalte verbreitet. Mehr als die Hälfte der Menschen dort hat letztes Jahr alleine gelebt. Auf dem Land hat der Anteil der Einpersonenhaushalte nur gut ein Drittel ausgemacht. 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
3: Leute, ist das ein fantastisches Wetter, oder? Sonne satt, überall bei uns zu Hause in Hessen. Dazu Temperaturen über 30 Grad. Nur Regen ist nicht in Sicht. Das heißt, wenn ihr einen Garten habt, heute wieder gießen. Schön. Kommende Nacht wird es ein bisschen kühler, 18 bis 12 Grad zum Durchlüften. Klarer Himmel. Morgen ist die Hitze aber wieder zurück und wir bekommen wieder bis zu 32 Grad. Damit ihr gut ankommt, das Neueste aus dem HR3-Verkehrszentrum A45 Aschaffenburg-Gießen zwischen Seligenstädter Dreieck und Mainhausen, Wildschweine auf der Fahrbahn. A67 Darmstadt Richtung Mönchhof-Dreieck zwischen Rüsselsheim-Ost und dem Mönchhof-Dreieck. Hier haben wir eine Autopanne auf der linken Spur. A3 Köln-Frankfurt zwischen Mönchhof-Dreieck und Kelsterbach stockt 2 Kilometer an einer geräumten Unfallstelle. A7 Hannover-Fulda zwischen Hannmünden-Lutherberg und Dreieck Kassel-Süd. Streckenweise Stau, streckenweise stockend. A7 Kassel-Fulda zwischen Melsungen und Homberg-Efze. Hier sind es 4 Kilometer Stau in der Baustelle. A49 Kassel-Gießen zwischen Kreuz-Kassel-Mitte und Kassel-Aue-Stadion 3 Kilometer stockend. Und A661 Oberursel-Egelsbach zwischen Frankfurt-Niedereschbach und Preungesheimer Dreieck. Streckenweise stockender Verkehr.
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0: Habt ihr es gehört? Annalena hat heute Morgen bei Tobi in der HR3 Morning Show 1000 Euro gewonnen oder gesichert für ihre Vereinskasse, fürs Kasseler Inklusionstheater. Was ist das? Da stehen Menschen mit und ohne Behinderung gemeinsam auf der Bühne. Die machen Theater, sie erzählen Geschichten, lachen zusammen. Das komplette Paket. Gedanken dazu von Alex Becker von der katholischen Kirche.
2: Für mich gehört zu einer guten Gemeinschaft, dass alle im Blick sind, dass niemand übersehen wird und besonders an die gedacht wird, die mehr Unterstützung brauchen. Ich kenne Menschen, die nach einem Unfall plötzlich auf einen Rollator angewiesen sind oder die nach einer Erkrankung ihr Augenlicht verloren haben. Wie wertvoll ist es dann, wenn Menschen da sind, die begleiten, zuhören, die mit nach Lösungen suchen, wenn das Leben plötzlich ganz anders verläuft als geplant.
0: Tatsächlich ist ja niemand von uns davor sicher, irgendwann Hilfe, Unterstützung zu brauchen. Aber für Alex Becker bedeutet Inklusion deutlich mehr als Hilfe oder Unterstützung.
2: Inklusion bedeutet für mich, möglichst vielen Menschen die gleichen Chancen zu geben, Wege, Räume, die Welt um uns so zu gestalten, dass sie nicht nur für die Starken und Gesunden gemacht sind, sondern für alle. Übrigens, an Geburtstagen oder wenn ein Kind geboren wird, habe ich mir den Satz Hauptsache gesund inzwischen abgewöhnt.
0: Und warum?
2: Ich habe gelernt, eine Krankheit oder körperliche Einschränkung macht ein Leben nicht automatisch schlecht oder weniger lebenswert. Das Leben ist so viel mehr als Gesundheit. Manchmal würde ich lieber sagen, Hauptsache geliebt. Denn geliebt zu sein, angenommen zu sein und zwar so, wie man ist, das gibt Menschen Halt. In meinem Glauben finde ich genau diese Zusage. Da ist ein Gott, der Menschen nicht nach ihrer Stärke beurteilt, sondern einfach bedingungslos liebt.

0: Leon Rimes in ARD. Ich sehe gar kein Moonlight. Die Sonne überstrahlt alles noch im letzten Abend. Aber so soll das auch. Schön Rock'n'Roll für den Weg nach Hause. Kiss fein laut. Aber direkt dazu Ray Dalton, Matt Korn. Echte Abwechslung in HR3.
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0: im Gesicht. Es könnte uns wirklich schlechter gehen, oder? I was made for loving you in HR3. Und direkt dazu für echte Abwechslung der wahrscheinlich am meisten missverstandene Kevin der Welt. Hat zum ersten Mal mit Tame Impala einen Riesenhit. Kevin Parker. Und alle so, ey, du warst doch immer so die Festival-Indie-Geheimwaffe. Was passiert? Und er so, ihr habt mich alle immer nur falsch verstanden. Für meine Freunde war ich schon immer die Pop-Prinzessin.
1: In my opinion, Tame Impala has always been pop from the beginning. I'm known as like the pop princess in my little group.
0: Tame Impala, Dracula in HR3.

0: Ganz kurz nach halb sieben. Hallo zusammen. Willkommen im hr3-Freundeskreis. Ich bin Gunnar Töpfer. Fantastisches Wetter zum Feierabend heute. Wir haben immer noch 28 bis 32 Grad bei uns zu Hause in Hessen. Und im Prinzip keine Wolke oder wenn, dann höchstens so kleine Schönwetterwölkchen. Kommende Nacht bleibt der Himmel klar, es kühlt ein bisschen runter auf 18 bis 12 Grad. Aber so die 12 Grad kriegen wir wirklich nur so in Nordhessen in einzelnen Tälern. Für die meisten bleibt es ein bisschen milder. Morgen dann am Nachmittag mal ein paar dickere Quellwolken, aber trotzdem die meiste Zeit Sonne. Und wenn es mal einen Schauer gibt, dann wirklich einfach nur als Ausnahme. Temperatur morgen wieder bis 32 Grad. Damit ihr gut ankommt, das Neueste aus dem hr3-Verkehrszentrum. A45 Dortmund Richtung Gießen zwischen Heiger-Burbach und Dillenburg. Eine LKW-Panne auf der Verzögerungsspur und zwar in einer Kurve. A66 von Oberursel nach Egelsbach zwischen Frankfurt-Ost und Kaiserlei, Offenbach-Kaiserlei. Ein Reifen liegt auf der rechten Spur. A7 Hannover-Fulda zwischen Kassel-Ost und Dreieck-Kassel-Süd. Hier staut's und stockt's auf 3 Kilometern Länge. A7 Kassel-Fulda zwischen Melsungen und Homberg-Efze, 5 Kilometer Stau in einer Baustelle. Oder 66 Oberursel-Egelsbach. In Frankfurt zwischen Niedereschbach und dem Preungesheimer Dreieck streckenweise stockender Verkehr wegen der Baustelle.
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0: Ace of Base im HR3-Freundeskreis. Ist das fantastisch, oder? Wir haben immer noch Mai, liebe Freunde, und wir kommen nach Hause viertel vor sieben und draußen einfach nur Sonne, 30 Grad und so eine verdammt gute Laune. Damit wir es nicht damit übertreiben, ein kleiner Downer, Jan Zerbst und ein paar Wahrheiten über uns.
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2: Etwa ab dem 30. Geburtstag lernen wir kennen, was Zipperlein sind. Oh, mein Knie macht immer so ein Geräusch. Und sowas wird dann im Laufe des Lebens einfach immer mehr.
3: Ich vertrag irgendwie plötzlich keine Zwiebeln mehr.
2: Und dann sagst du irgendwann ganz viele Sätze, die das Wort müsste enthalten.
3: Oh, ich müsste einfach mal mehr schlafen. Und ich müsste nachts viel weniger Chips essen.
2: Stattdessen gehst du aber öfter und länger zur Toilette, freust dich über deine orthopädischen Einlegesohlen und wenn du ins Auto einsteigst, klingt das so. Am Ende alles harmlos. Sieh's positiv. Irgendwann wirst du eine Gleitsichtbrille brauchen, um die Packungsbeilage deiner Schmerztabletten lesen zu können.
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0: Robin Schulz jetzt. Aber für den entspannten Teil vom Dienstagabend direkt dazu auch Adele. Echte Abwechslung in HR3.
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0: Styles, American Girls.
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3: Hallo, ich bin Katrin Gierewitz. Wir erleben gerade eine ungewöhnlich frühe Hitzewelle in Westeuropa. Großbritannien und Frankreich melden neue Temperaturrekorde für Mai. In London sind gestern fast 35 Grad gemessen worden und ähnlich heiß war es auch im Südwesten von Frankreich. Bei uns in Deutschland erwartet der Deutsche Wetterdienst aber keinen neuen Temperaturrekord. Überboten werden müssten 36,6 Grad, so heiß war es im Mai 1922 in Hamburg. Seit anderthalb Jahren gibt es das sogenannte Hessengeld als Förderung für Leute, die sich zum ersten Mal eine Wohnung oder ein Haus kaufen. Die Landesregierung sagt, dass seitdem rund 277 Millionen Euro zugesagt worden sind. HR-Reporter Timo Kurt.
4: Mehr als 17.000 Anträge wurden bisher bewilligt. Familien bekommen dabei bis zu 20.000 Euro vom Land, ausgezahlt über 10 Jahre. Laut Finanzminister Alexander Lorz von der CDU sei das wichtig, um Menschen den Weg ins Eigenheim zu erleichtern. Doch das Programm ist umstritten. Kritik kommt zum Beispiel vom Verband der Südwestdeutschen Wohnungswirtschaft. Dort heißt es, viele Menschen können sich trotz Hessengeld immer noch keine Immobilie leisten.
3: Die Bundesregierung hat den russischen Botschafter in Berlin einbestellt. Anlass sind neue Drohungen von Russland gegen die Ukraine. Die russische Regierung hatte

0: weitere Angriffe auf die ukrainische Hauptstadt Kiew angekündigt und Ausländer aufgerufen, Kiews möglichst schnell zu verlassen. Das Auswärtige Amt sagt dazu, man werde sich nicht einschüchtern lassen und die Ukraine weiter unterstützen. Die Menschen im Iran scheinen wieder ins Internet zu kommen. Das zeigen Daten der Organisation NetBlocks, die Internetsperren weltweit analysiert. Die iranische Regierung hatte den Zugang zum Internet Ende Februar nach Beginn des Irankriegs fast vollständig blockiert. Ob die Freischaltung jetzt dauerhaft in Kraft bleibt, ist nicht klar. Ohnehin sind im Iran viele Webseiten und Apps gesperrt. Hessen hat zum ersten Mal bei Jugend trainiert für Olympia den ersten Platz geholt. Das meldet das Kultusministerium heute. Die hessischen Schüler haben beim Finale in Berlin 13 Medaillen gewonnen. HR-Reporter Frank Angermund.
1: Die Frankfurter Karl-von-Weinberg-Schule steht deutschlandweit ganz, ganz oben auf dem Treppchen. Die Elite-Schule des Sports hat mit 9 Mannschaften 4-mal Gold, 1-mal Silber und 2-mal Bronze geholt. Egal ob Badminton, Basketball, Tischtennis oder Geräteturnen, der Frankfurter Nachwuchs ist einfach top.
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2: Hallo, schönen Feierabend euch. Willkommen im H3-Freundeskreis. Ich bin Gunnar Töpfer. Fantastisches Wetter. Die nächsten Stunden noch bis Sonnenuntergang. Im Prinzip keine Wolke über uns und danach auch nicht. Nachthimmel zum Sterne gucken. Es wird auch relativ mild bleiben. So Tiefstemperatur für die meisten so um die 18, knapp drunter. Nur in ein paar Tälern in Nordhessen kann es bis auf 12 Grad runtergehen. Morgen der nächste schöne, sonnige, heiße Tag mit bis zu 32 Grad. Und das schöne Wetter behalten wir bis zum Wochenende. Richtung Freitag, Samstag kann es dann vielleicht auch mal Schauer geben. Damit ihr gut ankommt, das Neueste aus dem hr3-Verkehrszentrum jetzt. A3 von Köln nach Frankfurt. Zwischen Idstein und Niedernhausen liegt ein Metallteil und zwar auf der Mittelspur. A4 Erfurt-Kirchheim zwischen Wildeck-Obersuhl und Wildeck-Hönebach. Reifenteil auf der Fahrbahn. Und A49 Gießen-Kassel zwischen Kassel-Niederzweren und der Abfahrt Kassel-Aue-Stadion. Ein kaputtes Auto auf der Verzögerungsspur in der Kurve. A7 Hannover-Fulda zwischen Kassel-Ost und Dreieck, Kassel-Süd, 3 Kilometer Stau und stockend. Und A7 Kassel-Fulda zwischen Melsungen und Homberg-Efze. 4 Kilometer stockt hier in der Baustelle.
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0: Nein, drei. Und jetzt ein Wiederhören mit dieser Stimme hier. Gerne so laut. Paula Stellar ist das, hat einen neuen richtig tollen Hit am Start. Zack, Ohrwurm. Und schon wieder geht's im Prinzip, wenn wir auf den Text gleich mal hören, darum, wie schwierig das ist mit der Beziehung. Ach Mensch, was ist denn da immer nur los bei dir?
1: Nein, es ist einfach, also... Es ist schwierig.
0: So, schweres Seufzen.
1: Ach, Leute. Nee, also für mich ist ja wirklich, Musik ist wirklich so mein Tagebuch. Und das ist wirklich meine Art, mit Dingen umzugehen. So. Und leider war irgendwie eine Beziehung einfach nicht so mega geil. Und anstatt, dass ich dann irgendwie vielleicht Tagebuch oder so geschrieben habe, habe ich halt Songs geschrieben. Und die sind natürlich ein bisschen melodramatisch, ist klar, aber das hilft mir einfach am besten. Deswegen sind viele Songs so ein bisschen schwer, weil sie mir einfach wahnsinnig wirklich durch blöde Zeiten helfen. So.
0: Manche blockieren die Leute bei WhatsApp und bei Insta, manche zerkratzen Autos, du schreibst Songs.
1: Ich mache alles drei zusammen.
0: Nicht wirklich.
1: Nein,
0: so ein,
1: Leute.
0: Schon so ein emotionaler Typ da auch, was sowas angeht?
1: Ja.
0: Ja?
1: Ja, total. Aber also ich bin einfach high on emotions. Also ich habe einfach wirklich viele, viele Emotionen in mir. Und wenn ich super glücklich bin, bin ich super glücklich. Und wenn ich traurig bin, bin ich wirklich traurig. Also, aber es ist irgendwie auch total schön. Es ist ein Fluch und ein Segen, gleichzeitig so viel auf einmal zu fühlen.
0: Es wäre auch irgendwie komisch, wenn man kein emotionaler Mensch wäre und dann versucht, irgendwie Musik zu machen, oder?
1: Glaube ich auch. Vielleicht machst du dann
0: Techno. Kannst du Fahrstuhlmusik? Techno. Und das von der Berlinerin. Zweite Karriere.
1: Ja, warte
0: zweite
1: ab.
0: Zweite Standbein.
1: Das ist schon fein. Paula, die Technobox.
0: Erstmal nehmen wir Paula, die Dramabox. Paula Stellar. Richtig toller neuer Hit. Lovesick in HR3.

Paula Stellar in HR3. Wir haben kurzes Update für die A660 Oberursel-Egelsbach. Seid vorsichtig bitte zwischen Frankfurt-Friedberger Landstraße und Offenbach-Kaiserlei. Ein Fahrradfahrer hier mitten auf der Autobahn. Großartig, Aerosmith. Jetzt. Aber wir drehen auch schön auf. To Carlos Sabriduo. Echte Abwechslung in HR3.

0: Hey, schön, dass ihr dabei seid. Hier ist der H3-Freundeskreis. Ich bin Gunnar Töpfer. 7:30 haben wir es.
1: Und es ist immer noch so heiß.
0: 27 bis 29 Grad im Norden, bis 31 Grad haben wir noch im Süden von Hessen. Und es braucht noch eine ganze Weile, bis es mal ein bisschen frischer wird. In der Nacht kühlt es runter auf 18 bis 12 Grad, aber die 12 tatsächlich wirklich nur in so ganz ausgewählten Tälern in Nordhessen. Ansonsten bleibt die Nacht relativ mild. Morgen ist die Hitze wieder zurück, morgen ist die Sonne auch wieder zurück. Wir bekommen wieder bis zu 32 Grad. Ein paar Quellwolken vielleicht, aber Schauer wird es vermutlich auch morgen für die allermeisten von uns auch wieder nicht geben. Damit ihr gut ankommt, das Neueste aus dem hr3-Verkehrszentrum. A7 Kassel-Fulda zwischen Melsungen und Homberg-Efze. Hier stockt es 4 Kilometer in einer Baustelle.
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0: Cyril.
1: James Blunt. Im H3-Freundeskreis. Sagt mal, kann das sein, dass es heute eigentlich gar nicht mehr so einfach ist, mit anderen einfach mal so ins Gespräch zu kommen? Vor allem, wenn du dich nicht kennst. Bus nach Hause, Schlange der Eisdiele, selbst im Biergarten. Überall war das irgendwie mal komplett normal, miteinander zu reden. Heute standen ganz, ganz viele nur noch nonstop aufs Handy mit so einer großen Leuchtschrift auf der Stirn. Bitte sprich mich nicht an. Ist irgendwie seltsam, oder? Und ein bisschen schade. Und deshalb haben wir da mal was ausprobiert. Wir haben 84 Menschen aus ganz Deutschland zusammengebracht. Ein Wochenende lang zum Reden und zum Ringen, zum Diskutieren über alle möglichen Themen, über die man sich gar nicht einig sein muss, vielleicht auch gar nicht kann. Gesellschaft, Migration, Klima und so weiter. Und das Ergebnis, seht's euch an, ARD Mediathek. Oder hört's hier zum Beispiel bei Tanja, wie gut das tat.
2: Es ist einfach unfassbar, was wir hier erlebt haben. Also ich habe Menschen kennengelernt, die ich niemals getroffen hätte. Und diese Gespräche, die wir geführt haben, die sind so ehrlich und so echt gewesen. Das hätte ich nicht für möglich gehalten, dass das mit so einer großen Gruppe so umzusetzen ist.
1: Jasmin sagt sogar, dieses Wochenende, das hat irgendwie oder wird mein Leben verändern, weil bisher galt für mich...
3: Ich bringe mich nicht ein, weil ich das Gefühl habe, ich werde nicht gesehen. Aber heute und gestern wurde ich gesehen. Und deswegen habe ich jetzt für mich überlegt, ich setze mich mal zu Hause hin und schaue mal, wo ich meine Energie, die ich habe, einbringen kann. Im Großen kann ich vielleicht jetzt nicht die Welt verändern, aber vielleicht in meiner Nachbarschaft. Vielleicht hört mir da auch jemand zu.
1: Und jetzt stellen wir uns mal vor, wir machen das alle. Wir reden wieder mehr miteinander. Inspiration bekommt der ARD Mediathek, was Deutschland verbindet.
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0: Foreigner in haar rij. Nog zo'n kleine pubavond. Soundtrack hätten wir hier schon mal. Ed Sheeran. Aber direkt dazu auch Taylor Swift. Beides für echte Abwechslung in HR3 jetzt.
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1: Um 20 Uhr mit Stefanie Nopper. Nach neuen Angriffen wirft der Iran den USA vor, die Waffenruhe zu brechen. In einer Erklärung des Außenministeriums heißt es, die USA seien unzuverlässig und aggressiv. ARD-Korrespondent Uwe Lüb.
2: Das Militärkommando der USA für die Region CENTCOM spricht von Angriffen auf Raketenstellungen und Minenlegeboote zum Schutz vor iranischer Bedrohung. Nach einem Bericht der britischen Behörde für Handelsschifffahrt, UKMTO, ist vor Oman ein Tanker in Brand geraten. Treibstoff sei ins Meer geflossen. Ob Iran für den Angriff verantwortlich ist, ist noch unklar.
1: Das Auswärtige Amt hat den russischen Botschafter in Berlin einbestellt. Damit reagiert die Bundesregierung auf Drohungen Russlands gegen die Ukraine. Die russische Regierung hatte Ausländer in Kiew aufgefordert, wegen bevorstehender Angriffe die ukrainische Hauptstadt zu verlassen. Auch die EU-Kommission hat gegen die russische Ankündigung protestiert. Das sei eine inakzeptable Eskalation. Die EU-Mitarbeiter würden in Kiew bleiben. Die aktuelle Hitzewelle hat in Großbritannien und Frankreich zu neuen Rekordtemperaturen geführt. Britische Meteorologen sagen, dass gestern der heißeste Tag in einem Mai seit Beginn der Aufzeichnungen war. In Kew Gardens bei London wurden demnach 34,8 Grad gemessen. Auch Frankreich erlebte mit 34,7 Grad im Südwesten den heißesten Maitag seit Aufzeichnungsbeginn. Es könnte Einschränkungen für Kunden der Postbank geben. Die Gewerkschaft Verdi hat im Tarifstreit zu weiteren Streiks aufgerufen. Sie sollen über mehrere Tage gehen. HR-Reporterin Ursula Mayer.
3: Morgen wird die Verwaltung bestreikt. Dort werden die Bankgeschäfte von Kunden abgewickelt. Darüber hinaus sollen die Postbank-Mitarbeiter in Callcentern und Filialen die Arbeit von Donnerstag bis Samstag niederlegen. Davon dürften auch die 27 hessischen Filialen

0: betroffen sein. Dort könnten Kundinnen und Kunden vor verschlossenen Türen stehen und auch bei der Hotline und der Bearbeitung etwa von Kreditanfragen müssen sie mit Verzögerungen rechnen.
1: Eine Wimbledon-Siegerin, ein Top-Talent und ein emotionaler Abschied. Die Veranstalter der Bad Homburg Open haben heute bekannt gegeben, wer bei dem Tennisturnier in knapp einem Monat an den Start geht. Mit dabei sind die Weltranglistendritte Iga Świątek und die 18-jährige Iwa Jovic. Außerdem gibt Turnierdirektorin Angelique Kerber in Bad Homburg ihr Abschiedsspiel gegen Anna Ivanovic. Das waren die Nachrichten.
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3: Apropos heißer Mai, wir haben zum Teil immer noch über 30 Grad im Süden von Hessen. Im Norden kühlt es langsam runter, aber auch nicht wirklich, ein bisschen. 26 bis 28 Grad sind es hier. Heute Nacht 18 bis 12 Grad Tiefstemperatur, morgen ist die Hitze dann aber schon wieder zurück. Bis 32 Grad. Am Nachmittag morgen mal ein paar mehr Quellwolken, aber dass es mal einen Schauer gibt, ist eher unwahrscheinlich. Damit ihr gut ankommt, das Neueste aus dem hr3-Verkehrszentrum. Gerade alles fein, keine Meldungen.
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Michael Patrick Kelly, Blurry Eyes im HR3-Freundeskreis. Wie schön! So Leute, wird langsam Zeit, dass wir im Keller mal suchen, wo sind die alten Buffalos? Vielleicht nochmal kurz das Tribal nachstechen und los geht's, Discman laut. Brauchen wir alles am Freitag wieder, am Freitag, 90er Tag hier bei uns in HR3 mit Rednix, natürlich. Und den Backstreet Boys und Faithless natürlich. Ja, das hat sich Bibi Rexha nicht ganz alleine ausgedacht. Da gab es schon mal eine schöne Version. Was fällt euch alles noch ein? Was sind alles Hits aus den 90ern, die am Freitag unbedingt laufen sollen in HR3? Sagt gerne mal Bescheid. Schickt am besten eine Sprachnachricht, schickt eine WhatsApp, whatever. 069 155 4x3. Und am Freitag haben wir Spaß hier in HR3.

0: Was ein warmer Abend. Willkommen im H3-Freundeskreis, ich bin Gunter Töpfer. Dauert noch ein bisschen, bis wir die Fenster aufreißen können zum Durchlüften heute Nacht. Gerade haben wir immer noch so zwischen 25 und 30 Grad. Später im Laufe der Nacht kühlt es dann langsam runter auf 18 bis 12. Morgen aber schon wieder der nächste Hitzetag. Vielleicht noch ein paar mehr Quellwolken am Nachmittag, aber dass ein Schauer rauskommt, ist eher unwahrscheinlich. Wirklich die Ausnahme. Freitag, Samstag könnte es vielleicht mal ein paar mehr davon geben. Ein paar mehr Schauer. Damit ihr gut ankommt, das Neueste aus dem H3-Verkehrszentrum jetzt. A3 Frankfurt-Köln zwischen Limburg-Nord und Dietz. Markierungsarbeiten, die Fahrbahn ist im Moment auf eine Spur verengt und stockt 3 Kilometer. Und der 661 Egelsbach-Oberursel zwischen Frankfurt-Ost und Friedberger Landstraße 2 Kilometer stockend wegen Reinigungsarbeiten auf der rechten Spur.
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Backstreet Boys. In HR3. Wir haben es kurz vor 9, wir haben es kurz vor Pop, die Abendshow. Habt einen schönen Dienstagabend. This Beste, Save My Soul.

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1: Um 21 Uhr mit Stefanie Nopper. Die Verhandlungen zwischen dem Iran und den USA über ein mögliches Kriegsende kommen offenbar nur schleppend voran. Nach jüngsten Angriffen wirft der Iran den USA einen Bruch der Waffenruhe und Unzuverlässigkeit vor. ARD-Korrespondent Uwe Lüb.
2: Die iranischen Delegationsleiter haben Gespräche in Katar geführt. Es soll um eingefrorene Vermögen Irans gegangen sein. Deren zumindest teilweise Freigabe ist eine Bedingung für Iran, sich mit den USA zu einigen. Die USA drängen auf die Aufgabe des iranischen Atomprogramms. Ein ranghoher iranischer Diplomat sagte der Agentur ISNA, sein Land mache diesbezüglich in einem ersten Abkommen keine Zugeständnisse.
1: Wenn Abgeordnete des Europaparlaments in Babypause sind, sollen sie ihre Stimme künftig an andere Parlamentarier übertragen können. Die EU-Staaten haben grünes Licht für die geplante Änderung der Geschäftsordnung gegeben. Das gilt für schwangere Abgeordnete bis zu 3 Monate vor dem errechneten Geburtstermin und 6 Monate danach. Für Väter gibt es keine entsprechende Regelung. Nach dem Schulbusunfall in Belgien laufen die Ermittlungen zu dem Unglück. In der Nähe von Brüssel war heute Morgen ein Zug mit einem Kleinbus zusammengestoßen. 2 Jugendliche und 2 Erwachsene kamen ums Leben, 5 Kinder wurden verletzt. Aus Brüssel Katrin Schmidt.
3: Diese insgesamt 9 Personen saßen in einem Schulvan, der trotz geschlossener Schranken und roter Warnlichter auf den Bahnübergang gefahren ist. Und laut belgischer Bundespolizei hat der Busfahrer die Bahnschranken durchbrochen. Der Zug prallte demnach mit einer Geschwindigkeit von rund 120 Stunden Kilometern auf den Bus. Der wurde dadurch rund 15 Meter weit gegen einen Kabelmast geschleudert.
1: Die Gewerkschaft Verdi hat im Tarifstreit bei der Postbank weitere Streiks angekündigt. Sie sollen über mehrere Tage gehen. Für Kunden könnte es zu Einschränkungen kommen, zum Beispiel an der Hotline und in den Filialen. Morgen soll in der Postbankverwaltung gestreikt werden, die Bankgeschäfte abwickelt. Von Donnerstag bis Samstag ruft Verdi zu Streiks in den Filialen und in den Callcentern auf. Bei den French Open in Paris hat der deutsche Tennisprofi Jan-Lennard Struff für eine Überraschung gesorgt. Er gewann sein Auftaktmatch gegen den Weltranglisten-10. Alexander Bublik aus Kasachstan in 4 Sätzen. Struff ist nach Alexander Zverev der 2. Deutsche, der in Paris Runde 2 erreicht hat. Das waren die Nachrichten. Das Wetter. Heute Nacht ist der Himmel oft klar oder nur leicht bewölkt.

0: Die Temperaturen sinken auf 18 bis 12 Grad. Morgen wird es wieder sehr sonnig, es bleibt meist trocken, dann bei bis zu 32 Grad. Die weiteren Aussichten, es bleibt sommerlich mit viel Sonne und ein paar Wolken. Am Donnerstag bis 28 Grad, am Freitag bis 32 Grad. Dann kann es im Nordwesten abends einzelne Schauer oder Gewitter geben. Die Zeit, es ist gleich 21.03 Uhr.
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2: Vorsicht auf der A66 Frankfurt Richtung Fulda. Zwischen Maintal-Bischofsheim und Maintal-Dörnigheim befindet sich eine Person auf der Fahrbahn. A3, Frankfurt Richtung Köln. Zwischen Limburg-Nord und Dietz ist die Fahrbahn wegen Markierungsarbeiten auf einen Fahrstreifen verengt. Dadurch 5 Kilometer stockender Verkehr. A661, Egelsbach Richtung Oberursel. Zwischen Frankfurt-Ost und Frankfurt-Friedberger Landstraße. 2 Kilometer stockender Verkehr wegen Reinigungsarbeiten auf dem rechten Fahrstreifen.
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3: Mit Markus Barsch, hallo, schön, dass ihr da seid. Da geht ja die Sonne unter gerade, ne? Komm, wir machen gleich einen Sundowner. Ich habe hier drei coole Sundowner-Songs zur Auswahl, aber ich kann mich nicht entscheiden. Machen wir gleich.
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3: Wo das auch schon einer wäre, ne?

0: Hallo Deutschland, hier ist eure Abendshow.
1: Die gemeinsame Abendshow von Bremen 4, HR3, MDR Jump, NDR 2, SR1 und WDR 2 produziert von euch, für euch mit ganz viel Herzblut, Liebe und jetzt einem fröhlichen Sonnenuntergang, oder? Habt ihr schon Sonnenuntergang gerade? Das variiert natürlich, je nachdem, wo man in Deutschland ist. Von SWR3, ich muss den Satz noch zumachen. Also, wir haben hier drei Songs, die gut zum Sonnenuntergang passen würden. Wenn ihr gerade einen habt oder hattet oder schon die Sonne noch ein Stückchen über dem Horizont ist, dann ist es auch cool. Passt super. Sofort anrufen, wir können uns nicht entscheiden. Wir hätten hier, und ich will niemanden da reinlabern, aber am allergeilsten gerade ist einer der relativ neuen Songs hier von drei Jungs aus Skandinavien. The Bowser Magnetic. Alter. 0722120011. Jetzt sofort anrufen. Wenn wir jetzt zum Sonnenuntergang The Bowser hier mit Magnetics spielen sollten, wir können natürlich aber auch, ist ja auch immer geil, Underdog Project, Summer Jam. Entschuldigung. Geht immer noch. Ist nicht schlecht. Aber wir wollen niemanden da reinlabern, sind natürlich aber alle total für The Magnetic, für The Bowser. Wir hätten aber auch noch, und das ist natürlich auch nicht schlecht, Frau Gomez, Selena Gomez zusammen mit Rema from Nigeria, Calm Down, das ist auch nice. Das haben wir lange nicht gespielt. Ach, ist das schwierig. Gut, der Moderator der Sendung ist natürlich für The Bowser, aber vielleicht ist ja Rema auch gar nicht so schlecht mit Selena Gomez. Ihr entscheidet das mal eben. Ich hole meinen Kuli und gehe ans Telefon. 07221 2011. Sofort anrufen. 07221 2011. Wir brauchen, wir machen so, welcher Song zuerst drei Striche kriegt hier von mir. Ne? Zack. So. Also, gehen wir dran hier. Hallo, hier ist Pop, die Abendshow, der Markus. Ich bin ja für The Bowser. Für was bist du?
2: Auch für die Nummer 1, hallo.
1: Hi, wie heißt du denn?
2: Ich bin der Frederik aus Mannheim.
1: Frederik, danke für den Anruf. Ist notiert, eine Stimme für The Bowser. Tschüss.
2: Ciao.
1: Ciao. Was ist denn hier los? 07221211. Hallo,
3: wer ist denn da?
4: Hallo, hier ist Tobi.
1: Tobi, wo fährst du denn rum in Deutschland?
4: In Itzehoe.
1: Itzehoe, mit OE am Ende. Kennen wir, sag mal bitte, für was du so wärst.
4: Den ersten Song.
1: Ehrlich, auch die drei Jungs, die Finnen, The Bowser mit Magnetic, das ist ein cooles Ding, ne? Ist halt neu. Summer Jam haben schon 60.000 Mal gespielt. Danke, Tobi, tschüss. Guck mal, das ist ja spannend. Ist das jetzt schon die Entscheidung, Damen und Herren? Ist das, steigt Paderborn auf? Ja. Oh, mach mal dein Radio leise, bitte, bitte, bitte, bitte, bitte, bitte. Hallo, wer bist du denn?
5: Ich bin Nummer 2.
1: Du bist für Nummer 2, Summer Jam? Okay, danke. Sie ist im Schneesturm, die Arme. Aber gerade noch gerettet. Alles klar, auf. Was passiert hier? Hallo, hier ist ja wohl Pop, die Abendshow. Wer bist du?
6: Hier ist die Vanessa. Hallo, Markus.
1: Vanessa, die Spannung steigt ins Unermessliche geradezu. Du hast es auf dem Fuß. Spielen wir jetzt gleich The Bowser mit Magnetic oder doch was völlig anderes?
6: Nee, ich bin auch für Bowser.
1: Wirklich? Das ist ja die Nummer 3. Ah, ja, yeah. Vanessa, fahr vorsichtig. Tschüss.

Das ist einfach cool. The Bowser Magnetic. Aber morgen spiele ich mal aus Spaß Rammer und Selena Gomez und damit Calm Down. Warum denn nicht? Morgen ist auch noch ein schöner Sonnenuntergang.

Ihr habt ja recht. Ja, ja, Markus. Gestern noch mit dem ganz großen Besteck über die Bundesliga-Relegation hier. Abends alle 5 Minuten erzählt, was macht Paderborn, was macht der VfL Wolfsburg. Glückwunsch nochmal nach Paderborn, natürlich. Und heute ist es ja wohl auch Relegation. 2. und 3. Liga balgen sich. Das stimmt. Halbzeit gerade bei Greuther Fürth, Rot-Weiß Essen. Fürth, Greuther Fürth. Deswegen 1-0, Hinspiel war 0-1, das heißt jetzt gerade steht es halt, wenn man so will, 1-1. Und wenn das so blieb, noch die nächste zweite Hälfte, dann gäbe es ja wohl Verlängerung. Ah, wir bleiben für euch da dran. Steigt Rot-Weiß Essen auf in die 2. Liga, steigt Greuther Fürth ab.

0: I had some help, Post Malone, Morgan Wallen. Guck mal hier. Ich habe die ganze Zeit mit dem Kevin gequatscht. Kevin?
1: Ja.
0: War der Computer. Verdammte Hacke, Mensch, wir sind ja ein paar Profis. Quatschen die ganze Zeit hier über Gott und die Welt und alles Mögliche. Und dann vergisst der Moderator einfach, weil den Song lieben wir natürlich auch, aber wir haben gar nicht gehört, dass es zu Ende ist.
1: Ich muss dich doch immer dran erinnern an sowas.
0: Das Lustige ist.
1: Du Markus, hattest noch was vorher.
0: du Markus, wie wär's mal mit Verkehr
1: da
0: und
1: war noch
0: und
1: was.
0: Und so ein Zeug. Und hier kommt er schon.
1: Guck mal.
0: Hätte er denn nicht selber anfangen können, der KI? Verflixte Axt.
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3: In der Nacht ist der Himmel meist klar oder allenfalls locker bewölkt. Die Tiefstwerte liegen zwischen 18 und 12 Grad mit den höheren Werten vom Rheingau bis zur Bergstraße. Morgen gibt es erneut viel Sonnenschein, wobei im Tagesverlauf besonders nach Süden hin ein paar Quellwolken entstehen. Es bleibt aber weitgehend trocken. Die Höchstwerte liegen zwischen 22 und 32 Grad. Der Wind weht mäßig aus nördlichen Richtungen mit frischen, in höheren Lagen mit starken Böen.
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4: A3, Frankfurt Richtung Köln zwischen Limburg-Nord und Dietz ist die Fahrbahn wegen Markierungsarbeiten bis Mittwochmorgen 5 Uhr auf einen Fahrstreifen verengt. Dadurch 3 Kilometer Stau. A66, Frankfurt Richtung Wiesbaden am Eschborner Dreieck ist die Abfahrt Eschborn wegen Brückenarbeiten bis 21. Juni gesperrt. Eine Umleitung über das Westkreuz Frankfurt ist eingerichtet. A66, Frankfurt Richtung Wiesbaden am Schiersteiner Kreuz ist die Verbindung zur A643 Richtung Wiesbaden wegen einer Baustelle bis Mittwochmorgen 5 Uhr gesperrt. Eine Umleitung ist eingerichtet. A66, Fulda Richtung Frankfurt. Die Anschlussstelle Schlüchtern Süd ist wegen Fahrbahnerneuerung bis 10. Juni gesperrt. Umleitungen über Schlüchtern Nord und Steinau sind eingerichtet.
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0: So, 9:30 vorbei. Markus Barsch hier. In der Abendshow machen wir gleich ein Quiz.
5: Oh ja.

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1: Wusste ich, dass das kommt. Oh, guck mal, jetzt im Moment würde Greuther Fürth in der zweiten Bundesliga verbleiben und Rot-Weiß Essen würde nicht aufsteigen, denn soeben kurz nach Anpfiff der zweiten Hälfte steht es 2:0 für Greuther Fürth gegen Rot-Weiß Essen in der Relegation im Rückspiel. Das für die kleine Info für alle Fußballfans zwischendurch. Wir wollen ein spontanes Schnellsquiz machen. Hallo Deutschland, schön, dass ihr da seid. Der allwissende Abendschaukalender hat gerade rausgespuckt hier, dass heute Horst Tappert Geburtstag hat. Okay, der würde 103, ist ja schon lange tot. Seine bekannteste Rolle war die des Oberinspektors Derrick. Die Älteren erinnern sich, ne, in der gleichnamigen TV-Krimiserie. Das Wahnsinnige daran ist, dass Derrick, das ist die am allermeisten in alle Länder auf der ganzen Welt verkaufte deutsche Serie, seit die Dinosaurier den Planeten verlassen haben. Das ist wirklich die bis heute meistverkaufte deutsche Serie der Fernsehgeschichte in Deutschland. Derrick. Ich glaube, es gab 280 Folgen, Derrick, und in weit über 100 Ländern verkauft worden. Das ZDF ist unfassbar reich geworden damit. Okay, dass Horst Tappert bei der Waffen-SS war mit 19, hat er niemals gesagt. Das ist auch erst 5 Jahre nach seinem Tod, 2013, 2008 ist er gestorben. Ist das rausgekommen, ist das öffentlich geworden? Und dann hat das ZDF aufgehört, Derrick-Folgen zu wiederholen. Das soll alles nicht Thema sein jetzt hier. Wir machen das Spontane, weil das natürlich Krimi-Geschichte ist. Horst Tappert als Derrick hat niemals gesagt, Harry, fahr schon mal den Wagen vor, das ist ein Mythos. Aber egal. Wir machen das spontane Krimi-Schnellsquiz. Habt ihr schon mal ein Krimi gesehen im Fernsehen oder im Kino? Toll, 07221 2011. Einfach anrufen, wir machen das spontane Krimi-Schnellsquiz. Vielleicht stelle ich euch gleich Fragen zu irgendwelchen berühmten Ermittlerinnen oder Ermittlern. Ich habe doch keine Ahnung, was wir gleich machen. Wir machen irgendwas Lustiges. Das spontane Krimi-Schnellstquiz. Sofort anrufen 07221 2011. Jetzt.

0: Guck mal, lustig. Better Days, Glockenbach, Declan J. Donovan und jetzt gleich Chris de Sirandi neu mit Good Old Days.
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0: Hallo, hier ist Pop, die Abendschau. Wir schweifen ab. Wir spielen mal eben das spontane Krimi-Schnellst-Quiz. Und das machen wir mit Jörg in Sachsen-Anhalt in Tille da. Hallo, Jörg.
2: Hallo.
0: Jörg? Der Jörg ist aus der Leitung geflogen. Ich glaube es ja wohl nicht. Warte, so nicht. Ruft er gerade schon wieder an? Ist er jetzt besetzt? Oh ja, warte, jetzt ist es besetzt. Aber hier klingelt er. Ich kann es sehen. Oh nein, das ist aber alles nicht. Was ist denn heute los? Heute ist echt der Wurm drin. Warte, Jörg, ich rufe dich an, Jörg. Du hörst das jetzt im Radio, hoffe ich, ne?
2: So, jetzt geht's. Pass auf, jetzt geht's.
0: Wenn jetzt besetzt ist, schrei ich. Nee, ist gut. Jörg.
3: Ja, hallo.
0: Jörg, was ist denn da passiert? Bist du versehentlich aufs Handy mit der Nase gestürzt?
3: Nee, ihr habt mich aus der Leitung geschmissen. Noch einmal war ich weg.
0: Habe ich überhaupt gar nicht. Ich habe gar nichts angefasst. Ich war das
3: ja,
0: nicht.
3: Ja, irgendjemand wird es gewesen sein. Hallo,
0: nee,
3: Markus.
0: Das also.
3: C.
0: Ja, lieb. Danke, Jörg. Mit Ö. Wir spielen mal eben das spontane Krimi-Schnellst-Quiz. Wann hast du zuletzt einen Krimi gesehen?
3: Gestern. Oh, das ist schon ewig her. Wir haben seit 2 Jahren keinen Fernsehen mehr.
0: Abgeschafft. Weil Fernsehen verblödet.
3: Hä? Ja, das auch. Ja, wir haben irgendwie keinen Empfang.
0: Ihr seid da unterm Kyffhäuser. Ihr wohnt am Fuß des Kyffhäusers. Habe ich das richtig verstanden eben in Tilda?
3: Ganz genau. Wir wohnen am Fuße des Kyffhäusers. Oben steht das Kyffhäuser-Denkmal und das Barbarossa-Denkmal. Und wenn wir im Garten uns den Buckel krumm machen, dann lacht uns der Kaiser Wilhelm aus.
0: Das ist ja herrlich. Ich habe schöne Bilder vor meinem inneren Auge.
3: Wie wir uns den Buckel krumm machen, oder
0: der
3: was?
0: Wieder oben, Kaiser Wilhelm lacht, guck mal da unten. Lol, so. Was machen die denn da? Unkraut jäten und so.
3: Ja, ja, und ständig.
0: Wir fangen an. Wir spielen das spontane Krimi.
3: Darf meine Frau mitspielen?
0: Ja, natürlich, unbedingt. Hört ihr mich auch? Hallo, wie heißt du?
3: Dann mach ich, das ist die Nicole. Dann mache ich nämlich mal einen Lautsprecher an, dann kann ich vielleicht mitraten.
0: Unbedingt. Das ist immer, dann wird die Qualität zwar erbärmlich, aber das ist uns heute Abend mal egal. Hallo, Nicole.
4: Hallo.
0: Das ist schön, dass du auch da bist. Komm, wir fangen an. Es geht ja um Krimi allgemein, irgendwas. Zwei sehr berühmte Kriminalfallaufklärer in London sind Sherlock Holmes und A. Professor Ocelot oder B. Dr. Watson.
3: B.
0: Hast du schon B gesagt, bevor ich B gesagt habe?
3: Ja.
0: Dr. Watson ist richtig, Nicole lacht auch. Ist gut. Okay, ihr zwei, ist ja super. Oh, ihr habt keinen Fernseher, das ist total gemein. Ich hatte mir...
3: Markus, da kenne ich einen tollen Witz.
0: Ja. Erzählst du mir den gleich oder jetzt? Ist der lustig für alle und dauert der weniger als 10 Minuten, Jörg?
3: Ja, natürlich.
0: Sag schnell.
3: Stellen Sie sich vor, Sie sind allein auf einer einsamen Insel und Sie dürften nur 2 Sachen mitnehmen. Nee, nur eine Sache mitnehmen. Entweder A, Ihre Frau.
0: B. Das ist der gemeinste Witz der ganzen Welt. Der ist, glaube ich, aus den 70er Jahren oder so, des letzten Jahrtausends, des Jahrhunderts, im Jahrtausend, aber egal. B, ich weiß ja. Früher hat man darüber gelacht, alles klar. Los, wie hieß der Tatort gestern im Ersten? Soll ich euch 2 geben zur Auswahl?
3: Ja, mach mal.
0: Weil ihr habt ja keinen Fernseher. A, der Niagara-Fall wird endlich gelöst. Oder B, Vergebung. Das ist richtig. Okay, alles klar. Das ist jetzt einfach wahrscheinlich, weil vielleicht hattet ihr damals noch einen Fernseher. Wie hieß schon in der DDR oder heißt bis heute das ostdeutsche Gegenstück zum westdeutschen Tatort? Tatort Ost oder?
4: Nein.
0: Oder Polizeiruf 110.
3: Polizeiruf 110, sagt meine Frau.
0: Ja, das ist doch völlig richtig.
3: Komm. DDR noch, ich nicht.
0: Okay. Wir machen schnell Endspurt. Ihr seid auf der Gewinnerstraße. Vielleicht kennt ihr die. Wir heißen 2 im Fernsehen aus Knete. Schon wieder Fernsehen, es tut mir leid. Mein Krimi ist halt ein Fernsehthema. Wir heißen 2 im Fernsehen aus Knete modellierte Figürlein. Das ist ein Mann und sein Hund, die sagenhaft lustig sind und auch gerne mal Kriminalfälle lösen. Und neben allem möglichen anderen Quatsch, den die machen, den die erleben. Sind es A, ich helfe euch, Sherlock Holmes und Dr. Watson oder B, Wallace und Gromit?
3: Wallace und Gromit nehmen wir
0: mal. Die Nicole kennt die, oder? Das klang sehr erkennend.
3: Ja, die kennt die.
0: Das ist total süß. Ich empfehle an dieser Stelle ganz klar, da müsst ihr wieder Fernsehen für. Geht zum Nachbarn. Seit 2025 im Fernsehen bei Netflix gibt's Wallace und Gromit Vergeltung mit Flügeln. Da ist wieder der kriminelle Pinguin drin, der Feathers McGraw. Den kennen wir schon aus der Technohose von 1994 bei Wallace und Gromit. Das ist kein Witz. Super lustig. Tschüss, ihr zwei, bleibt dran, wir schenken euch was.
3: Ganz lieb. Tschüss, Marc.

0: Girlies Pop, eure Abendshow. Na, glotzt ihr auch die ganze Zeit fern? Okay, beim Serie Suchten noch schnell einen neuen Lieblingssong mitgenommen, oder? Das scheint gerade ziemlich vielen so zu gehen mit dem Song Edge of the Earth von The Beaches.
1: Hä?
0: Das ist eine Band aus Kanada, vier Frauen, und der Song geht gerade auf den Streaming-Plattformen richtig ab, dank der Serie Off Campus, ne? Off Campus. Die ist Mitte Mai gestartet und oft laufen so Songs ja in so Serien so nebenbei, irgendwo in der Serie im Hintergrund. Aber hier ist es lustigerweise so, dass in einer Szene direkt über diesen Song gesprochen wird. Die Hauptfigur sagt so: Hast du schon von The Beaches gehört? Ihr Coachella-Auftritt wird dein Leben verändern. Zack, millionenfach gestreamt. So gehen Märchen. Gut, vielleicht hat auch die Marketingabteilung von der Plattenfirma ein bisschen angeschoben und den Song da reingekauft. Ach, und wenn schon, ist doch wurscht egal. Der Song ist einfach gut. Die haben den 2023 schon veröffentlicht, The Beaches. Und jetzt kriegt er den verdienten Ruhm zurecht. Echt gut. The Beaches, Edge of the Earth, jetzt für euch in der Abendshow.

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1: Um 22 Uhr mit Stefanie Nopper. Durch die Blockade der Straße von Hormus werden auch Düngemittel immer teurer. Wie die Landwirte in der EU entlastet werden können, darüber haben die Agrarminister der Europäischen Union gesprochen. Aus Brüssel ARD-Korrespondentin Sarah Lopez.
2: Der Plan der EU-Kommission ist, Landwirte noch vor dem Sommer finanziell zu entlasten. Dafür sollen unter anderem Notfallreserven genutzt werden. Die Details, die müssen aber noch ausgehandelt werden. Die Agrarminister waren sich außerdem einig, dass die EU unabhängiger von Düngemittelimporten werden muss, indem weniger auf einzelne Lieferanten gesetzt wird und die Produktion von Düngemitteln in der EU gestärkt wird.
1: Nach neuen Angriffen wirft der Iran den USA vor, die Waffenruhe zu brechen. In einer Erklärung des Außenministeriums heißt es, die USA seien unzuverlässig und aggressiv. ARD-Korrespondent Uwe Lüb.
3: Das Militärkommando der USA für die Region CENTCOM spricht von Angriffen auf Raketenstellungen und Minenlegeboote zum Schutz vor iranischer Bedrohung. Nach einem Bericht der britischen Behörde für Handelsschifffahrt, UKMTO, ist vor Oman ein Tanker in Brand geraten. Treibstoff sei ins Meer geflossen. Ob Iran für den Angriff verantwortlich ist, ist noch unklar.
1: Das Auswärtige Amt hat den russischen Botschafter in Berlin einbestellt. Damit reagiert die Bundesregierung auf Drohungen Russlands gegen die Ukraine. Die russische Regierung hatte Ausländer in Kiew aufgefordert, wegen bevorstehender Angriffe die ukrainische Hauptstadt zu verlassen. Auch die EU-Kommission hat gegen die russische Ankündigung protestiert. Das sei eine inakzeptable Eskalation. Die EU-Mitarbeiter würden in Kiew bleiben. Die Gewerkschaft Verdi hat im Tarifstreit bei der Postbank weitere Streiks angekündigt. Sie sollen über mehrere Tage gehen. Für Kunden könnte es zu Einschränkungen kommen, zum Beispiel an der Hotline und in den Filialen. Morgen soll in der Postbankverwaltung gestreikt werden, die die Bankgeschäfte abwickelt. Von Donnerstag bis Samstag ruft Verdi zu Streiks in den Filialen und in den Callcentern auf. Im Playoff-Halbfinale der zweiten Basketball-Bundesliga haben die Gießen 46ers am Abend bei den Kirchheim Knights verloren. Es war für die Gießener die zweite Niederlage im dritten Spiel. Bis zu 5 Spiele gibt es. Wer 3 gewonnen hat, zieht ins Finale ein und steigt auf. Das waren die Nachrichten. Das Wetter. Heute Nacht ist der Himmel oft klar oder nur leicht bewölkt. Die Temperaturen sinken auf 18 bis 12 Grad. Morgen wird es wieder sehr sonnig bei 22 bis 32 Grad. Die weiteren Aussichten. Es bleibt sommerlich mit viel Sonne und ein paar Wolken. Am Donnerstag bis 28 Grad. Am Freitag werden es sogar bis 32 Grad. Im Nordwesten kann es einzelne Schauer und Gewitter geben. Die Zeit 22.03 Uhr.
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1: Vorsicht auf der A7 Kassel Richtung Fulda. Zwischen Guxhagen und Melsungen liegen Reifenteile auf der Fahrbahn. A3 Frankfurt Richtung Köln zwischen Limburg-Nord und Dietz ist wegen Markierungsarbeiten die Fahrbahn auf einen Fahrstreifen verengt, dadurch 5 Kilometer Stau. A66 Frankfurt Richtung Wiesbaden am Eschborner Dreieck ist die Abfahrt Eschborn wegen Brückenarbeiten bis 21. Juni gesperrt. Eine Umleitung über das Westkreuz Frankfurt ist eingerichtet.
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1: Hallo, hier ist Pop, eure Abendshow. Wir werden wieder gelockt, ne? Weil wir natürlich gerade bei diesen Temperaturen ganz besonders empfänglich sind. Wir werden gelockt mit neuen Eissorten. Sollen doch bitte in die Eisdiele kommen an der Ecke. Was da aber wieder alles, da sprießen schon wieder einige neue Sachen aus der Eistheke. Kevin Frisch ist hier aus unserem Abendshow Slurpy Slurpheimer Spezialteam. Was hast du da gesehen?
2: Ein Eis, ich sag mal Konzept, die Trendwelle reiten.
1: Ja, das, geht die, ist die überhaupt noch? Okay.
2: Das 6-7-Eis.
1: 6-7-Eis, come on.
2: Hat sich eine Eisdiele in Sand, war ja hier so im Badischen überlegt.
1: Ja, also 6-7, ne, seht ihr meine Hände?
2: Ja.
1: Und 6-7.
2: Gab es ja wahnsinnig viele Clips im Netz, gibt es immer noch. Ja. Vor kurzem ist sogar der Papst damit viral gegangen. Das ist der Moment, wo es cool wird.
1: Wo es cool wird? Wollte ich nur was anderes sagen. Wie lustig ist das? Nein, ist doch lieb.
2: So, und die haben halt einfach ein Eis draus gemacht. Hier, ja. Katharina Cimino von den 6-7-Eismachern.
3: Ja? Das ist eine Kreation aus 6 verschiedenen Sorten, die miteinander gemixt sind. Und Nummer 7 ist das Holunderblüten-Topping.
2: Ein Topping. Das macht schon mal gut. Und so ganz im Detail wollten sie es natürlich nicht verraten. Erdbeer- und Mango-Eis ist drin. Das sind 2 von 6, aber mehr wollten sie nicht sagen.
1: Na gut, Geschäftsgeheimnis oder so, tralala. Das muss ja erst zum Patent angemeldet werden und sowas. Ja, auch okay. Was ist so eigentlich mit, das ist ja sowieso die Glaubensfrage, ne? Special-Eissorte mal probieren oder doch lieber Klassiker nehmen? Stracciatella, Schoko-Vanille,
2: ja,
1: reicht ja auch viel.
2: Reicht vielen, ja, aber die Specials verinstagrammen sich halt auch besser.
1: Das oder vertiktoken sich auch besser.
2: Und wenn es doch schmeckt, ne? Also ich hätte noch so ein Eis, habe ich noch gesehen, die Tage mit Entspannungsvibe. Also war bei einer Eisdiele in Münster, glaube ich, das Lavendel-Eis.
1: Oder die Leute, die nehmen das ein.
2: Ja, was auch einige machen, habe ich gesehen, Matcha-Eis. War eine Eisdiele in Gera oder auch eine in Frankfurt. Mhm. Matcha-Eis, auch nicht schlecht.
1: Ja, lecker. Du hast eben noch so ein verrücktes, was war's nochmal?
2: Das Asphalteis.
1: Ja?
2: Es gab es mal in Karlsruhe, als man da mit sehr, sehr, sehr vielen Baustellen geplagt wurde.
1: Ja.
2: Eigentlich, wenn ich es richtig gesehen habe, war es Vanille mit Lebensmittelfarbe. Aber als Baustellen geplagter Mensch, man fühlte sich abgeholt.
1: Es hieß Asphalt?
2: Ja.
1: War das dann auch so dunkelgrau?
2: So grau, mit Lebensmittelfarbe grau gefärbt.
1: Ich will sofort Eis. Ich will Eis. Eis her. Wir haben keins, wir haben nicht mal einen Kühlschrank.

0: Okay. Hallo, hier ist Pop, eure Abendshow. Olivia Rodrigo, wusstet ihr schon? Olivia Rodrigo ist so ein großer The Cure-Fan, dass sie ihren neuen Song The Cure genannt hat. Hier The Cure, ne? Das sind die.
1: Boys don't cry.
0: Boys don't cry. Oder hier. I'm in love. Und noch tausend andere wunderbare Songs von The Cure. Diese Aussage von gerade eben, dass Olivia Rodrigo ihren neuen Song The Cure genannt hat, weil sie so ein Fan von denen ist, stimmt nur zur Hälfte. Sie ist ein Riesenfan von The Cure. Sie liebt die Band und die Songs von denen. Lustigerweise sind die wirklich sogar auch gute Freunde, sagt Olivia. Cure-Frontmann Robert Smith und Olivia Rodrigo sagt, sie sagt, wir telefonieren jede Woche. Mal, ist das goldig? Aber dass ihr neuer Song The Cure heißt, ist nur ein Zufall, sagt sie. Auch wenn sie sagt, dass es jetzt schon einer ihrer absoluten Lieblingssongs ist von allen, die sie je geschrieben hat. Und dass sie den auch jetzt erst schreiben konnte. Es ist eine neue Perspektive, für deren Ausdruck mir auf meinen früheren Alben noch die nötige Reife fehlte, sagt Olivia Rodrigo. Hier ist sie mit The Cure, neu in der Abendshow.

0: hört einfach auf. Aber cool geworden, oder? Neuer Song von Olivia Rodrigo, The Cure.
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0: Es ist 10:30.
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4: In der Nacht ist der Himmel meist klar oder allenfalls locker bewölkt. Die Tiefstwerte liegen zwischen 18 und 12 Grad mit den höheren Werten vom Rheingau bis zur Bergstraße. Morgen gibt es erneut viel Sonnenschein, wobei im Tagesverlauf besonders nach Süden hin ein paar Quellwolken entstehen. Es bleibt aber weitgehend trocken. Die Höchstwerte liegen zwischen 22 und 32 Grad. Der Wind weht mäßig aus nördlichen Richtungen mit frischen, in höheren Lagen mit starken Böen.
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5: A4 Richtung Dresden. Zwischen Eisenach West und Eisenach Ost steht ein defekter LKW. Vorsicht! Auf der Fahrbahnseite wird ein Rad gewechselt. A3 Frankfurt Richtung Köln. Zwischen Limburg Nord und Montabaur ist nur eine Spur frei. A3 Frankfurt Richtung Köln zwischen Limburg Nord und Dietz ist wegen Markierungsarbeiten die Fahrbahn auf einen Fahrstreifen verengt, dadurch 5 Kilometer Stau. A66 Frankfurt Richtung Wiesbaden am Eschborner Dreieck ist die Abfahrt Eschborn wegen Brückenarbeiten bis 21. Juni gesperrt. Eine Umleitung über das Westkreuz Frankfurt ist eingerichtet.
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Ups. Achtung, Falschfahrer auf der A81 Stuttgart Singen zwischen Villingen-Schwenningen und Geisingen. Da kommt ein Falschfahrer entgegen. Ganz rechts fahren, nicht überholen. Auf der A81 Stuttgart Singen zwischen Villingen-Schwenningen und Geisingen. Falschfahrer unterwegs. Vorsicht in beiden Richtungen. Schluss aus Ende in der zweiten Bundesliga-Relegation. Die Spielvereinigung Greuther Fürth bleibt mit dem 2-0 Zweitligist. Rot-Weiß Essen verpasst den Sprung in die zweite Bundesliga. 2-0 ausgegangen gerade. Greuther Fürth, Rot-Weiß Essen.

Es ist ja 22.45 Uhr und 15 Sekunden. Das ist super. Hallo Deutschland, schön, dass ihr da seid. Hier ist Pop, eure Abendshow in der ARD. 22.45 Uhr und 15 Sekunden. Folgende ist heute die einstmögliche Zeit für etwas Philosophie. Alles, was den ganzen Tag genervt hat. Vielleicht war es auch ein bisschen warm unterm Dach oder so. Und das Hirn ist ganz weich geworden. Atmen, Ruhe. Wird alles gut. Wir haben schon philosophiert über Sachen wie zum Beispiel, wenn der Parfümeur plötzlich den Raum verlässt, ist er dann verduftet. Habe ich eigentlich nach meiner Nachtschicht Feiermorgen? Man müsste mal jemanden, so Nachtwächter oder sowas fragen, also die nachts, aber nur morgens dann fertig sind. Wenn nachher um Mitternacht Ben Streubel kommt und der bis morgen früh um 5 hier arbeitet, ja, brav, dann frage ich dir nachher, fühlst du dich einfach morgens, wenn du nach Hause gehst, um kurz nach 5, hast du dann Feiermorgen? Nimmst du dann noch ein Getränk? 877 Trilliarden dieser kleinen Hirnaushänger stehen in der Barschen Philosophiegalerie. Die ist auf popabend.de und heute verkabeln wir unsere Synapsen neu. Über die passend zu den Temperaturen geschickte Frage von Dina aus Lindau. Liebe Grüße, Dina. Starke aus Lindau am Bodensee. Getränke, die im Kühlschrank durch Sonnenstrom gekühlt werden, sind die dann sonnengekühlt?

David Guetta, Jennifer Lopez. Save Me Tonight, dieser Falschfahrer ist immer noch da. Ich sag's lieber nochmal, bevor hier was passiert. Achtung, immer noch Falschfahrer auf der A81 Stuttgart-Singen zwischen Villingen-Schwenningen und Geisingen. Da kommt immer noch ein Falschfahrer entgegen. Ganz rechts fahren, nicht überholen. Auf der A81 Stuttgart-Singen zwischen Villingen-Schwenningen und Geisingen. Falschfahrer unterwegs, Vorsicht in beiden Richtungen. Und noch zweimal Vorsicht, einmal auf der A4 Aachen Richtung Köln zwischen Weißweiler und Langerwehe. Da brennt ein PKW. Und Vorsicht auf der A40 Duisburg-Essen zwischen Mülheim an der Ruhr, Heimaterde und Essen-Holsterhausen. Da laufen Personen. Vorsichtig sein, bitte. Ciao, Paolo Nutini, Last Request.

Guck mal, eben sage ich noch, der Falschfahrer ist immer noch da, hat er gehört, ist abgebogen hoffentlich. Hier kommt jetzt die Entwarnung aus dem Verkehrszentrum von der A81 Stuttgart-Singen. Kein Falschfahrer mehr zwischen Villingen, Schwenningen und Geisingen. Fahrt vorsichtig, kommt gut an. Aber hier kommt noch gerade rein, Vorsicht bitte, auf der B212 Ganderkesee, Nordenham, zwischen Burgholzberg und Bardewisch. Da sind Personen auf der Fahrbahn. Fahrt vorsichtig.

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1: Um 23 Uhr mit Stefanie Nopper. Durch die Blockade der Straße von Hormus werden auch Düngemittel immer teurer. Wie die Landwirte in der EU entlastet werden können, darüber haben die Agrarminister der Europäischen Union gesprochen. Aus Brüssel ARD-Korrespondentin Sarah Lopez.
2: Der Plan der EU-Kommission ist, Landwirte noch vor dem Sommer finanziell zu entlasten. Dafür sollen unter anderem Notfallreserven genutzt werden. Die Details, die müssen aber noch ausgehandelt werden. Die Agrarminister waren sich außerdem einig, dass die EU unabhängiger von Düngemittelimporten werden muss, indem weniger auf einzelne Lieferanten gesetzt wird und die Produktion von Düngemitteln in der EU gestärkt wird.
1: Die Bundesregierung hat sich kritisch zum Vorgehen türkischer Behörden gegen die Oppositionspartei CHP geäußert. Aus dem Auswärtigen Amt hieß es, es sei irritierend, dass in erster Linie die CHP als stärkste Oppositionspartei mit juristischen Vorwürfen und Verfahren konfrontiert werde. Vergangene Woche hatte ein Gericht den CHP-Vorsitzenden Özel abgesetzt und seinen Vorgänger wieder eingesetzt, der in der Partei als umstritten gilt. Es könnte Einschränkungen für Kunden der Postbank geben. Die Gewerkschaft Verdi hat im Tarifstreit zu weiteren Streiks aufgerufen. Sie sollen über mehrere Tage gehen. Aus Frankfurt HR-Reporterin Ursula Mayer.
3: Morgen wird die Verwaltung bestreikt. Dort werden die Bankgeschäfte von Kunden abgewickelt. Darüber hinaus sollen die Postbank-Mitarbeiter in Callcentern und Filialen die Arbeit von Donnerstag bis Samstag niederlegen. Davon dürften auch die 27 hessischen Filialen betroffen sein. Dort könnten Kundinnen und Kunden vor verschlossenen Türen stehen und auch bei der Hotline und der Bearbeitung etwa von Kreditanfragen müssen sie mit Verzögerungen rechnen.
1: Greuther Fürth bleibt in der zweiten Fußball-Bundesliga dank eines 2:0-Erfolgs im Relegationsrückspiel gegen Rot-Weiß Essen. Das Hinspiel hatte Essen noch mit 1:0 gewonnen. Greuther Fürth gehört in der zweiten Liga zu den Traditionsclubs und führt die ewige Tabelle an. Im Playoff-Halbfinale der zweiten Basketball-Bundesliga haben die Gießen 46ers am Abend bei den Kirchheim Knights verloren. Es war für die Gießener die zweite Niederlage im dritten Spiel. Bis zu 5 Spiele gibt es. Wer 3 gewonnen hat, zieht ins Finale ein und steigt auf. Das waren die Nachrichten. Das Wetter. Heute Nacht ist der Himmel oft klar oder nur leicht bewölkt. Die Temperaturen sinken auf 18 bis 12 Grad. Morgen wird es wieder sehr sonnig und es bleibt trocken, 22 bis 32 Grad. Die weiteren Aussichten, es bleibt sommerlich mit viel Sonne und ein paar Wolken, am Donnerstag bis 28 Grad. Am Freitag gibt es im Nordwesten abends einzelne Schauer, die Werte bis 32 Grad. Die Zeit 23.03 Uhr.
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4: Vorsicht bitte auf der A3 Frankfurt Richtung Würzburg. Zwischen Offenbacher Kreuz und Obertshausen liegen Gegenstände. Vorsicht bitte auf der A3 Würzburg Richtung Frankfurt. Würzburg Kist in der Überleitung zur A81 Richtung Heilbronn. Stehen 2 defekte LKW. A3 Frankfurt Richtung Köln zwischen Limburg Nord und Dietz ist wegen Markierungsarbeiten die Fahrbahn auf einen Fahrstreifen verengt, dadurch 5 Kilometer Stau.
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0: 10 nach 11 ist es. Hallo Deutschland, hier ist Pop, eure Radioshow. Was ist los bitte? Das gibt's doch nicht. Ihr habt doch nicht gelacht heute. Das ändern wir sofort. Das machen wir zusammen mit Comedy-Mann Johann König. Macht ja manchmal auch Sachen, die zumindest, sagen wir mal, moralisch etwas fragwürdig sind. Dann seid ihr doch nicht allein. Hier, unser Comedy-Urgestein Johann König, der ja mittlerweile auch schon mehrere hundert Jahre im Geschäft und entsprechend sehr reich ist. Dem geht es doch genauso.
1: Sag mal, kennt ihr das, wenn man was macht und während man das macht, denkt man schon, oh, das macht man aber nicht. Das gehört sich nicht, ja. Ich hatte das neulich. Bin ich mit meinem Porsche Cayenne, bin ich zum Bio-Supermarkt um die Ecke gefahren. Ja, und da habe ich gedacht, ja, das macht man eigentlich nicht, ja. Das gehört sich nicht, ja. Und es ist so, eigentlich fahre ich nie mit dem Wagen zum Bio-Supermarkt. Dafür haben wir ja den Zweitwagen. Und eigentlich fahre ich sowieso diese Strecke nie mit dem Auto. Es sei denn, es regnet sehr doll oder es schneit oder vom Wind her, dass der Wind sehr stark weht. Oder wenn ich sehr, sehr viel einkaufen muss. Oder wenn es halt zeitlich überhaupt nicht anders mehr hinhaut. Oder so wie in diesem Fall, dass ich einfach keinen Bock hab zu laufen.

Hier kommt noch was aus dem Verkehrszentrum für euch. Wir bringen euch nach Hause hier. Vorsicht bitte, nämlich gerade in beiden Richtungen auf der A30 Amsterdam-Rheine zwischen Nordhorn, Bad Bentheim und Schüttorf-Nord. Da sind Personen auf der Fahrbahn. Vorsicht in beiden Richtungen auf der A30 Amsterdam-Rheine zwischen Nordhorn, Bad Bentheim und Schüttorf-Nord. Personen auf der Fahrbahn. 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

0: Louis Capaldi. Louis Capaldi möchte man am liebsten immer Halspastillen reichen. Aber er ist einfach so ein toller Künstler, gebeutelt von den Dingen des Lebens und alles. Macht so wunderbare Songs. Immer, hallo, hier ist Pop, eure Abendshow ist kurz vor 23:30 schon. Wir haben eben philosophiert, und da kommt immer noch fröhliches Zeug von euch. Wir haben philosophiert heute über die absolut berechtigte Frage von Dina Starke aus Lindau. Macht euch mal Gedanken. Die Getränke, die im Kühlschrank durch Sonnenstrom gekühlt werden, sind die dann sonnengekühlt? Ah, da platzt das Universum. Hier kommt Nadine, und das ist lustig. Gut, man muss es vielleicht sehen. Stellt euch mal das Wort Rapunzel, das ist die mit den Haaren und so, ne? Die runtergelassen hat. Wenn ihr das euch bildlich vorstellt, dieses Wort Rapunzel, und musikaffin seid, dann seht ihr als erstes RAP vorne. Rap! Okay, alles klar. Nadine schreibt, hey, wieso gibt es eigentlich eine Rapunzel? Aber keine Rockunzel und auch keine Popunzel und von der Schlagerunzel ganz zu schweigen.
1: Das Beste ist die Schlagerunzel.
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3: Es ist 11:30.
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4: In der Nacht ist der Himmel meist klar oder allenfalls locker bewölkt. Die Tiefstwerte liegen zwischen 18 und 12 Grad mit den höheren Werten vom Rheingau bis zur Bergstraße. Morgen gibt es erneut viel Sonnenschein, wobei im Tagesverlauf besonders nach Süden hin ein paar Quellwolken entstehen. Es bleibt aber weitgehend trocken. Die Höchstwerte liegen zwischen 22 und 32 Grad, wobei es in Nordhessen merklich kühler ist als im Süden. Der Wind weht mäßig aus nördlichen Richtungen mit frischen, in höheren Lagen mit starken Böen.
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5: Vorsicht bitte auf der A7 Würzburg Richtung Fulda. Zwischen Wasserlosen und Hammelburg liegen Gegenstände. Vorsicht bitte auf der A61 Koblenz Richtung Ludwigshafen. Zwischen Koblenz-Metternich und Koblenz-Dieblich liegen Gegenstände.
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3: Und hier ist Pop, eure Abendshow. Mit Markus Basch und One Republic, Need Your Love.

Wir bleiben in der Familie. Das hier ist Wally Warning No Monkey gerade gewesen, ne, in eurer Abendshow. Wally Warning, den haben wir gerne mal gespielt, so im Sommer passt es gut, ne? Auch One Drop Reggae. One Drop Reggae, ja, das ist, hat auch gut funktioniert. So kleine Hits von Wally Warning in Deutschland. Der kommt ursprünglich von den Niederländischen Antillen, da ist er geboren worden 1948, aber letztes Jahr, ich glaube September 25 ist Wally Warning gestorben. In München. Er hat jahrzehntelang in München gelebt. Und ich sag, wir machen in der Familie weiter, denn seine Tochter Amy Warning, die hat auch mit ihm zusammen gespielt. Da waren sie Wally und Amy. Da hat sie den Bass gespielt und ihr Vater und sie haben zusammen Musik gemacht. Und Amy Warning geht jetzt gerade so ein bisschen steil mit ihrer eigenen Musik. Und das Süße ist ja immer, ich sag das ja immer, die Plattenfirmen schicken uns immer so einen Waschzettel dazu zu neuen Interpretinnen, Interpreten, Künstlerinnen, Künstlern. Und die schreiben da mit ganz viel feingefühl ziselierte Texte. Deswegen ist das so schön. Kann ich hier die ziselierte Texte-Musik anmachen? Und ich lese vor, was die Plattenfirma uns geschickt hat zu Amy Warning und ihrem Song Ausgehen. Kommt jetzt gleich. Um ein elektrisierendes Gefühl, einen maximal eingängigen Groove, eine subtil feierliche Stimmung zu erzeugen, braucht Amy Warning lediglich ihre Stimme, einen flirrenden Chor, eine taktvolle Basslinie und reduzierte Drums. Ihre, jetzt kommt's, leichtfüßig tapsende Radiosingle Ausgehen. Hört ihr, dass ich lächeln muss? Ein trotz seiner Geruhsamkeit zum Tanzen anregender Song, der die Atmosphäre magischer Nächte aufsaugt, in denen die Zeit zwischen vertagten Plänen, blau in den Augen und verdrängter Rationalität stillzustehen scheint. Also toller hätte man es sicherlich nicht ausdrücken können. Hier ist Amy Warning, Ausgehen in der Abendshow, neu.

0: Ist cool oder cool?
1: Wir finden, es ist sehr cool. Amy Warning gerade. Neu. Ausgehen.
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jetzt gleich Bosse mit diesem coolen neuen Ding. Flackern, wo der Song auch flackert. Geil. Hey, das war Pop, die Abendshow mit Markus Barsch. Gleich ist Ben Sträubel hier für euch. In der Popnacht habt eine gute. Doch was poppt denn hier noch für ein Posting auf? Kurz vor Schluss. Wie ein Pilz aus dem Boden. In unseren Lieblingssozial-Netzwerken. Hier Lene Z schreibt. Lene Z postet. Okay, Leute. Jemand im Büro bedient sich ohne zu fragen an meiner Kaffeemilch im Kühlschrank. Aus meinem privaten Mini-Kühlschrank, der auf meinem Schreibtisch in meinem Büro steht. Während meiner Abwesenheit wird immer Milch geklaut. Ich denke, es ist an der Zeit, Abführmittel in die Milch zu mixen.

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1: Um 0 Uhr mit Stefanie Nopper. Die Sperrung der Straße von Hormus könnte für mehrere Jahre die weltweite Versorgung mit Nahrungsmitteln gefährden. Davor warnt die UN-Ernährungsorganisation FAO. Grund sei, dass Düngemittel durch die Blockade immer knapper und teurer werden. Über die hohen Düngemittelpreise und wie die Bauern entlastet werden könnten, darüber haben auch die EU-Agrarminister gesprochen. Aus Brüssel Sarah Lopez.
2: Der Plan der EU-Kommission ist, Landwirte noch vor dem Sommer finanziell zu entlasten. Dafür sollen unter anderem Notfallreserven genutzt werden. Die Agrarminister waren sich außerdem einig, dass die EU unabhängiger von Düngemittelimporten werden muss, indem weniger auf einzelne Lieferanten gesetzt wird und die Produktion von Düngemitteln in der EU gestärkt wird.
1: Das Auswärtige Amt hat den russischen Botschafter in Berlin einbestellt. Damit reagiert die Bundesregierung auf Drohungen Russlands gegen die Ukraine. Die russische Regierung hatte Ausländer in Kiew aufgefordert, wegen bevorstehender Angriffe die ukrainische Hauptstadt zu verlassen. Auch die EU-Kommission hat gegen die russische Ankündigung protestiert. Das sei eine inakzeptable Eskalation. Die EU-Mitarbeiter würden in Kiew bleiben. Die Gewerkschaft Verdi hat im Tarifstreit bei der Postbank weitere Streiks angekündigt. Sie sollen über mehrere Tage gehen. Für Kunden könnte es zu Einschränkungen kommen, zum Beispiel an der Hotline und in den Filialen. Heute soll in der Postbankverwaltung gestreikt werden, die die Bankgeschäfte abwickelt. Von Donnerstag bis Samstag ruft Verdi zu Streiks in den Filialen und in den Callcentern auf. Kräuter Fürth hat den Klassenerhalt in der zweiten Fußball-Bundesliga geschafft. Im Relegationsrückspiel besiegten die Fürther den Drittligisten Rot-Weiß Essen mit 2:0. ARD-Sportreporter Edgar Endres.
3: Torjäger Futkoy trifft nach knapp einer halben Stunde zum 1:0 und Kapitän Urgotta kurz nach der Pause zum umjubelten 2:0 mit einem tollen Distanzschuss. Damit sichert sich die Spielvereinigung doch noch den Klassenerhalt. Essen scheitert an einer fahrlässigen Chancenverwertung und muss weiter in der dritten Liga spielen.
1: Im Playoff-Halbfinale der zweiten Basketball-Bundesliga haben die Gießen 46ers am Abend bei den Kirchheim Knights verloren. Es war für die Gießener die zweite Niederlage im dritten Spiel. Bis zu 5 Spiele gibt es. Wer 3 gewonnen hat, zieht ins Finale ein und steigt auf. Das waren die Nachrichten. Das Wetter. Heute Nacht ist der Himmel oft klar oder nur leicht bewölkt bei 18 bis 12 Grad. Tagsüber ist es dann wieder sehr sonnig und es bleibt meist trocken, 22 bis 32 Grad. Die weiteren Aussichten, es bleibt sommerlich mit viel Sonne und ein paar Wolken. Am Donnerstag bis 28 Grad, am Freitag bis 32 Grad. Im Nordwesten kann es einzelne Gewitter geben.
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4: Vorsicht bitte auf der A4 Erfurt Richtung Kirchheimer Dreieck. Zwischen Wandersleben und Gotha steht ein defektes Fahrzeug. Vorsicht bitte auf der A7 Fulda Richtung Kassel. Zwischen Melsungen und Guxhagen befindet sich eine ungesicherte Unfallstelle. A3 Frankfurt Richtung Köln. Zwischen Limburg Nord und Montabaur ist nur eine Spur frei. A3 Köln Richtung Frankfurt. Zwischen Dreieck Dernbach und Montabaur Baustelle die rechte und mittlere Spur ist bis 5 Uhr gesperrt. A66. Frankfurt Richtung Wiesbaden am Eschborner Dreieck ist die Abfahrt Eschborn wegen Brückenarbeiten bis 21. Juni gesperrt. Eine Umleitung über das Westkreuz Frankfurt ist eingerichtet. A66 Frankfurt Richtung Wiesbaden. Am Schiersteiner Kreuz ist die Verbindung zur A643 Richtung Wiesbaden wegen einer Baustelle bis 5 Uhr gesperrt.
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5: Mit Ben Streubel. So, dann machen wir es ein bisschen gemütlich hier in dieser Runde, in der ich mich hier selbst befinde, mit meinem zweiten Ich. Also ich habe zumindest mal so viel Sonnencreme aufgetragen, dass es hier riecht in diesem Studio jetzt wie auf einem Campingplatz in so einem Pool, wo 6000 Menschen so Kokosöl auf die Haut geschmiert haben. Aber ich finde, das hat auch ein bisschen was Sommerliches. Und genau mit diesem virtuellen Geruch, den ich an euch weitergebe, verbringen wir die nächsten 5 Stunden zusammen.

Bitte gib mir nur ein Wort. Wie habe ich das früher gelernt? Als Messdiener, so wird meine Seele gesund. Ja. Das Wort heute heißt Purzelbaum. So, das gebe ich euch mal, dieses Wort. Weil heute ist der Welttag des Purzelbaums. Und das nicht ohne Grund, weil der Purzelbaum ist tatsächlich wohl, wenn man ihn täglich ausübt, fürs gesamte Gesundheitssystem des Körpers unheimlich wichtig. Also man schärft die Tiefenwahrnehmungen, die Rumpfmuskulatur und den Gleichgewichtssinn. So, das sagen führende Experten, die sich mit Purzelbäumen beschäftigt haben. Es ist auch Gehirnjogging durch die ungewohnte Perspektive und die Orientierung über Kopf wird die Konzentration gefördert. Das Nervensystem sowieso. Ja, man fügt irgendwie Gehirnhälften aneinander. Also ich habe das jetzt in meiner Forschung nicht so festgestellt. Purzelbäume habe ich also noch als Kind machen müssen in diesem menschenverachtenden Sportunterricht in der Schule. Also ich bin zumindest noch so gebrieft worden, dass man mir gesagt hat, das habe ich in Erinnerung, nicht über den Kopf abrollen, weil das schädigt, sondern das war dieser Satz des Lehrers, breitbeinig stehen, mit dem Kopf zwischen den Beinen zur Decke schauen. So, da hört es bei mir natürlich aufgehört. Ich bin streng katholisch erzogen worden. Ich dachte, das ist irgendwie, das hört sich an wie eine Stellung aus dem unveröffentlichten Schwarzbuch des Kamasutra. Und wenn man sich das dann noch vorstellt, dann würde ich sagen, das kann man mal ausprobieren, wenn man als Frosch wiedergeboren wird. Aber ihr dürft es heute ruhig mal machen. Macht doch mal einen Purzelbaum und hört die Sendung genau so an.

0 Uhr 16 ist. Vorsicht auf der A33 Brilon in Richtung Bielefeld in der Einfahrt Borchen. Da ist ein Fahrradfahrer unterwegs. Wer macht denn sowas? Hier ist die Popnacht.

Go and hack yourself, Kamerad. Hier ist die Popnacht. Wir gehen jetzt mal zurück in die Zeit, in der der Azubi im Tonstudio noch gesagt bekommen hat, drück doch mal auf irgendeinen Knopf, mal gucken, was passiert. So, ah ja, genau. Dann drückt mal was anderes, was hier kommt. Auch schön. So entstanden die großen Hits. Ne? Nach diesem Hit hier von Animotion, I Engineer, spielen wir ein bisschen. Das ist das erste Spielchen für diese Show, für die Popnacht. Geht um zwei Hits in einer Sekunde und ihr gewinnt einen Preis in 3 Minuten.

0: schon eher ein bisschen was Kultisches hier in der Popnacht.
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0: Da rauschen zwei Songs an euch vorbei und ihr sagt mir dann, welche beiden Hits das sind. Für ein Popnacht-Package. Konzentration, por favor. Ihr habt nicht viel Zeit für die Erkenntnis. Wer da zwei Hits erkannt hat, die sind auf jeden Fall beide Nummer 1 Hits gewesen an diesem 27.05. in der Musikgeschichte auf diesem Planeten.

Ein cooler neuer Hit war das, den wir hier gemeinsam gehört haben. CQ heißt der Singer-Songwriter aus Ashby, That's in England. Dangerous Lover, CQ. Neu in der Popnacht.

0: Uhr 30.
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2: Heute gibt es erneut viel Sonnenschein, wobei im Tagesverlauf besonders nach Süden hin ein paar Quellwolken entstehen. Es bleibt aber weitgehend trocken. Die Höchstwerte liegen zwischen 22 und 32 Grad, wobei es in Nordhessen merklich kühler ist als im Süden. Auch der Donnerstag und der Freitag bringen oft sonniges Frühsommerwetter. Zum Wochenende hin deuten sich Schauer und Gewitter an.
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3: Vorsicht bitte auf der A5 Darmstadt Richtung Heidelberg. Zwischen Hemsbach und Kreuzweinheim steht ein defektes Fahrzeug. Vorsicht bitte auf der A7 Fulda Richtung Kassel. Zwischen Bad Hersfeld West und Homberg Efze brennt ein PKW. A3 Köln Richtung Frankfurt. Zwischen Dreieck Dernbach und Montabaur Baustelle die rechte und mittlere Spur ist bis 5 Uhr gesperrt. Die A7 Fulda Richtung Kassel ist zwischen Melsungen und Cuxhagen wegen Bergungsarbeiten gesperrt. A66 Frankfurt Richtung Wiesbaden. Am Schiersteiner Kreuz ist die Verbindung zur A643 Richtung Wiesbaden wegen einer Baustelle bis 5 Uhr gesperrt.
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4: Und die am meisten unterschätzte Höchsttemperatur heute Elsoff in Rheinland-Pfalz. Da werden es 25 Grad werden. Hier ist die Popnacht. Ich bin Ben Streubel.

0: Fit Bernhard Marf. Die Wolke 4 verlassen wir ganz schnell.
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0: Heute an diesem 27.05. war in den Charts noch einiges los und diese beiden Songs, die hört ihr jetzt sehr schnell hintereinander. Welche Nummer 1 Hits sind denn das? Torben aus Kiel, guten Morgen, der hat die Lösung.
2: Hallo, ja, das ist aber We Are Young von Fun.
0: Ja.
2: Und,
0: ja.
2: Jetzt habe ich geschrieben.
0: Ja, was ist es?
2: Bei mir, Kara,
0: What a Feeling. What a Feeling, Flashdance. Genau. So, bist du wieder bei mir oder bist du jetzt abgestürzt irgendwo? Weil du warst
2: What a Feeling von Mariah Carey.
0: Maria Carey von, ist es nicht, aber Irene
2: What Cara. A Feeling, what a feeling. Genau, ja,
0: wir nähern uns. Du bist jetzt nervös wahrscheinlich, ne?
2: Ja, genau.
0: Moment habe ich dich nervös gemacht. Nein, ist alles in Ordnung. Du hast es ja so genannt, als du vor 5 Minuten angerufen hast, deswegen ist alles gut, ja. Der Notar hat sich von der Richtigkeit deiner Antwort überzeugt. Du kommst gerade vom Bruder gefahren. Und wie war es denn beim Bruder?
2: Ja, sehr gut. Erfrischend, schön ein paar Bierchen getrunken.
0: Also hat er einen Pool, der Bruder, weil du sagst erfrischend?
2: Nee, das ist eigentlich eher wegen dem Bier.
0: Ach, wegen dem Bier. Man kann sich auch da reinlegen natürlich, ne? Wenn die Wanne und die Tonne groß genug sind. Und ist das Verhältnis so angenehm, dass man sagen kann, man würde mit dem auch eventuell in Urlaub fahren oder auch mal vielleicht auch wieder zusammenziehen irgendwann, wenn man so über 30 ist?
2: Ja. Das stimmt.
0: Das ist doch lustig. Toll, wenn man so ein brüderliches, gutes Verhältnis hat. Und was steht denn heute tagsüber an bei diesem schönen Wetter in Kiel für dich?
2: Das geht noch an die Kieler Förde ein bisschen und da vielleicht noch Fischbrötchen essen gehen.
0: Du bist ja Zimmermann. Hast du auch schon mal ein Boot gebaut?
2: Nee, noch nicht. Müsste man eigentlich mal in Angriff nehmen.
0: Ja, würde ich mal sagen, wenn man schon in Kiel ist, muss man sagen, direkt die Ostsee vor der Tür, da muss man doch sofort aktiv werden.
2: Ja, normal eigentlich schon. Ne?
0: Was ich mir wünsche, wenn du mal viel Zeit hast, dass du die Bounty, du kennst vielleicht die Meuterei auf der Bounty, musst du dich mal einlesen. Das ist mein Lieblingsbuch, auch die Verfilmung dazu mit Marlon Brando. Und wenn du die Bounty nachbauen würdest, die liegt vor Pitcairn Island und ist da so, da guckt noch ein bisschen Mast raus, manchmal zu bestimmten Wellengängen. Das würde mich sehr freuen, dann würde ich dich in Kiel besuchen und dir auch einen Preis geben. Und so. Ja, also du liest dich ein, du baust und ich komme, okay?
2: Ja, das kriegen wir hin.
0: Er hat's gesagt, bei euch allen. So, tschüss.

0: 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Das sind die schönen Liebeserklärungen hier in dieser Show.
1: Und es ist sowieso schön, wenn man jemandem irgendeinen Gefallen tut. Das könnt ihr besser als ich auch. Zumindest bei Michael Kölkes ist es so von seiner Sprache her. Er ist im Stimmbruch, glaube ich.
2: Hallo, Benny Bär. Natürlich Grüße auch in den Therapiekreis.
1: Na klar.
2: Benny Bär, könntest du mir bitte einen Gefallen erfüllen für meinen langjährigen Freund Manfred Thelen, der auch auf seinem LKW sitzt und durch Deutschland fährt.
1: Ja.
2: Hip Jeans don't wear blue jeans. Aha. Grüße gehen raus und danke euch.
1: Okay, das mache ich doch. Bei mir sind es noch Blue Jeans, aber vielleicht geht das auch mit Blue Jeans. Ich denke mal, Manfred Thelen wird sich auf jeden Fall darüber freuen und du auch. Wackel mal mit dem rechten Fuß.

hier ist die Popnacht im Frank-Pop-Ensemble. Ich sehe schon einen neuen, gut riechenden Hit von Giant Rooks. Der neue Hit heißt Wanted Back.

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1: Álvaro Soler, der Imaginaba. Es ist 0.58 Uhr, Vorsicht bitte auf der A39 Braunschweig in Richtung Salzgitter. Da steht ein defekter LKW auf der Autobahn zwischen Kreuz Braunschweig Süd und Rüningen Nord.

0: Auswärtigen Amts. Wir lassen uns durch Drohungen nicht einschüchtern und werden die Ukraine weiter kraftvoll unterstützen. Das Auswärtige Amt warf der russischen Führung vor, auf Terror und Eskalation zu setzen. Hintergrund sind die noch einmal verschärften Raketen- und Drohnenangriffe auf die Ukraine am Wochenende. In Kiew wurden zahlreiche zivile Gebäude getroffen. Russland setzte auch eine besonders schwer abzuwehrende Mittelstreckenrakete ein. Bundeskanzler Merz sprach von einer rücksichtslosen Eskalation.
1: Ermittler haben in Esslingen in Baden-Württemberg mehrere Jugendliche festgenommen. In einer Mitteilung des Landeskriminalamtes steht, dass durch den Zugriff eine geplante Gewalttat erfolgreich verhindert werden konnte. Um was für eine Tat es geht, sagt das LKA nicht. Gegen einen der Jugendlichen ist aber Haftbefehl wegen Verabredung zum Mord erlassen worden. Teile von Europa kämpfen weiter mit hohen Temperaturen. In Frankreich sind im Zusammenhang mit der Hitze 7 Menschen gestorben, 5 durch Ertrinken. In England sind allein seit Sonntag 4 Jugendliche beim Baden in Seen gestorben. In der Nähe von London wurde mit 35 Grad ein Rekordwert für den Mai gemessen. In Tiflis in Georgien haben tausende Menschen gegen die Regierung protestiert. Anlass war der georgische Unabhängigkeitstag. Sie sind durch die Innenstadt gezogen und haben sich dann, überwacht von vielen Polizisten, vor dem Parlament versammelt. Die Kundgebung wurde von einem Bündnis aus Oppositionsparteien organisiert. Die Demonstrierenden werfen der Regierung vor, sich Russland anzunähern und sich von der EU abzuwenden. Die Regierung widerspricht. Kräuter Fürth bleibt in der zweiten Fußball-Bundesliga. Das hat der Verein mit einem 2:0-Sieg gegen Rot-Weiß Essen im Relegationsrückspiel klargemacht. Stürmer Branimir Gotter hat nach dem Spiel betont, wie wichtig der Sieg in seinen Augen war.
2: Es liegt so viel in dem Spiel, nicht nur für uns Spieler, sondern auch für den Verein. Für die Fans, für alle Mitarbeiter hier schon sehr, sehr viel. Und das wollten wir auch denen zeigen, das haben wir auch gemacht. Und für mich super, für den Verein super. Und ich glaube, jetzt werden wir feiern mit allen Mitarbeitern, mit dem Team, und das wird schon eine schöne Ende auch geben oben.
1: Rigotta verlässt Kräuter Fürth mit dem Ende dieser Saison. Rot-Weiß Essen hatte das Hinspiel noch mit 1:0 gewonnen, spielt nach der Niederlage am Abend aber auch in der kommenden Saison in der dritten Liga. Das Wetter: in der Nacht ist es meistens klar und trocken. Die Temperaturen liegen zwischen 20 und 8 Grad. Am Tag gibt's dann in Süddeutschland Sonne und ein paar Quellwolken. An den Küsten kann's auch etwas bewölkt sein. Nass und einzelne Gewitter gibt's aber nur an den Alpen. Die Höchsttemperaturen liegen zwischen 15 und 34 Grad. Die Zeit: es ist 1:03 Uhr.
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4: A3 Köln Richtung Frankfurt. Zwischen Dreieck Dernbach und Montabaur Baustelle die rechte und mittlere Spur ist bis 5 Uhr gesperrt. A66 Frankfurt Richtung Wiesbaden am Eschborner Dreieck ist die Abfahrt Eschborn wegen Brückenarbeiten bis 21. Juni gesperrt. Eine Umleitung über das Westkreuz Frankfurt ist eingerichtet. A66 Frankfurt Richtung Wiesbaden. Am Schiersteiner Kreuz ist die Verbindung zur A643 Richtung Wiesbaden wegen einer Baustelle bis 5 Uhr gesperrt.
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5: Mit Ben Stäubel. Seid ihr vorbereitet auf den lautesten Hit dieser Show? Das ist der Lenkradklopfer und den spiele ich. 5,7932% lauter als alle anderen Hits. Und ich warte aber jetzt ganz gepflegt auf die Vorschläge von euch. Welchen Song würdet ihr denn gerne hören? Ihr habt vielleicht einen Energieriegel im Kopf, der immer wieder gerne mitgesungen wird. Und wenn da noch getrommelt wird, dann freue ich mich natürlich umso mehr. Und vielleicht die Ideen jetzt mal schnell abgeben unter 0722120011. Ich sortiere mich dann gemeinsam mit diesem Pool an großartigen Songvorschlägen. Und Deutschland wird dann in wenigen Minuten darüber entscheiden. 0722120011. Welchen Hit würdet ihr gerne hören?
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0: 21 Pilots und Heathens, hier ist die Popnacht.
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0: Es wird ordentlich laut und geklopft werden, das garantiere ich schon mal bei diesen Songvorschlägen. Nordrhein-Westfalen und Hessen sind da heute dabei. Markus aus Wiesbaden, guten Morgen.
2: Grüß dich.
0: Markus ist am Schlauchboot reparieren. Das ist ein großer Schaden?
2: Das war Motor, also Loch, und dann war da so eine schwere Batterie. Ja. Die muss ich noch für diesen Motor da einbauen. Mein Gott, ich kann nicht mehr tragen.
0: Also willst du eine Bootsfahrt machen? Und wo geht's denn hin
2: mit deinem Schlauchboot? Ja, auf der Lahn, bei Limburg da ins Wasser irgendwo.
0: Da musst du durchgucken, dass du nicht in irgendeine Schleuse bei Waldburg gerätst dann plötzlich. Ja, also
2: hast du einen
0: Plan, weil du klingst ein bisschen konfus. Ich hoffe, du planst das ordentlich. So, du hast dir einen Song ausgesucht, einen lustigen Song von Scotch Disco Band.

0: Das ist Vorschlag Nummer 1. Disco-Band. Da wird doch ordentlich gehustet noch am Anfang. Ich erinnere mich. Fern kann ich mich noch erinnern. Die Jüngeren haben es vergessen und die Älteren wissen es auch nicht mehr. Stefanie aus Eschweiler, guten Morgen. Sie vertritt Nordrhein-Westfalen. Du bist unterwegs gerade von Österreich nach Hause wieder, ne?
1: Genau, so sieht's aus. Ich war am Wörthersee im strahlenden Sonnenschein.
0: Wahnsinn. Und du hast da eine Wohnung oder ein Haus am Wörthersee?
1: Eine Wohnung.
0: Und das ist immer so ein Hin- und Herpendeln zwischen Eschweiler und Wörthersee. Wie kommt's denn zu der großen Liebe, Wörthersee?
1: Also ich war da schon als Kind mit meinen Eltern auf Urlaub und später habe ich da auf Sommersaison gearbeitet und mein Herz ist da geblieben in den Bergen.
0: Ja, aber ganz dahin ziehen ist es nicht.
1: Nee, ich finde es in Nordrhein-Westfalen tatsächlich auch sehr schön, kulturell viel zu bieten und auch meine Heimat. Also von daher ist es schön, beides zu haben.
0: Finde ich auch, wenn man es verbinden kann, perfekt. Du bist auf dem Existenzmaximum und jetzt fehlt nur noch der Hit dazu vom Safri-Duo,
1: genau.
0: Play the Life. Und ihr entscheidet es in Deutschland, was sollen wir lauter spielen als alle anderen Hits? Scotch Disco Band oder vielleicht doch das Safri Duo mit Play It Alive. 07221 2011, ihr stimmt ab. 07221 2011, Disco Band oder Play It Alive. Stefanie und Markus, danke für die Vorschläge und euch eine gute Nacht.
2: Ja, bitte.
1: Dankeschön. Tschüss.

Faces und Michael Patrick Kelly. 1:19 ist es eine Gefahrenstelle von der A1 Hamburg in Richtung Lübeck. Da ist ein Unfall passiert. Die Unfallstelle wurde noch nicht abgesichert. Bitte vorsichtig fahren zwischen Basbüttel und Stapelfeld und auf der A2 Dortmund in Richtung Hannover zwischen Ostwestfalen-Lippe und Herford-Bad Salzuflen liegen Gegenstände auf der Fahrbahn. Nach diesem Song ja von Nico Santos lösen wir mal auf, wer Lenkradklopfer heute Nacht wird. One.

0: Santos und One Day in der Popnacht.
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0: Die Vorschläge kamen aus Hessen und Nordrhein-Westfalen. Stefanie aus Eschweiler, die war für das Safri-Duo Play the Life. Und Magus aus Wiesbaden hätte gerne gehört von Scotch Disco Band. So, das mit einem Husten anfängt, das steht 50-50. Wir benötigen das Zünglein an der Waage. Was gibt's denn hier? Eine WhatsApp-Audio von Tommy. Vielleicht ist das die Entscheidung. Also, wer wird's?
2: Ist ja mal wieder wirklich schwer. Aber so ein Lied, was du ewig schon nicht mehr gehört hast, ne? Von Scotch, das wär's doch mal, ne? Gib Gummi.
0: Ja, ich geb Gummi.

0: Tina Stürmer, es ist 1.30 Uhr.
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4: Heute gibt es erneut viel Sonnenschein, wobei im Tagesverlauf besonders nach Süden hin ein paar Quellwolken entstehen. Es bleibt aber weitgehend trocken. Die Höchstwerte liegen zwischen 22 und 32 Grad. Auch der Donnerstag und der Freitag bringen oft sonniges Frühsommerwetter. Zum Wochenende hin deuten sich Schauer und Gewitter an. Nachdem die Höchstwerte am Donnerstag bis 28 Grad reichen, sind am Freitag wieder bis 32 Grad zu erwarten.
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5: A3, Frankfurt Richtung Köln. Zwischen Limburg-Nord und Montabaur ist nur eine Spur frei. A3 Köln Richtung Frankfurt. Zwischen Dreieck Dernbach und Montabaur Baustelle die rechte und mittlere Spur ist bis 5 Uhr gesperrt. A66 Frankfurt Richtung Wiesbaden. Am Schiersteiner Kreuz ist die Verbindung zur A643 Richtung Wiesbaden wegen einer Baustelle bis 5 Uhr gesperrt. A66 Fulda Richtung Frankfurt. Die Anschlussstelle Schlüchtern Süd ist wegen Fahrbahnerneuerung bis 10. Juni gesperrt. Umleitungen über Schlüchtern Nord und Steinau sind eingerichtet. Die A480 Gießener Ring Reichskirchen Richtung Gießen ist zwischen Gießener Nordkreuz und Wettenberg wegen eines defekten LKW vorübergehend blockiert.
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0: Und die am meisten unterschätzte Höchsttemperatur heute in Kleßen-Görne im Landkreis Havelland, da werden es 25 Grad. Hier ist die Popnacht, ich bin Ben Streubel.

Alessia Cara, Scars to Your Beautiful. Ach, ihr habt noch nichts zu lachen gehabt, dann wird es aber gleich lustig werden mit einem Comedian, Vincent Pfefflin. Vincent Pfefflin, der erzählt uns ein bisschen was über Schauspieler. Und zwar, wie er Schauspieler überhaupt sieht. Und er ist ein Kritiker von Daniel Radcliffe, der Harry Potter gespielt hat, weil er sagt, er ist doch gar nicht mehr so authentisch. Warum auch immer. Ich habe auch mal einen Schauspieler gekannt, der hat dann einen Schauspieler gespielt. Das ist auch lustig gewesen, hat man auf die Bühne gestellt, dann hat er einen Schal umgeworfen und dann so gestelzt gesprochen. So, ne? Was für ein herrliches Gebräu! Wir nennen es Hofbräu! So. Und damit war er Schauspieler. Aber es gehört natürlich noch ein bisschen mehr dazu. Und was, das hören wir dann in wenigen Minuten nach dem Song hier von Laurel Habit von Vincent.

0: Es ist 1.40 Uhr. Vorsicht auf der A27, Walsrode in Richtung Bremen. Da sind Menschen auf der Fahrbahn auf der A27 in der Einfahrt Achim Ost. Hier ist die Popnacht mit einem lustigen Philosophieren eines Comedian, Vincent Pfefflin und Daniel Radcliffe. Die werden wahrscheinlich keine Freunde.
1: Das ist jetzt ein bisschen random. Aber ich finde, Daniel Radcliffe sollte aufhören zu schauspielen. 16 Jahre lang war er Harry Potter. Und jetzt was? Ist er einfach ein Schauspieler, der andere Rollen spielt? Und der spielt nie so glaubwürdige Rollen. So irgendwas wie ein Zauberer in Rente. Irgendwas, was man nachvollziehen kann. Er spielt immer so krasse Rollen. So. Es gibt einen Film, da spielt er einen FBI-Agent, der dann undercover geht, also geheim ermittelt in der Neonazi-Szene als Neonazi. Ich weiß nicht. Sogar die Neonazis in dem Film waren so, bist du nicht Harry Potter?

30 Seconds to Mars. Seasons, aber gerade in der Popnacht gehört noch eine Gefahrenstelle. Von der A4 Erfurt Richtung Kirchheimer Dreieck zwischen Bad Hersfeld und Kirchheimer Dreieck ein defektes Fahrzeug auf der Fahrbahn. Bum, bum, bum, bum, bum, wenn das kein kultischer Song ist. Flash and Pan und der Midnight Man.

Verdinen der Popnacht. Ein Happy Birthday to you. Happy Birthday, liebe Priscilla. Happy Birthday to you. Priscilla, ich habe ein TH eingebaut in Priscilla, wo gar kein TH hingehört. Ich hoffe, du siehst es mir nach. Also, Priscilla übt in einem Kellerstudio. Gerade haben wir noch jemanden im Kellerstudio, der später kommt, nämlich Jürgen. Aber Priscilla ist in Waren an der Müritz zu Hause. Happy Birthday und Happy Birthday zum 27. Geburtstag. Und sie möchte auf ihrem Geburtstag, auf der Party am Wochenende dann selbst performen. Einen Song von Muse. Da ist sie großer Fan von Undisclosed Desires. Das spielen wir jetzt hier für sie ein bisschen lauter. Und eine schöne Party auch am Wochenende. Genießt den heutigen sonnigen Tag erstmal in Waren an der Müritz. Hoffentlich im großen Hausboot.

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1: Um 2 Uhr mit Cedric Bies. Die starke Beschädigung des ARD-Studios in Kiew bei den massiven russischen Angriffen am Wochenende war nach russischen Angaben nicht geplant. Das hat Russlands Botschafter bei den Vereinten Nationen gesagt. Aus New York berichtet